0: Venus. Bei uns in der Nachtsendung und wahrscheinlich auch draußen am Himmel. Und Jürgen, unser Radioarzt der Hitnacht-Familie, ist auch wieder dabei.
1: Guten Abend, liebe Radiogemeinde. Hier spricht der Radioarzt aus Koch. Wenn ich weiß, wo das ist, wenn die ganze Welt Fieber hat, dann wird hier ein Thermometer in die Erde gesteckt.
0: Das wäre dann also Temperatur nehmen unter den Achseln, richtig?
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0: Und außerdem hat mir Jürgen auch noch ein Bild von seinem Radio-Equipment geschickt. Das sieht eigentlich aus wie, ja, als wäre es irgendwie ein Fotoset für die Polarlichter. Allerdings nicht in Magenta, sondern in Blau und Rot leuchtet es da schön in seinem Radiohörzimmerchen unter der Decke. Wahnsinns-Equipment. Ich bin ja fast neidisch. Da sieht es ja technischer aus als bei uns hier im Studio. Ha. Also, ganz liebe Grüße. Und weiter schönes Temperatur nehmen.

Pferd trappelt hier davon, auch wenn keiner weiß, wie es heißt. A horse with no name, America. Und wir wissen auch nicht, wie der falsche Fahrer hieß auf der Autobahn 7, aber auch der ist davon getrabbelt. Kein Falschfahrer mehr. Zwischen Bergheim und Memmingen Süd wieder freie und unfallsichere Fahrt, hoffe ich jedenfalls.

0: ARD-Hitnacht. Die A2 Dortmund Richtung Hannover ist zwischen Dreieck Hannover West und Hannover Langenhagen wegen Bauarbeiten bis 5 Uhr gesperrt. Die A6 Nürnberg Richtung Heilbronn ist in Höhe Ilshofen-Wolpertshausen nach einem Unfall gesperrt. Die A38 Göttingen Richtung Halle ist zwischen Nordhausen West und Nordhausen nach einem Unfall gesperrt. Die A40 Venlo Richtung Duisburg ist zwischen Kreuz Mörs und Mörs Zentrum nach einem Unfall gesperrt. Umleitung führt hier in Richtung Dortmund über die A42. Die A559 ist zwischen Gremberghofen und Kreuz Köln-Gremberg in beiden Richtungen gesperrt. Und dann noch die A565, Bonn Richtung Meckenheim. Auch hier laufen Bauarbeiten. Hier ist zwischen Kreuz Bonn-Nord und Poppelsdorf wegen Brückenarbeiten bis 6 Uhr gesperrt.
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0: Mit Hanno Bauer in Magdeburg.

0: Elke aus Ludwigshafen hat geschrieben, sie hatte das vorhin gehört mit Horse with No Name. Und das hat sie doch gleich mal an etwas erinnert. Ah, dieses Horse, also dieses Pferd, hatte einen Namen, nämlich Corsa, und war 25 Jahre bei uns. Denn ich musste gerade schmunzeln, als mir dieses Bild von der hiesigen Zeitung, die Rheinland-Pfalz, aus 1967 unterkam. Also, angehängt auch noch ein Bild davon. Ich werde es einfach mal vorlesen, was hier steht. Mein Vater war zwar streng, aber auch lustig. In dem Falle hatte er seinen Führerschein wegen vielen Falschparkens abgeben müssen. Er lieferte damals Getränke mit seinem LKW aus. Kurzum hat er dieses Pferd gekauft, also Corsa, und bummelte durch Mannheim auf der Straße. Natürlich, da ein Pferd ein Fahrzeug im Sinne der Straßenverkehrsordnung ist, bis er seinen Führerschein wieder bekam, damit er nicht weiter den Verkehr störte. Also wahrscheinlich ist ein Pferd ein Fahrzeug im Sinne der Straßenverkehrsordnung? Wahrscheinlich kein Pferd. Ja, und so kamen wir dann wieder zu Pferden. Damit war dann der Zweck erfüllt. Liebe Grüße, Elke. Elke, Wahnsinn-Story. Also jedes Mal, wenn ich jetzt A Horse with No Name spielen werde, werde ich an diese Geschichte denken, an Corsa und wie Corsa statt LKW Getränke ausliefert. Wahrscheinlich waren es alkoholfreie.
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0: An was man sich so alles erinnert, wenn man hier die Musiken hört in der ARD-Hitnacht. Dankeschön, liebe Elke. Ganz liebe Grüße nach Ludwigshafen.

0: Oh la la la, das kann ich auch noch auf Französisch. Hm? Und Daniel hat gerade geschrieben an ard-nacht@mdr.de, dass er sich auf seine große Tour vorbereitet, die heute startet. Er hat geschrieben, ich wünsche euch allen einen schönen guten Morgen, ihr Lieben. Das ganze ARD-Hitnacht-Team bekommt liebe Grüße aus Minden, Stemmer in Nordrhein-Westfalen. Heute ist mein erster Urlaubstag. Heute fahre ich nach Aachen mit der Bahn und dann mit dem Fahrrad weiter nach Belgien und durch Holland. Liebe Grüße aus Minden. Abfahrt ist im Übrigen um 5.28 Uhr hier bei uns in der Stadt in Minden. Wow. Na, das hört sich doch nach einem Urlaubsplan an. Und wo könnte man schöner Fahrrad fahren als in Holland? Und in Belgien bestimmt auch. Ist ja überall schön flach.
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Paul Simon, mitten in der Nacht, Graceland. 3:04 ist es und die Zeit bis zu den 3 Uhr Nachrichten gehört jetzt noch dem Wunsch nach einem Engel. Real life, nämlich Send Me an Angel in der ARD Hitnacht.

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1: Um 3 Uhr mit Marc Geißler. Bei einem Cyberangriff auf das Fürstentum Liechtenstein sind die Daten von rund 31.000 Menschen gestohlen worden. Die Regierung hat einen Krisenstab eingesetzt und lässt den Vorfall untersuchen. Aus dem ARD-Studio Genf, Thomas Wagner.
2: Es handelt sich, so Liechtensteins Regierungschefin Brigitte Haas, um das sogenannte Verzeichnis der wirtschaftlich berechtigten Personen. Auf den ersten Blick ein sperriger, bürokratischer Begriff. Doch wirtschaftlich berechtigte Personen sind all diejenigen, die hinter den vielen Stiftungen, Treuhandgesellschaften und Unternehmen stehen, die im Fürstentum Liechtenstein ihren Sitz haben und die eigentlich gerade nicht öffentlich in Erscheinung treten wollen. Was die bislang unbekannten Hacker mit den sensiblen Datensätzen nun anstellen wollen, ist völlig unklar. Lösegeldforderungen seien noch nicht eingegangen, sagte Regierungschefin Brigitte Haas. Im Darknet seien die gestohlenen Daten bislang ebenfalls nicht gesichtet worden.
1: Nach dem massiven Ansturm auf die spanische Exklave Ceuta ist dort wieder Alltag eingekehrt. Rund 50.000 Menschen waren am Mittwoch und Donnerstag nach Ceuta gelangt, viele von ihnen schwimmend. Inzwischen sind fast alle wieder nach Marokko zurückgekehrt. Marokkos Innenministerium macht Falschinformationen in den sozialen Medien für den Ansturm verantwortlich. Viele Menschen seien durch Gerüchte im Internet ermutigt worden, den Weg nach Ceuta zu versuchen. Zudem sei ein spanisches Gerichtsurteil zurückgeführt, Führung von Migranten falsch interpretiert worden. Grüne und SPD sprechen hingegen von einer möglichen gezielten Provokation und fordern eine Aufklärung. Die Vorsitzende des Bundesausschusses von Ärzten, Kliniken und Krankenkassen, Obtendrenk, kann sich vorstellen, Abnehmspritzen als Kassenleistung anzuerkennen. Dem Spiegel sagte sie, in Deutschland werde eine rückständige Diskussion über Adipositas geführt. Dass die teuren Abnehmmittel unter dem sogenannten Lifestyle-Paragraphen fielen, zeige die mangelnde Anerkennung der Betroffenen. Mitten in der Urlaubszeit startet heute in den meisten Bundesländern wieder der sogenannte Blitzermarathon, auch Speedweek genannt. Eine Woche lang kontrolliert die Polizei verstärkt die Geschwindigkeit, vor allem an Unfallschwerpunkten, zum Beispiel vor Schulen oder Altenheim. Laut ADAC werden Bayern, Sachsen und das Saarland nicht mit dabei sein. Geblitzt werden kann theoretisch überall. Und das Wetter für Deutschland. In der Nacht bleibt es auch in der zweiten Hälfte meist trocken, oft klar. Nur Richtung Alpen sind vereinzelt noch Schauer oder Gewitter drin. Die Temperaturen, die sinken weiter auf 20 bis 12 Grad. Die neue Woche, die startet vielerorts sonnig. Am Nachmittag können sich vor allem im Westen und im Südwesten dann noch einzelne Schauer oder Gewitter entwickeln. Es bleibt insgesamt sommerlich warm mit Höchstwerten zwischen 26 und 37 Grad. Genauso geht's dann auch Dienstag weiter. Und noch die Zeit, es ist gleich 3.03 Uhr.
3: 3.03 Uhr. Dankeschön für die 3 Minuten Nachrichten. Von mir jetzt der Blick auf die 4 Verkehrsmeldungen zur Stunde in der ARD-Hitnacht. Die A2 Dortmund Richtung Hannover ist zwischen Dreieck Hannover West und Hannover Langenhagen wegen Bauarbeiten bis 5 Uhr gesperrt. Die A40 Venlo Richtung Duisburg ist zwischen Kreuz Moers und Moers Zentrum nach einem Unfall gesperrt. Umleitung bitte benutzen Richtung Dortmund über die A42. Die A559 ist zwischen Gremberghofen und Kreuz Köln-Gremberg in beiden Richtungen gesperrt. Und dann noch die A565 Bonn Richtung Meckenheim. Hier ist zwischen Kreuz Bonn-Nord und Poppelsdorf wegen Brückenarbeiten bis 6 Uhr gesperrt. Gute Fahrt Ihnen dort, wo Sie unterwegs sind.
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3: Mit Hanno Bauer in Magdeburg. Schönen Montag wünsche ich schon mal.

Clean by Tees. Hey there, Delilah. In der AD-Hitnacht. Und Achtung bitte, auf der Autobahn 65 zwischen Kandel-Mitte und Kandel-Nord in beiden Richtungen Gefahr durch und für Personen auf der Autobahn. Achtung also auf der Autobahn 65 zwischen Kandel-Mitte und Kandel-Nord.

Hier ist DAD Hitnacht. Und Dani und Silla sind mal wieder on the road und haben geschrieben, guten Morgen Hanno, liebes Team. Hier mal wieder die Schwedenfahrer aus dem Spreewald. Mein Mann Silla und Frauchen Dani. Ich darf mal wieder eine Tour mitfahren nach Schweden und wir lauschen wieder der Sendung. Wie immer, wenn es uns möglich ist. Liebe Grüße an alle Nachtschwärmer und Zuhörer da draußen von Dani und Silla. Hey, ich grüße schön zurück und es passt ja auch gerade, dass Lisa Stansfield jetzt All Around the World singt. Also gute Fahrt euch. Hoch nach Skandinavien.

So, mal schön durchzählen, ob noch alle dran sind. 1, 2, 1, 2, 3, 4. Okay. Ah, bis 4 sind wir dann doch gekommen fast, oder? Mit Wax Bridge to Your Heart geht's jetzt weiter durch die Nacht. 3:24 Uhr ist es.

3.31 Uhr wird's gleich. Und damit Zeit für den Verkehrsservice der ARD-Hitnacht. Die A2 Dortmund Richtung Hannover ist zwischen Dreieck Hannover West und Hannover Langenhagen wegen Bauarbeiten bis 5 Uhr gesperrt. A5 zwischen Bad Homburger Kreuz und Friedberg in beiden Richtungen Gefahr durch und für Personen auf der Fahrbahn. Die A40 Venlo Richtung Duisburg ist zwischen Kreuz Mörs und Mörs Zentrum.

0: nach einem Unfall gesperrt. Die Umleitung führt Richtung Dortmund über die A42. Die A48, Dreieck Vulkaneifel Richtung Koblenz zwischen Kaisersesch und Kaifenheim. Hier ist nach einem Unfall gesperrt. Die A559 ist zwischen Gremberghofen und Kreuzköln-Gremberg in beiden Richtungen gesperrt. Und dann schließlich noch die Autobahn 565 Bonn Richtung Meckenheim. Hier ist zwischen Kreuz Bonn Nord und Poppelsdorf wegen Brückenarbeiten bis 6 Uhr noch gesperrt. Gute Fahrt!
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0: Mit Hanno Bauer in Magdeburg. Ich grüße schön.

Und schon wieder eine Falschfahrermeldung. Achtung bitte, Falschfahrer auf der A565 Meckenheim Richtung Bonn. Zwischen Kreuz Bonn Nord und Bonn Poppelsdorf kommt Ihnen ein Falschfahrer entgegen. Bitte ganz rechts fahren, nicht überholen. Auf der A565 Meckenheim Richtung Bonn. Zwischen Kreuz Bonn Nord und Bonn Poppelsdorf ist ein Falschfahrer gemeldet. Vorsicht in beiden Richtungen. Aber wieso? Ist das nicht die gesperrte Autobahn? Ich werde es auf jeden Fall nochmal rausbekommen und frage nochmal nach bei der Polizei. Bei uns jetzt Adele. Hello.

Ja, kleines Hello aus dem Studio, ja, an die Autobahn, Polizeiwache St. Augustin in Nordrhein-Westfalen mit der Nachfrage der Falschfahrer auf der A565. Ich habe den Abschnitt eigentlich als beiderseits gesperrt in meinen Meldungen und die Beamtin sagt am Telefon, jo, das ist so, mehr kann ich Ihnen dazu jetzt nicht sagen. Na, da warten wir mal ab, wie lange der Falschfahrer da noch weiter gemeldet wird. Ich muss ihn auf jeden Fall nochmal melden, weil er ja hier rot bei mir vor mir auf dem Verkehrsmonitor steht. Also Achtung, Falschfahrer auf der Autobahn 565 zwischen Kreuz Bonn-Nord und Kreuz Meckenheim ist ein Falschfahrer unterwegs. Mhm.

0: Hier ist die ARD Hitnacht und jetzt gibt es die Entwarnung von der Autobahn 565 Meckenheim Richtung Bonn. Kein Falschfahrer mehr zwischen Kreuz Bonn Nord und Kreuz Meckenheim. Ist alles wieder okay. Und Petra zeigt viel Herz, indem sie gerade diese E-Mail geschickt hat. Lieber Hanno, ich habe die Nachricht von Marianne vor circa 2 Stunden gehört und sie hat mich einfach nicht losgelassen. Liebe Marianne, ich sende Ihnen ganz liebe Grüße aus Bayern, auch wenn Sie sicherlich schon schlafen. Ich war sehr beeindruckt von Ihrer posthumen Liebeserklärung an Ihren Mann, mit dem Sie 63 Jahre verheiratet waren und heute Ihren 64. Hochzeitstag gehabt hätten. Das ist um einiges länger, als ich alt bin. Ich wünsche Ihnen alles Liebe. Ich kann mir vorstellen, dass der Verlust selbst nach so einer langen Zeit sehr schmerzlich ist. Umso schöner, dass Sie Ihre Liebe zu Ihrem verstorbenen Mann mit uns teilen. Ganz liebe Grüße aus München von Petra. Wow, was für eine herrlich aufmunternde und vor allem zutiefst menschliche Reaktion. Ich sende ganz liebe Grüße natürlich nochmal an Marianne in Schwerin, wie natürlich auch nach München. Zu Petra, Dankeschön.
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Fünf Minuten vorm Vier ist es schon wieder und Olaf kämpft noch gegen die Wärme in seinem Zimmer. Er hat eine E-Mail geschrieben: Hallo Herr Bauer und Team, ich wünsche Ihnen allen eine schöne Nacht. So ein Ventilator ist ja ganz gut, aber es wird nicht kühler. Draußen sind es noch 23,9 Grad und drinnen waren es 26,7 Grad noch vor 11 Minuten. Ich habe mich allerdings beholfen. Ich habe den Ventilator ans Fenster gestellt, sodass er die warme Luft rausbläst. Das wirkt jetzt erstmal. Jetzt ist die Temperatur nach 12 Minuten bei nur noch 26,1 Grad. Das heißt, die Temperatur ist in 12 Minuten leicht gesunken um 0,6 Grad. Ich sende viel Licht und Liebe. Ihr Olaf aus Obertshausen. Olaf, gut, wenn man sich zu helfen weiß. Das ist wunderbar und ich hoffe, Sie haben jetzt noch in der zweiten Nachthälfte ein bisschen die Gelegenheit, es ein bisschen kühler zu bekommen zu Hause.

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1: Um 4 Uhr mit Marc Geißler. Die USA und der Iran wollen wieder miteinander sprechen. Laut US-Präsident Trump sollen bereits heute neue Verhandlungen beginnen. Zuvor hatten die USA und Israel angekündigt, vorerst auf weitere Angriffe gegen den Iran zu verzichten. Trump sprach von ersten Ansätzen für eine mögliche Vereinbarung. Der Iran wies die Darstellung jedoch zurück und bezeichnete sie als falsch. Noch wenige Tage zuvor hatte die US-Regierung mit weiteren schweren Angriffen gedroht. Die Polizei führt diese Woche wieder verstärkt Geschwindigkeitskontrollen durch. Ab heute beginnt in mehreren Bundesländern der Blitzermarathon, die sogenannte Speed Week. Aus der Nachrichtenredaktion Stefan Evertz.
2: Ab heute lohnt es sich, öfters mal auf den Tacho zu schauen und vom Gas zu gehen. Die Polizei überwacht laut dem Innenministerium bundesweit die Höchstgeschwindigkeit mit stationären und zusätzlich mit mobilen Kontrollen. Geblitzt werden kann theoretisch überall, vor allem aber an Unfallschwerpunkten oder an sensiblen Orten wie Schulen oder Altenheimen. Ziel der Aktion ist es, die Zahl der schweren Verkehrsunfälle zu reduzieren. Sie findet jedes Jahr im April und im August statt. Im April wurden bei der Speed Week bundesweit über 58.000 Verkehrsteilnehmer geblitzt.
1: Brasiliens Präsident Lula da Silva tritt zum vierten Mal bei der Präsidentenwahl in Brasilien an. Er wurde von seiner linken Arbeiterpartei als Kandidat nominiert. Bei dem Parteitag in São Paulo sagte der 80-Jährige, er sei topfit und besser in Form als mit 57 Jahren. Damals trat er das Amt erstmals an. Lulas größter Herausforderer ist der rechte Senator Flávio Bolsonaro, der älteste Sohn von Ex-Präsident Jair Bolsonaro, der wegen eines versuchten Staatsstreichs zu mehr als 27 Jahren Haft verurteilt wurde. Umweltstaatssekretär Flassbart fordert einen nationalen Hitzeaktionsplan. Der SPD-Politiker sagte im ZDF, dies müsse die Lektion aus der Hitze in diesem Sommer sein. Bund und Länder müssten ihre Maßnahmen besser bündeln. Die Klimaanpassung sei eine gesellschaftliche Herausforderung. Wer immer wieder sage, dass man den Klimaschutz vielleicht nicht zu ernst nehmen dürfe, produziere das Leid von übermorgen. Der neue Spider-Man-Film Brand New Day hat an seinem Eröffnungswochenende weltweit umgerechnet rund 800 Millionen Euro eingespielt. Mehr als ein Drittel davon nahm der Film in den USA und Kanada ein. Damit hat er dort den zweiterfolgreichsten Kinostart aller Zeiten hingelegt. Das hat das Filmstudio Sony mitgeteilt. Rekordhalter bisher ist Avengers Endgame. Und das Wetter für Deutschland. Heute vielerorts freundliches Sommerwetter, viel Sonne, lockere Wolken. Am Nachmittag und am Abend und im Südwesten einzelne Schauer, lokal kräftige Gewitter. Das Ganze bei 26 bis 37 Grad. Morgen auch ein ganz ähnliches Bild. Viel Sonne, wenig Wolken bis zu 38 Grad. Die Zeit 4.03 Uhr.
3: Schönen Dank für die Nachrichten. Von mir noch die Verkehrshinweise in der ARD-Hitnacht. Die A2 Dortmund Richtung Hannover ist zwischen Dreieck Hannover West und Hannover Langenhagen wegen Bauarbeiten bis 5 Uhr gesperrt. Dann die Autobahn 27 Weiserode Richtung Bremen ist in Höhe Verden Ost wegen eines brennenden Fahrzeugs gesperrt. Die A40 Venlo Richtung Duisburg ist zwischen Kreuz Mörs und Mörs Zentrum wegen Bergungsarbeiten bis ca. 5 Uhr noch gesperrt. Die Umleitung führt in Richtung Dortmund über die A42. Die A48 Dreieck Vulkaneifel Richtung Koblenz ist zwischen Kaisersesch und Kaifenheim nach einem Unfall gesperrt. Die A559 ist zwischen Gremberghofen und Kreuz Köln-Gremberg gesperrt. Und dann noch die Autobahn 565 Bonn Richtung Meckenheim. Hier ist zwischen Kreuz Bonn-Nord und Poppelsdorf wegen Brückenarbeiten bis 6 Uhr gesperrt. Ihnen unterwegs eine muntere Fahrt in den Montagmorgen hinein.
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3: Mit Hanno Bauer in Magdeburg. Grüß Sie schön.

0: Simone hat sich gemeldet bei uns in der ARD-Hitnacht und hat geschrieben, guten Morgen Hanno. Ja, Polarlicht kann auch wunderbar grün sein. Hier eine Aufnahme vom März dieses Jahres, als wir mit der Hurtigroute in Nordnorwegen unterwegs waren. Liebe Grüße von Simone. Und oh, Simone, das sieht ja herrlich aus mit diesen grünen Lichtschauern da am Himmel. Und dann ist doch auch noch der Mond da mit dabei, oder? Also, das sah auf jeden Fall prima aus. Ja, ich weiß, da oben sieht es natürlich dann schon ein bisschen intensiver aus. Bei uns hier unten, wenn man das dann mit der Kamera einfangen kann, dann doch eher so rötlich bis magenta. Also jedenfalls die Aufnahmen, die ich bis jetzt machen konnte, die sahen dann immer nicht grün aus, sondern eben tatsächlich so mehr ins Rote gehend. Aber Dankeschön fürs Teilen. Dieses wunderbare Foto, das werde ich mir gleich als Hintergrund für meinen Bildschirm hier einstellen. Dankeschön.
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0: Sieht einfach zu schön aus. Und dazu jetzt auch noch Alison Moyet mit Invisible. Ja, fürs Auge unsichtbar leider bei uns. Aber mit der Fotokamera des Handys schon ganz gut einzufangen. Die Polarlichter, wenn sie denn mal auftreten. Hier ist die ARD-Hitnacht.

Ballerina Girl, Lionel Richie, wieder so schön sanft hier bei uns in der ARD-Hitnacht. 4.23 Uhr ist es und eine aktuelle Verkehrsmeldung kommt gerade rein. Vorsicht bitte in beiden Richtungen auf der Autobahn 30 zwischen Rheine und Rheine-Kanalhafen. Hier läuft eine Person auf der Fahrbahn. Achtung also bitte in beiden Richtungen auf der Autobahn 30 zwischen Rheine und Rheine-Kanalhafen.

Talking Heads, Road to Nowhere. Mal sehen, die Straßen führen hoffentlich heute Morgen nirgendwo ins Nirgendwo. Jetzt um 4.31 Uhr Zeit für den Verkehrsservice in der ARD-Hitnacht. Die A27 Weißrode Richtung Bremen ist in Höhe Verden-Ost wegen eines brennenden Fahrzeugs gesperrt. Vorsicht bitte in beiden Richtungen. Auf der A30 zwischen Rheine und Rheine-Kanalhafen läuft eine Person auf der Fahrbahn. Die Autobahn 40 Venlo Richtung Duisburg ist zwischen Kreuz Mörs und Mörs Zentrum wegen Bergungsarbeiten noch bis ca. 5 Uhr gesperrt. Halbes Stündchen noch. Umleitung bis dahin benutzen Richtung Dortmund über die A42. Die Autobahn 48 Dreieck Vulkaneifel Richtung Koblenz ist zwischen Kaisersesch und Kaifenheim nach einem Unfall gesperrt. Und dann noch die A565

0: Bonn Richtung Meckenheim. Hier ist zwischen Kreuz Bonn Nord und Poppelsdorf wegen Brückenarbeiten bis 6 Uhr noch gesperrt. Gute Fahrt!
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0: Mit Hanno Bauer in Magdeburg. Schönen Montag wünsche ich.

4.42 Uhr ist es. Hier ist die ARD Hitnacht. Und unsere Pilotin in der Radiofamilie, Daniela, ist auch schon unterwegs, hat geschrieben, hallo Hanno, nach einer wunderschönen Feier gestern nach den Kölner Lichtern in meiner Heimatstadt Köln, bin ich heute Nachmittag wieder nach München geflogen, um mich auf den morgigen Dienstbeginn auf dem Rettungshelikopter für die Rettung von Menschen vorzubereiten. Die Geschichte von der Hörerin aus Schwerin, die letztes Jahr ihren Mann verloren hat, den über 60-jährigen Hochzeitstag nun alleine verbringen muss, hat mich sehr berührt, denn ich kann diesen Schmerz nachempfinden, weil ich vor vielen Jahren selber meinen Mann und meinen Sohn verloren habe. Ich wünsche ihr viel Kraft, um über diese Schmerzen schnell hinwegzukommen. Außerdem ganz viele liebe Grüße an die Hörerinnen und Hörer, die mich kennen, Annette und Rosi aus Leipzig, an alle, die arbeiten müssen, der ganzen weltweiten Radiofamilie, sowie natürlich dir, Hanno, im Radiostudio. Ich wünsche allen einen guten Start in die neue Woche. Daniela, ich freue mich sehr darüber und grüße dann jetzt mal ganz lieb zurück nach München. Hoffentlich mögen es nicht so viele Rettungseinsätze werden heute.

So, da muss ich doch jetzt schon einige in die wilde Welt entlassen, die da heute auf Sie wartet. Naja, vielleicht wird es ja auch ein Urlaubstag, wer weiß. Die ARD-Hitnacht endet jedenfalls gleich für einige Ausgeschlafene. Punkt 5 Uhr beginnen dann die Frühprogramme. Andere kommen noch ein bisschen weiter in den Genuss unserer Nachtmusik. Noch eine Stunde länger. Ich bin Hanno Bauer und wünsche einen schönen Montag.

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1: Um 5 Uhr mit Marc Geißler. In Brüssel wollen heute die EU-Botschafter über den Migrantenansturm von Ceuta sprechen. Zuvor hatten die Staats- und Regierungschefs von 22 EU-Mitgliedstaaten in einem offenen Brief eine Sondersitzung der Innenminister gefordert. Diese ist für morgen geplant. Mehr Infos dazu aus Brüssel von Thomas Spickhofen.
2: In einem öffentlichen Schreiben verweisen sie auf ein Urteil des obersten Gerichtshofes in Madrid, dass Migranten eine Einzelfallprüfung zugesteht, wenn sie nicht über den Landweg kommen. Dies sei als Vorwand für den Missbrauch des Asylsystems verwendet worden, heißt es in dem Schreiben. Umgekehrt ist der spanische Ministerpräsident Pedro Sánchez enttäuscht über die Reaktion der europäischen Partner. Mehrere hatten ein Aussetzen des Schengen-Abkommens mit Spanien gefordert und ihre Grenzkontrollen verstärkt. Morgen, am Dienstag, kommen dann die Innenminister zu einer Sondersitzung per Video zusammen, um über die Ereignisse in Ceuta zu sprechen.
1: Die USA und der Iran wollen nach den jüngsten Spannungen wieder miteinander sprechen. Nach Angaben von US-Präsident Trump sollen sich beide Seiten bereits heute an den Verhandlungstisch setzen. Zuvor hatten die USA und Israel weitere Angriffe auf den Iran vorerst ausgesetzt. Trump sprach bereits von ersten Ansätzen für eine mögliche Einigung. Der Iran wies das jedoch zurück und bezeichnete die Aussagen als falsch. Noch wenige Tage zuvor hatte Trump mit neuen schweren Angriffen gedroht. Bei einem Cyberangriff auf das Fürstentum Liechtenstein sind die Daten von rund 31.000 Menschen gestohlen worden. Betroffen ist ein Register, in dem festgehalten wird, wer tatsächlich hinter Firmen, Stiftungen oder Treuhandgesellschaften steht. Die Regierung hat einen Krisenstab eingesetzt und lässt den Vorfall jetzt untersuchen. Das Register soll eigentlich dabei helfen, Geldwäsche und Terrorismusfinanzierung zu verhindern. Wer hinter dem Angriff steckt und welche Daten genau abgeflossen sind, ist noch unklar. Wer mit der Bahn besonders günstig reisen möchte, findet laut einer Untersuchung von Verbraucherschützern nicht immer die beworbenen Supersparpreistickets. Der Verbraucherzentrale Bundesverband hat die Preise fast 2 Jahre lang beobachtet und festgestellt, bei Fahrten zwischen 7 und 19 Uhr war der günstigste beworbene Tarif an vielen Tagen nicht verfügbar. Stattdessen lagen die Preise oft deutlich drüber, vor allem freitags und sonntags. Die Bahn weist die Kritik zurück und erklärt, die Untersuchung berücksichtige nicht alle Angebote und das Preissystem richte sich nach Nachfrage und Auslastung der Züge. Und das waren die Nachrichten mit Marc Geißler.
3: Hier ist der SW1-Verkehrsservice. Fahrt vorsichtig auf der A5 Frankfurt Richtung Karlsruhe zwischen Raststätte-Bruchsal und Bruchsal. Eine Unfallstelle, die noch nicht abgesichert ist. Euch allen unterwegs gute und sichere Fahrt.
4: Das wird ein freundlicher Montag. Viel Sonne, paar kleine lockere Wolken. Aber heute Nachmittag und heute Abend auch mal Quellwolken. Und dann kann es örtlich auch mal schauern oder auch mal kräftiger gewittern. Temperaturen am Nachmittag 31 Grad im Hochschwarzwald sogar und 37 Grad in der Rhein-Neckar-Region.
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3: Mit Doro Büttner
4: und Patrick Niedermayer. Da mal rein in die erste richtige Ferienwoche. Schönen guten Morgen.
3: Schönen Montag.

0: Morgen, 10 nach 5, hier ist SWR1 Baden-Württemberg und ideale Bedingungen gerade. Ja, es regnet nicht, die Sonne scheint. Da kann man schon mal das alte Schätzchen aus der Garage holen und ein bisschen spazieren fahren. Ich finde, sieht man gerade viel in Baden-Württemberg. Alte Autos, jetzt mit H-Kennzeichen oder knapp davor oder so. Viele alte Schätze unterwegs gerade.
1: Ja, die Autos aus den 80er, 90er Jahren, die fahren dann hörbar durchs Land und ja, werden vielleicht auch stolz präsentiert bei so einem Autotreffen. Zum Beispiel in Baden-Baden. 49 Mal hat da schon das bekannte Oldtimer-Meeting stattgefunden. Da kommen tausende Besucher aus ganz Europa.
0: Ja, Makulas organisiert das Ganze und der kennt sich natürlich mit Oldtimern aus, also alte 911er oder Mercedes SL und sowas. Sich in solche Kultautos zu verlieben, das ist ja irgendwie einfach, aber kann man sich auch in so ein normales Auto wie irgend so ein Corsa oder so verlieben?
2: Ich meine ja, es ist immer die Autos, die man selbst erlebt hat. Also wenn man sich heute 20 Jahre alt ist, war vor 15 Jahren, 10 Jahren mit den Eltern, Großeltern unterwegs und das Auto ist vielleicht sogar einen Tick älter, dann kommt man genau in diese Zeit hinein. Das ist wirklich zeitlos, ja. Obwohl vielleicht ein Golf in Millionen Exemplaren vom Band gelaufen ist. Genau der eine Golf in der Farbe, den die Mutter oder Großmutter vielleicht noch einen Namen gegeben hat. In manchen Familien war es fast schon ein Teil der Familie. Dann spielt es tatsächlich eine Rolle.
1: Ja, Autos, die zwischen 20 und 30 Jahre alt sind, die heißen erstmal Youngtimer, bevor sie dann Oldtimer werden. Die Zahl, die steigt verglichen mit früher deutlich an. Warum?
2: Der große Vorteil der Fahrzeuge aus den 80er, 90ern ist, dass Rost eigentlich kaum mehr ein Problem ist. Das war 50er, 60er, 70er Jahre das große Thema. Das war in den 80er, 90ern besser, selbst in den, sag ich mal, Einstiegsmodellen. Und deshalb ist der Grunderhalt dieser Fahrzeuge viel besser.
0: Ja, also viele Oldtimer, gerade tatsächlich unterwegs bei schönem Wetter hier bei uns in Baden-Württemberg. Und ein paar besonders schöne, so zum Schwärmen, gibt's im Video bei uns im Netz, swr1.de.

0: Montagmorgen in SWR1 Baden-Württemberg. 5.23 Uhr haben wir es. Schön relaxter Einstieg in die Woche mit It Ain't Over Till It's Over von Lenny Kravitz. Aber sind nicht alle so relaxed heute Morgen. Ne?
1: Also. Ja, wir haben eine sehr schöne Mail von SWR1-Hörer Michael bekommen. Der schreibt: Guten Morgen an alle Frühaufsteher. Ich bin schon seit Mitternacht am Arbeiten, dass ihr nachher alle zum Frühstück frische Croissants, Brötchen und all die leckeren Sachen bekommt. Ich bin Bäcker und Konditormeister. Mhm. Wer motzt wegen der Hitze, dann fragt mal unseren Ofenmeister Dieter. Weit über 50 Grad bei geschlossenem Ofen.
0: Ja,
1: das ist krass.
0: Traurig.
1: Wir flechten jetzt Hefezopf und danach 700 Brezeln. Alles Handarbeit, keine Maschine. Allen einen tollen Tag. Schwitzende Grüße, Michael.
0: Ja, sagen wir mal Dankeschön für diesen Einsatz. Ich habe es am Wochenende auch gedacht, wenn du da irgendwie kurz reingehst zum Brötchen holen und dann kommen die aus der Backstube raus und denkst, um Gottes Willen, die Temperaturen. Also Hut ab und großen Respekt.
1: Danke, Michael.

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0: Der Montagmorgen, ihr hört SWR 1, guten Morgen Baden-Württemberg.
1: Ein bisschen langsamer fahren vielleicht heute, wer mit dem Auto gerade unterwegs ist zur Arbeit. Diese Woche wird wieder mehr geblitzt bei uns im Land. Ist ein Thema jetzt.
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1: Um 1:30 mit Jörg Dinkel.
3: Guten Morgen. Autofahrer müssen in dieser Woche mit vermehrten Geschwindigkeitskontrollen rechnen. An der europaweiten sogenannten Speed Week beteiligt sich auch die Polizei in Baden-Württemberg. Knut Bauer mit Einzelheiten.
4: Kontrollstellen legen die einzelnen Polizeipräsidien nach der örtlichen Lagebewertung fest. Etwa an unfallträchtigen Strecken vor Schulen oder Altenheimen. Geblitzt werden soll auf Autobahnen, Bundes- und Landstraßen ebenso wie innerorts. Bei der ersten europaweiten Aktion im April sind in Baden-Württemberg mehr als 58.000 Autofahrer wegen Tempoverstößen erwischt worden. Es gab 729 Fahrverbote.
3: Nach dem

0: Massiven Ansturm auf die spanische Exklave Ceuta hat Marokkos Innenministerium Falschinformationen in sozialen Medien dafür verantwortlich gemacht. Viele Menschen seien durch Gerüchte im Internet ermutigt worden, den Weg nach Ceuta zu versuchen. Zudem sei ein spanisches Gerichtsurteil zur Rückführung von Migranten falsch interpretiert worden. In Griechenland kämpft die Feuerwehr weiter gegen die sich ausbreitenden Waldbrände. Der Brandherd um die Region Attika, rund 60 Kilometer westlich von Athen, ist immer noch außer Kontrolle. Anna Giordano berichtet.
1: In der Nacht gaben die Behörden erneut Evakuierungsaufforderungen für mehrere Ortschaften rund um das Kithairon-Gebirge heraus. Nach Angaben der Feuerwehr breiten sich die Flammen unter anderem in unwegsamen Schluchten nahe der Großstadt Megara aus. Gestern Nachmittag war es bei Löschflügen in der Region zu einem Unfall gekommen. Zwei Hubschrauber kollidierten. Ein dänischer Pilot und sein griechischer Flugbegleiter kamen ums Leben.
0: Wer mit der Bahn besonders günstig reisen möchte, findet laut einer Untersuchung nicht immer die beworbenen Super-Sparpreistickets. Der Verbraucherzentrale Bundesverband hat die Preise fast 2 Jahre lang beobachtet und festgestellt, bei Fahrten zwischen 7 und 19 Uhr war der günstigste beworbene Tarif an vielen Tagen nicht verfügbar. 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
2: Hier ist der SWR1 Verkehrsservice. Aktuell gibt's keine Meldungen, aber jederzeit online auf swr1.de. Euch allen unterwegs gute und sichere Fahrt.
3: Freundlich geht's in die neue Woche. Viel Sonne, paar lockere Wolken, aber es ist schwül heiß. Und das heißt heute Nachmittag und heute Abend dann auch ein paar Quellwolken. Und da kann es örtlich auch Schauer oder auch mal ein kräftiges Gewitter geben. Hochsommerliche Temperaturen dazu am Nachmittag 31 Grad sogar im Hochschwarzwald und 37 Grad in der Rhein-Neckar-Region.
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2: Mit Doro Büttner
3: und Patrick Nehlmeier und einem warmen Start in die neue Woche. Hallo, guten Morgen.
2: Hallo zusammen.

0: SWR1 Verkehrsservice. Vorsicht auf der A6, Heilbronn Richtung Mannheim in der Einfahrt Sinsheim. Da eine ungesicherte Unfallstelle auf dem Beschleunigungsstreifen.
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0: Es sieht einfach schlimm aus an vielen Plätzen im Land. Stichwort illegale Müllentsorgung. Aber in Mannheim, da gibt's jetzt Dieter Ewald.
3: Ja, der ist ehrenamtlicher Platzwart. SWR1-Reporterin Michaela Dimski hat ihn kennengelernt auf dem Sepp-Herberger Platz im Waldhof. Warum ausgerechnet da, Michaela?
4: Ja, da muss ich leider sagen, weil es ein besonders vermüllter öffentlicher Platz ist. Um die Bänke und Grünflächen liegt einfach alles, was da nicht hingehört. Hausmüll, Spielzeug, Kippen, Flaschen, Dosen, sämtliche Verpackungen und das, obwohl dort 2 Mülleimer sind. Der Platz ist halt mitten im Viertel, quasi das Herzstück, Grundschule dahinter, drumherum viele Geschäfte. Die Stadt Mannheim wollte der Vermüllung jetzt einen Riegel vorschieben und hat ein neues Projekt ins Leben gerufen. Jetzt gibt es vom Mannheimer Quartiermanagement den ernannten Platzwart. Und das ist Dieter Ewald, angestellt bei einem Malerfachbetrieb. Und jeden Freitag macht der 60-Jährige jetzt den Platz sauber. Möglich macht das auch sein Arbeitgeber, der ihn fürs Saubermachen freistellt und er bekommt trotzdem sein Gehalt.
3: Saubere Aktion. Wie kommt das an bei den Anwohnern und den Geschäften?
4: Ja, die finden das echt klasse. Da habe ich bei einigen im Geschäft mal nachgefragt. Die feiern ihren Platzwart Dieter total ab und sind sehr dankbar. Es ist seitdem auch schon viel sauberer geworden, auch wenn er jeden Freitag wieder neu sammeln muss. Dieter Ewald ist halt echt ein gutmütiger Mensch. Urwaldhöfer, redet gerade so, wie ihm der Schnabel gewachsen ist. Tiefster kurpfälzischer Dialekt, herzensgut. Wird auch niemals laut, hat er mir gesagt. Und wenn er Müllsünder direkt angesprochen hat, dann gab es bis jetzt auch noch nie Ärger.
5: Man muss mit den Leuten nur offen und ehrlich und ganz normal reden. Nicht schreien, nicht drohen oder irgendwas, ganz normal. Dann klappt das auch.
3: Dieter Ewald kämpft als Platzwart gegen die Vermüllung und illegalen Müll in Mannheim-Waldhof auf dem Sepp-Herberger Platz und drumherum und wird jeden Freitag dafür freigestellt.
0: Ja, tolle Aktion. Da arbeiten das Mannheimer Quartiersmanagement, das Jobcenter und ein Waldhofer Traditionsunternehmen zusammen. Und so wird das Ganze erst möglich. Also zusammen gegen den Müll.
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0: Der Montagmorgen mit SWR 1 Baden-Württemberg um 5.50 Uhr. Eigentlich ja eine ganz gute Uhrzeit, um nochmal richtig durchzulüften.
1: Ja, wobei es jetzt auch schon, also kühl ist anders. Ja, Schwetzingen hat die 2 schon vorne jetzt. 21 Grad, in Stuttgart sind es gerade 19 und sogar im Allgäu, wo es eigentlich immer so ein bisschen kühler ist, Leutkirch aktuell 16 Grad. Also, ja,
0: okay,
1: dann jetzt schnell noch durchlüften.

0: Das ist 6:03.
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0: Mit Dominik Frey, guten Morgen. Der Yosemite-Nationalpark im Westen der USA ist ein Naturereignis. Steile Felswände, seltene Tiere und spektakuläre Wasserfälle. Wer hier wandert, dem kann das Herz aufgehen. Mitverantwortlich dafür ist John Muir. Er hatte Präsident Roosevelt davon überzeugt, dieses Gebiet zum Nationalpark zu machen. Er hat den Präsidenten einfach zu einer mehrtägigen Campingtour durch das Yosemite-Tal eingeladen. Der Rest lief dann wie von allein, weil dem Präsidenten aufgegangen ist, dass diese einzigartige Natur unbedingt erhalten bleiben muss. John Muir konnte noch mehr als Nationalpark. Er war ein echter Universalgelehrter. Er hat Bücher geschrieben, war Erfinder und dazu noch Naturforscher. Am meisten hat er es geliebt, rauszugehen in die Natur. Er hat einmal einen Satz gesagt, der mich berührt. Wenn ich in die Landschaft des Parks eintauche, dann ist das für mich wie eine Taufe im warmen Herzen der Natur. John Muir vergleicht das Wandern, Schauen und Staunen mit einer Taufe. Und beides hat mit Eintauchen zu tun. In die Natur eintauchen oder ins Wasser eintauchen. Heute ist bei der Taufe meistens nur noch das Übergießen mit Weihwasser übrig geblieben. Aber ursprünglich wurde man richtig unter Wasser getaucht. Und das Gefühl, wenn man wieder aufgetaucht ist, sollte deutlich machen, was Christen glauben. Mit der Geburt tauchen wir ein ins irdische Leben. Und mit dem Tod tauchen wir wieder auf, hinein ins ewige Leben. Dieser Gedanke ist faszinierend. Als ich geboren wurde, bin ich eingetaucht in unsere irdische Welt. Aber im Gesamten gesehen ist mein Leben nur ein kurzer Augenblick. Und die eigentliche Wirklichkeit ist viel größer. Erst wenn ich sterbe, werde ich wieder Teil dieser anderen Wirklichkeit. Es gibt Momente, da kann ich auch im Hier und Jetzt schon ahnen, dass es diese andere Wirklichkeit gibt, die viel weiter ist als meine enge Welt. Und vielleicht ist es das, was John Muir gemeint hat mit dem Ausdruck, dass man getauft wird im warmen Herzen der Natur. Ich habe auch manchmal das Gefühl, total eins zu sein mit der Natur. Das kann mir auf einer sonnendurchfluteten Waldlichtung passieren, wenn es leicht harzig riecht und die Insekten im Sonnenlicht tanzen. Oder auf einem Berggipfel, wenn weit und breit kein Mensch und kein Geräusch ist, nur Stille und blauer Himmel. Dann fühle ich mich so verbunden mit Gott und meiner Welt, dass ich manchmal sogar eine Gänsehaut kriege. Und das ist für mich dann auch wie eine kleine Taufe. Eine Ahnung davon, zusammenzugehören. Eine Ahnung, dass es noch eine weitere Welt gibt. Größer, weiter und einfach paradiesisch. Dominik Frey aus Baden-Baden von der Katholischen Kirche.
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2: Um 6 Uhr mit Jörg Dinkel. Guten Morgen. Auch in Baden-Württemberg startet heute der diesjährige Blitzermarathon. In Liechtenstein haben Hacker wichtige Daten geklaut. Das Wetter oft freundlich, später örtlich Schauer und Gewitter, 31 bis 37 Grad. Die Polizei führt diese Woche wieder verstärkt Geschwindigkeitskontrollen durch. Ab heute beginnt in mehreren Bundesländern der Blitzermarathon, die sogenannte Speed Week, auch in Baden-Württemberg. Aus der Nachrichtenredaktion Stefan Everts.
3: Ab heute lohnt es sich, öfters mal auf den Tacho zu schauen und vom Gas zu gehen. Die Polizei überwacht laut dem Innenministerium bundesweit die Höchstgeschwindigkeit mit stationären und zusätzlich mit mobilen Kontrollen. Geblitzt werden kann theoretisch überall, vor allem aber an Unfallschwerpunkten oder an sensiblen Orten wie Schulen oder Altenheimen. Ziel der Aktion ist es, die Zahl der schweren Verkehrsunfälle zu reduzieren. Sie findet jedes Jahr im April und im August statt. Im April wurden bei der Speed Week bundesweit über 58.000 Verkehrsteilnehmer geblitzt.
2: In Brüssel wollen die EU-Botschafter heute über den massiven Ansturm auf die spanische Exklave Ceuta sprechen. Zuvor hatten die Staats- und Regierungschefs von 22 EU-Mitgliedstaaten in einem offenen Brief eine Sondersitzung der Innenminister gefordert. Marokkos Innenministerium hat unterdessen Falschinformationen in sozialen Medien für den Ansturm verantwortlich gemacht. Auch ein spanisches Gerichtsurteil zur Rückführung von Migranten sei falsch interpretiert worden. Bei einem Cyberangriff auf das Fürstentum Liechtenstein sind die Daten von rund 31.000 Menschen gestohlen worden. Die Regierung hat einen Krisenstab eingesetzt und lässt den Vorfall untersuchen. Thomas Wagner berichtet.
4: Es handelt sich, so Liechtensteins Regierungschefin Brigitte Haas, um das sogenannte Verzeichnis der wirtschaftlich berechtigten Personen. Wirtschaftlich berechtigte Personen sind all diejenigen, die hinter den vielen Stiftungen, Treuhandgesellschaften und Unternehmen stehen, die im Fürstentum Liechtenstein ihren Sitz haben und die eigentlich gerade nicht öffentlich in Erscheinung treten wollen. Was die bislang unbekannten Hacker mit den sensiblen Datensätzen nun anstellen wollen, ist völlig unklar. Lösegeldforderungen seien noch nicht eingegangen, sagte Regierungschefin Brigitte Haas. Im Darknet seien die gestohlenen Daten bislang ebenfalls nicht gesichtet worden.
2: Wer tagsüber Bahn fährt, profitiert kaum von den Supersparpreisen. Zu dem Schluss kommt der Bundesverband der Verbraucherzentrale. Der hat die Preise fast 2 Jahre lang beobachtet und festgestellt, bei Fahrten zwischen 7 und 19 Uhr war der günstigste beworbene Tarif an vielen Tagen nicht verfügbar. Vor allem freitags und sonntags waren die Preise im Schnitt höher als an anderen Tagen. Die Bahn weist die Kritik zurück. Die Untersuchung berücksichtige nicht alle Angebote. Außerdem richte sich das Preissystem nach Nachfrage und Auslastung der Züge. Die Zeit, es ist 6.03 Uhr.
5: Der SWR1 Verkehrsservice. Und was soll ich sagen? Man merkt die Ferien. Aktuell keine Staumeldungen. Also euch allen unterwegs, falls ihr unterwegs seid, gute Fahrt.
6: Ja, viel Sonne gibt's heute auch wieder. Dichtere Wolken mit vereinzelten Schauern ziehen in den nächsten Stunden von Südbaden Richtung Landesmitte und heute Nachmittag und heute Abend dann vor allem so rund um Alb und Schwarzwald auch mal größere Quellwolken und örtlich auch mal wieder ein heftiges Gewitter. Dazu schwülheiße Temperaturen, 31 Grad im Hochschwarzwald und 37 sogar in der Rhein-Neckar-Region.
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5: Mit Doro Büttner.
6: Und Patrick Nehlmeier und einem, ja auch arbeitswegmäßig einigermaßen entspannten Montag hoffentlich. Guten Morgen.
5: Hallo zusammen.

0: nach 6 am Montag. Hier ist SWR 1 Baden-Württemberg. Und das war wieder ein Wochenende mit perfektem Autofahrwetter. Also zumindest so für die alten Autos. Ja, man hat gemerkt, ganz viele Leute holen ihre Schätze wieder raus und führen sie mal aus, weil das Wetter gepasst hat. Da fährt man dann mit dem, was weiß ich, 3er BMW aus den 90ern über die Schwarzwaldhochstraße oder mit dem schönen uralten Golf mal wieder an den Bodensee zum Präsentieren. Und es sind ja auch jetzt im Sommer viele so Oldtimer und fast Oldtimer unterwegs auf so Festen und so. Also es ist wirklich schön.
1: Also wenn man es ganz genau nimmt, ab 30 Jahren sind es offiziell Oldtimer, darunter heißen sie Youngtimer. Ja, und davon gibt es immer mehr, auch weil Autos aus den 90ern deutlich weniger Rostprobleme haben.
0: Ja, das ist schon ein Vorteil, aber egal, auch mit Rost gibt es sehr viele schöne Erinnerungen. Hier eine SWR1-Hörerin hat sich gemeldet und die erinnert sich an ihren Renault, Baujahr 78, eine Oldtimer mit eigenem Charakter.
2: Das war ein geerbter, von meiner Mutter geerbter R4, orange, Safari-Ausstattung, also harte Sitzen, aber es war mein Auto. Er war schon, hatte seine Macken und seine Eigenheiten. Ein Ding war, dass ich immer einen Hammer bei mir tragen musste. Und wenn er stehen blieb, dann aussteigen, die Motorhaube aufklappen, auf eine von meinem Vater mit rotem Isolierband, ich sehe es noch heute vor mir, kreuzförmig markierte Stelle draufschlagen, ja, vor allen Leuten, die so um mich rumstanden, darauf warten, dass ich losfuhr, zumachen, einsteigen und hoffen, dass er anspringt.
0: Mach das heute mal, steig mal aus, hau auf dein Auto, sei nicht drauf.
1: Ja, und immer den Hammer dabei haben müssen, ja. Mensch. Also vielleicht habt ihr ja auch eine besondere Geschichte zu eurem alten Auto. Erzählt es uns, was ihr vielleicht auch mit Oldtimern verbindet, einfach Text- oder Sprachnachricht an die 0711 26 27 28.

0: SWR1 Baden-Württemberg am Montag. 20 nach 6 haben wir es und ein Glückwunsch geht heute Morgen raus an den Ruderclub Nürtingen. Sehr erfolgreiches Wochenende für die deutschen Ruderer bei der EM in Italien.
1: Ja, mit dabei Paul Umbach aus Nürtingen. Er verteidigt zusammen mit Jasmina Bier den Europameistertitel im Paramix-Doppelzweier.
0: Also nochmal Glückwunsch nach Nürtingen.

0: Montag mit SWR1 Baden-Württemberg.
1: Angepasst fahren, immer gut, wenn man mit dem Auto unterwegs ist. Warum sich das diese Woche besonders lohnt, hören wir gleich in den SWR1 Nachrichten.
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18: Um 6:35 mit Jörg Dinkel.
19: Guten Morgen. Die Polizei führt in dieser Woche wieder verstärkt Geschwindigkeitskontrollen durch. Grund ist die europaweite Speed Week. Auch Baden-Württemberg beteiligt sich an dem Blitzermarathon. Nach Ansicht des ADAC leisten die Kontrollen einen wichtigen Beitrag zur Verkehrssicherheit. Auf der B35 bei Bruchsal müssen sich Autofahrer von heute an auf Behinderungen einstellen. Die Straße wird fast ein Jahr lang saniert. SWR-Reporter Andreas Faut mit Einzelheiten.
20: Betroffen ist eine Strecke von rund 8 Kilometern zwischen Bruchsal und Graben-Neudorf. Laut Regierungspräsidium wird bis voraussichtlich Juni 2027 in mehreren Abschnitten die Fahrbahndecke erneuert. Dabei werden auch die A5-Anschlussstelle Bruchsal und 17 Brücken saniert. Es kommt zu Vollsperrungen und Umleitungen. Los gehen die Arbeiten auf einem Abschnitt der B35a zwischen Forst und der ehemaligen Kreisdeponie Bruchsal. Auch die Kreisstraße entlang der Bahnlinie nach Ubstadt-Weiher wird zunächst erneuert. Die Baukosten belaufen sich insgesamt auf rund 10 Millionen Euro und werden vom Bund und Landkreis getragen.
19: Am Bodensee vermehrt sich die asiatische Tigermücke aufgrund der hohen Temperaturen derzeit stark. Besonders betroffen ist der Bereich Konstanz-Fürstenberg. SWR-Reporterin Marlene Fuchs berichtet.
21: Experten rechnen damit, dass sich die Ausbreitung dort in den nächsten Wochen weiter verstärkt. Allerdings könne jeder etwas dagegen tun, heißt es von der Stadt Konstanz. Dazu sollten zum Beispiel Regentonnen komplett geleert und, wenn das nicht geht, Wasserbehälter abgedeckt werden. Denn schon in kleinsten Wasseransammlungen könnten sich in wenigen Tagen die Larven zu Tigermücken entwickeln. Die Insekten gelten als besonders aggressiv und widerstandsfähig. Sie können Krankheiten wie das Denguefieber übertragen.

0: Grund für die Ausbreitung bei uns der Klimawandel.
1: US-Präsident Trump hat neue Gespräche mit dem Iran angekündigt. Die Verhandlungen sollen im Laufe des Tages aufgenommen werden, sagte Trump. Gestern hatte er erklärt, den Iran vorerst nicht mehr anzugreifen. 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
2: Hier ist der SWR1-Verkehrsservice. Fahrt vorsichtig im Kreis Calw auf der Landesstraße zwischen dem Abzweig nach Detzingen und Ostelsheim. Da liegt in beiden Richtungen ein Stein auf der Fahrbahn. Das war's euch allen unterwegs. Gute Fahrt.
3: Andreas Machalitzer im Wetterstudio. Heute wird's heiß und es kann auch krachen, ne?
4: Ja, wir haben brütende Hitze heute Nachmittag, wieder von 31 bis 37 Grad. Und die Luft ist schwüler geworden, deshalb gibt's heute Morgen vor allem in Südbaden auch schon mal dichtere Wolken. Hier ganz vereinzelt schon mal ein Regenschauer. Diese dichten Wolken ziehen im Laufe der Vormittagsstunden weiter Richtung Landesmitte, also Stuttgart, dann noch weiter zur Alb und Richtung Hohenlohe. Ansonsten gibt's erstmal Sonnenschein und am Nachmittag entstehen dann neue Quellwolken, vor allem über Schwarzwald und Alb. Und da kann es dann zum Teil heftig krachen mit kräftigen Gewittern. Und das Ganze gibt eben dann auch teilweise bis in den späten Nachmittag und Abend hinein einzelne Gewitter auch in den anderen Regionen.
3: Geht es morgen auch so weiter?
4: Ja, es geht auch morgen schwülheiß weiter und da gibt es morgen Nachmittag und morgen Abend aus Südwesten weitere teilweise heftige Gewitter, ebenso am Mittwoch. Und es bleibt erstmal heiß mit Temperaturen von rund 35, 36 Grad in der Spitze.
3: Danke, Andi. 4:30.
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3: Und Patrick Nehlmeier. Und die Busse sind ein bisschen leerer, da merkt man Ferienanfang. Erste Woche. Schönen guten Morgen.
2: Schönen Montag.

0: 11 nach 7. Hier ist SWR1 Baden-Württemberg am Montagmorgen. Und zack, ist einem die Bahn rausgefahren. Ja, dann schön abends, Halbstundentakt oder so. Das ist für mich genau der richtige Moment, finde ich, wo man sagt, jetzt auf den E-Scooter. Sind zwar ein bisschen wackelig, die Dinger, aber sie bringen einen dann doch einigermaßen schnell nach Hause. Also sind schon irgendwie ein bisschen praktischer auch, finde ich.
1: Ja, sehe ich ein, aber ich mag die Dinger nicht. Also ich habe das Gefühl, die fahren kreuz und quer auf der Straße und auf dem Gehweg. Also ja, ist schon manchmal echt gefährlich. Und neue Zahlen vom Statistischen Bundesamt, die sagen, auch letztes Jahr sind deutlich mehr Unfälle mit solchen E-Scootern passiert als im Jahr zuvor. Und dazu hat SWR1-Reporterin Paula Gent in Freiburg mit der Uniklinik und mit der Polizei gesprochen. Paula, warum kann E-Scooterfahren so gefährlich sein?
2: Also E-Scooter haben ja verhältnismäßig kleine Rollen und können dann aber doch ein ganz hohes Tempo erreichen. Regulär bis zu 20 km/h. Und da sind zum Beispiel Bordsteine oder auch Straßenbahnschienen dann schnell auch Hindernisse. Und was es sonst noch so gefährlich macht, ist vor allem, dass die E-Scooterfahrerinnen und Fahrer oft keinen Helm tragen und auch häufiger zu zweit auf dem Scooter unterwegs sind, obwohl das eigentlich verboten ist. Und ab und zu ist dann auch mal Alkohol im Spiel. Und das erhöht natürlich auch enorm die Unfall- und Verletzungsgefahr. Da muss man einfach im Kopf behalten, dass man sowohl sich selber als auch natürlich andere Verkehrsteilnehmende durchaus in Gefahr bringen kann.
0: Ja, mehr E-Scooter-Unfälle bestätigt auch die Uni Freiburg. Ne?
2: Ich habe darüber gesprochen mit Ferdinand Wagner. Der ist an der Uniklinik Freiburg Oberarzt für Chirurgie und auch der stellvertretende Leiter des Notfallzentrums. Und er warnt als Reaktion auf die neue Statistik vor einem leichtfertigen Umgang mit den E-Scootern.
3: Insgesamt ist es eine unterschätzte Gefahr, vor allem, weil die Anwender die Gefahr nicht wahrnehmen, aber eigentlich relativ schutzlos dem Straßenverkehr ausgeliefert sind. Natürlich werden Patienten, die ohne Helm Scooter fahren, Kopfverletzungen erleiden, teilweise Gehirnerschütterungen, aber es sind auch schlimmere Kopfverletzungen dabei. Dann sehen wir auch Knochenbrüche tatsächlich durch die Energie, die entsteht, wenn Patienten zu Sturz kommen.
2: Also Ferdinand Wagner möchte für das Thema sensibilisieren und er wünscht sich, dass der E-Scooter als ernstzunehmendes Verkehrsmittel betrachtet wird. Er meint, so ein E-Scooter kann total praktisch sein, aber es gilt eben, den auch nicht zu unterschätzen.
1: Ja, E-Scooter, also kein Spielzeug und man darf übrigens nicht auf dem Gehweg damit fahren. Ja, erlaubt sind nur Radwege und wenn es den nicht gibt, dann müsste man mit dem E-Scooter eben auf die Straße.
0: Ja, was die Bundesregierung jetzt beschlossen hat, damit weniger passiert mit E-Scootern, das gibt's zum Nachlesen bei uns im Netz swr1.de.

0: SWR1 Verkehrsservice. Vorsicht im Enzkreis, da sind Lamas unterwegs auf der Straße. Zwischen Weiler und Ottenhausen 2 Lamas auf der Fahrbahn.
1: Sind die in den Sommerferien hier, oder?
0: Ich weiß auch nicht.
1: Wo kommen denn jetzt Lamas
0: her? Das hatte ich noch nie. Schafe ja, aber Lamas?
1: Okay, ja, man lernt immer dazu, ja.

0: Es ist 7:03.
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2: Mit Dominik Frey, guten Morgen. Der Yosemite-Nationalpark im Westen der USA ist ein Naturereignis. Steile Felswände, seltene Tiere und spektakuläre Wasserfälle. Wer hier wandert, dem kann das Herz aufgehen. Mitverantwortlich dafür ist John Muir. Er hatte Präsident Roosevelt davon überzeugt, dieses Gebiet zum Nationalpark zu machen. Er hat den Präsidenten einfach zu einer mehrtägigen Campingtour durch das Yosemite-Tal eingeladen. Der Rest lief dann wie von allein, weil dem Präsidenten aufgegangen ist, dass diese einzigartige Natur unbedingt erhalten bleiben muss. John Muir konnte noch mehr als Nationalpark. Er war ein echter Universalgelehrter. Er hat Bücher geschrieben, war Erfinder und dazu noch Naturforscher. Am meisten hat er es geliebt, rauszugehen in die Natur. Er hat einmal einen Satz gesagt, der mich berührt. Wenn ich in die Landschaft des Parks eintauche, dann ist das für mich wie eine Taufe im warmen Herzen der Natur. John Muir vergleicht das Wandern, Schauen und Staunen mit einer Taufe. Und beides hat mit Eintauchen zu tun. In die Natur eintauchen oder ins Wasser eintauchen. Heute ist bei der Taufe meistens nur noch das Übergießen mit Weihwasser übrig geblieben. Aber ursprünglich wurde man richtig unter Wasser getaucht. Und das Gefühl, wenn man wieder aufgetaucht ist, sollte deutlich machen, was Christen glauben. Mit der Geburt tauchen wir ein ins irdische Leben. Und mit dem Tod tauchen wir wieder auf, hinein ins ewige Leben. Dieser Gedanke ist faszinierend. Als ich geboren wurde, bin ich eingetaucht in unsere irdische Welt. Aber im Gesamten gesehen ist mein Leben nur ein kurzer Augenblick. Und die eigentliche Wirklichkeit ist viel größer. Erst wenn ich sterbe, werde ich wieder Teil dieser anderen Wirklichkeit. Es gibt Momente, da kann ich auch im Hier und Jetzt schon ahnen, dass es diese andere Wirklichkeit gibt, die viel weiter ist als meine enge Welt. Und vielleicht ist es das, was John Muir gemeint hat mit dem Ausdruck, dass man getauft wird im warmen Herzen der Natur. Ich habe auch manchmal das Gefühl, total eins zu sein mit der Natur. Das kann mir auf einer sonnendurchfluteten Waldlichtung passieren, wenn es leicht harzig riecht und die Insekten im Sonnenlicht tanzen. Oder auf einem Berggipfel, wenn weit und breit kein Mensch und kein Geräusch ist, nur Stille und blauer Himmel. Dann fühle ich mich so verbunden mit Gott und meiner Welt, dass ich manchmal sogar eine Gänsehaut kriege. Und das ist für mich dann auch wie eine kleine Taufe. Eine Ahnung davon, zusammenzugehören. Eine Ahnung, dass es noch eine weitere Welt gibt. Größer, weiter und einfach paradiesisch. Dominik Frey aus Baden-Baden von der Katholischen Kirche.
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3: Um 7 Uhr mit Jörg Dinkel. Guten Morgen. In Baden-Württemberg und anderen Bundesländern startet heute wieder der Blitzermarathon. Wegen der Waldbrände müssen in Griechenland weitere Menschen in Sicherheit gebracht werden. Das Wetter oft freundlich, später örtlich Schauer und Gewitter, 31 bis 37 Grad. Autofahrer müssen in dieser Woche mit vermehrten Geschwindigkeitskontrollen rechnen. An der europaweiten sogenannten Speed Week beteiligt sich auch die Polizei in Baden-Württemberg. Knut Bauer mit Einzelheiten.
4: Die Polizei will in der Blitzerwoche die vorgeschriebenen Höchstgeschwindigkeiten mit mobilen und stationären Kontrollen überwachen, teilt das Innenministerium mit. Kontrollstellen legen die einzelnen Polizeipräsidien nach der örtlichen Lagebewertung fest, etwa an unfallträchtigen Strecken vor Schulen oder Altenheimen. Geblitzt werden soll auf Autobahnen, Bundes- und Landstraßen ebenso wie innerorts. Bei der ersten europaweiten Aktion im April sind in Baden-Württemberg mehr als 58.000 Autofahrer wegen Tempoverstößen erwischt worden.
3: Marokko hat sich erstmals zum Massenandrang von Menschen auf die spanische Exklave Ceuta geäußert. In einer Erklärung des Innenministeriums heißt es, Falschinformationen in den sozialen Medien und Schleuser hätten die Menschen dazu ermutigt, nach Ceuta zu kommen. Vergangene Woche waren rund 50.000 Menschen in die spanische Exklave gekommen, viele schwimmend. Inzwischen sind fast alle wieder nach Marokko zurückgekehrt. In Brüssel kommen heute die EU-Botschafter zusammen, um über den Ansturm auf Ceuta zu sprechen. In Griechenland kämpft die Feuerwehr weiter gegen die sich ausbreitenden Waldbrände. Der Brandherd um die Region Attika, rund 60 Kilometer westlich von Athen, ist immer noch außer Kontrolle. Anna Giordano berichtet.
0: In der Nacht gaben die Behörden erneut Evakuierungsaufforderungen für mehrere Ortschaften rund um das Kithairon-Gebirge heraus. Anwohner erhielten per SMS die Nachricht, ihre Häuser zu verlassen. Nach Angaben der Feuerwehr breiten sich die Flammen unter anderem in unwegsamen Schluchten nahe der Großstadt Megara aus. Löscharbeiten sind dort besonders schwierig. Gestern Nachmittag war es bei Löschflügen in der Region zu einem Unfall gekommen. Zwei Hubschrauber kollidierten. Ein dänischer Pilot und sein griechischer Flugbegleiter kamen ums Leben. Die Besatzung des anderen Hubschraubers überlebte verletzt.
3: Italien will mehr Strände kostenlos zugänglich machen. Bisher müssen Urlauber an tausenden privat betriebenen Stränden für Liegen und Schirme rund 20 Euro pro Tag und Person zahlen. Außerdem wird man an vielen Stränden nur gegen Gebühr ans Meer gelassen. Nach EU-Recht aber gehört die Küste dem Staat. Das will die Regierung wieder durchsetzen. Erste Strandbäder werden deshalb jetzt geschlossen oder sogar abgerissen. Dort sollen dann öffentliche Strände entstehen, die für alle frei zugänglich und kostenlos sind. Das waren die Nachrichten, die Zeit 7.03 Uhr.
5: Hier ist der SW1 Verkehrsservice. Vorsicht im Kreis Breisgau-Hochschwarzwald auf der B31A zwischen Umkirch Ost und March Umkirch. Da liegt ein Metallteil auf der Fahrbahn und es stockt auf der A8 Karlsruhe Richtung Stuttgart zwischen Pforzheim West und Süd. 7 Kilometer stockender Verkehr, das kann bis zu 20 Minuten länger dauern. Das war's, euch allen unterwegs gute Fahrt.
6: Viel Sonne erstmal. Dichtere Wolken mit so ein paar vereinzelten Schauern gibt's in den nächsten Stunden von Südbaden Richtung Landesmitte. Und heute Nachmittag und heute Abend kann das dann mehr werden, vor allem rund um Alb und Schwarzwald. Dann größere Quellwolken und örtlich auch mal ein heftiges Gewitter mit dabei. Davor ziemlich schwül und sehr heiß. 31 Grad im Hochschwarzwald und heute Nachmittag 37 Grad in der Rhein-Neckar-Region.
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6: Und Patrick Nehlmeier. Und wenn ich 37 höre bei den Temperaturen, will ich mich gar nicht mehr bewegen eigentlich.
5: Schönen guten Morgen. Schönen Wochenstart.

0: Montagmorgen, 6:11, hier ist SWR1 Baden-Württemberg. So, liebe Autofahrer, auf dem Weg zur Arbeit, jetzt kurzer Blick auf die Mittelkonsole. Ja. Wer hat noch ein Autoradio mit Kassettenfach? Also ich habe gerade mal überlegt, ich glaube, bei mir sind es so 25 Jahre. Ui. Das ist das her, dass ich das letzte Auto hatte, wo noch Kassetten abgespielt werden konnten. Ich glaube, wer ein Kassettenfach hat, der kann auch mit seiner Kiste schon zum Oldtimer-Meeting.
1: Ja, und davon gibt es ja echt eine Menge Oldtimer-Veranstaltungen. Bei uns im Land besonders bekannt ist das Oldtimer-Meeting in Baden-Baden. Marc Kulas, der ist der Organisator von dem Ganzen. Marc, wie ist das bei eurem Meeting? Gibt es da Teilnehmer, also viele Teilnehmer, die mit dem Auto der Eltern oder Großeltern vorbeikommen?
2: Also tatsächlich haben wir es schon 3 Jahre her, wir haben mal so eine Umfrage gemacht und da waren es knapp 20% habt den Wagen und fahren den weiter. Ganz häufig ist der Einstieg in die Youngtimer- oder Oldtimer-Szene das geerbte Auto von Opa, von Oma, übernimmt man als erstes Fahrzeug und dann gibt man häufig dieses Fahrzeug nicht her. Dann ist es vielleicht irgendwann mal der Zweitwagen oder nur noch der Wochenendausflugwagen oder der Sommerwagen. Ja, da gibt es dann unterschiedliche Spieler.
1: Ja, und wer jetzt zum Beispiel mit einem alten Audi durch den Sommer fährt, ist der dann falsch bei eurem Meeting?
2: Nein, es gibt tatsächlich beim Oldtimer-Meeting 15 verschiedene Fahrzeugkategorien. Und es gibt die Kategorie Volkswagen, jetzt nicht die Marke, sondern die populären Modelle. Da ist auch ein Opel dabei oder ein Ford natürlich oder aus Frankreich ein Renault oder ein Peugeot. So. Und dort ist der erste Preis genauso groß wie im Bereich Luxussegment. Also der Golfbesitzer hat die Chance auf einen ersten Preis, der genauso groß ist wie der Rolls-Royce-Fahrer.
1: Okay, und SWR1-Hörer Markus aus Baden-Baden, der hat auch ein etwas älteres Gefährt. Er liebt es aber sehr.
3: Ich habe ein Wohnmobil, das 32 Jahre alt ist. Es läuft und läuft und läuft. Allerdings sind immer wieder nach jeder Fahrt schnell da was kaputt. Aktuell ist der Wasserhahn im Badezimmer defekt. Und so ist man immer wieder beschäftigt, irgendwas zu machen. Und wenn das gemacht ist, dann fährt man wieder los. Und es ist dann wieder irgendwo eine Undichte oder es geht irgendwas anderes nicht. Ja, aber das macht halt die Sache aus, dass man dann da immer wieder was machen kann und Spaß dran hat.
0: Ja, vielleicht geht es auch wie Markus, fährt immer noch, weiß ich nicht, mit dem Corsa Steffi rum oder so. Wer hat noch ein schönes altes Auto aus den 80ern, 90ern oder vielleicht sogar noch älter, schreibt uns gerne oder Sprachnachricht an die 0711 26 27 28 oder natürlich auch immer über die SWR 1 App.

0: Es ist 9 Minuten vor 8.
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1: Die Polizei nutzt bei Heilbronn die leeren Schulen in den Ferien für Trainingsübungen. Was da genau trainiert wird, das ist ein Thema gleich in den SWR1 Nachrichten.
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0: Um 7:30 mit Jörg Dinkel.
3: Guten Morgen. Wer mit dem Auto unterwegs ist, sollte diese Woche ganz besonders auf seine Geschwindigkeit achten. Im Rahmen der sogenannten Speed Week verstärkt auch die Polizei in Baden-Württemberg ihre Kontrollen. Einzelheiten von Knut Bauer.
4: Kontrollstellen legen die einzelnen Polizeipräsidien nach der örtlichen Lagebewertung fest. Etwa an unfallträchtigen Strecken vor Schulen oder Altenheimen. Geblitzt werden soll auf Autobahnen, Bundes- und Landstraßen ebenso wie innerorts. Bei der ersten europaweiten Aktion im April sind in Baden-Württemberg mehr als 58.000 Autofahrer wegen Tempoverstößen erwischt worden. Es gab 729 Fahrverbote.
3: Ein Feuer hat in Zell-am-Harmersbach im Ortenaukreis zwei Wohnhäuser völlig zerstört. Laut Polizei geriet kurz nach Mitternacht eine Wohnung in Brand. Das Feuer breitete sich rasch aus und griff auf das Nachbargebäude über. Drei Personen wurden mit Verdacht auf Rauchgasvergiftung in ein Krankenhaus gebracht. Die Brandursache ist noch unklar. Die Heilbronner Polizei nutzt in den Ferien leere Schulgebäude für Übungen. Ab heute werden lebensbedrohliche Einsatzlagen trainiert. SWR-Reporter Peter Wedig berichtet.
5: Mit vollständiger Schutzausrüstung und Trainingswaffen sind die Polizistinnen und Polizisten dabei auf dem Gelände der Helmbundschule in Neuenstadt am Kocher im Kreis Heilbronn im Einsatz. Rund 40 von ihnen pro Tag und das bis Mitte August. Die Beamten sollen dabei auf Einsätze vorbereitet werden, in denen eine lebensbedrohliche Situation vorliegt. Anwohner sollten deswegen vorgewarnt sein, dass es während der Übungen zu einer erhöhten Polizeipräsenz rund um das Schulgelände kommen wird.
3: In Deutschland bleibt die Nachfrage nach Bio-Lebensmitteln hoch, trotz steigender Preise. Das zeigen neue Zahlen vom Bund Ökologische Lebensmittelwirtschaft. Demnach stieg der Umsatz mit Bioprodukten im Einzelhandel im zweiten Quartal um 3,8% im Vergleich zum Vorjahr. 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
1: Der SWR1-Verkehrsservice: Fahrt vorsichtig im Kreis Freudenstadt auf der Riepoldsauer Straße zwischen Bad Riepoldsau und Schappbach. In beiden Richtungen ist ein Rind unterwegs auf der Fahrbahn. Da bitte vorsichtig fahren und weiterhin stockt es auf der A8. Strecke Karlsruhe Richtung Stuttgart zwischen Pforzheim West und Süd. 7 Kilometer stockender Verkehr, 20 Minuten plus. Und noch was ganz Frisches: Vorsicht im Kreis Rottweil auf der Straße zwischen Sulgen und Hart. Da läuft eine Kuh. Ich weiß nicht, was los ist. Es ist super tierisch heute Morgen. Also allen unterwegs eine gute und vor allem sichere Fahrt.
6: Die Elektrozäune haben Ferien.
7: Andreas Machalitzer im Wetterstudio. Tierisch ist es schon, heiß wird es auch noch, ne?
8: Ja, ganz genau. 31 bis 37 Grad heute Nachmittag. Teils Sonne, teils dichte Wolken. Heute Vormittag nur vereinzelte Schauer, die von Südwesten durchziehen. Am Nachmittag können einzelne kräftige Gewitter dabei sein. Am wahrscheinlichsten sind heftige Gewitter um den Südschwarzwald und die Schwäbische Alb.
7: Und was erwartet uns so im Verlauf der Woche?
8: Ja, erstmal weiter schwül heißes Wetter. Auch morgen Temperaturen bis zu 36, 37 Grad. Dann der Hitzepol zwischen Neckar und Tauber. Erstmal mit Sonnenschein. Morgen Nachmittag und Abend können sich dann von Südwesten her teilweise unwetterartig heftige Gewitter bei uns zusammenbrauen. Und auch am Mittwoch gibt es noch ein paar Regenschauer und Gewitter. Danach beruhigt sich die Lage wieder allmählich und die Hitzewelle ebbt so lange.

0: Langsam ab. Wir werden dann wahrscheinlich ab dem Freitag nicht mehr über die 30 Grad Marke hinauskommen.
1: Danke, Andi. 3:30.
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1: Und Patrick Nehlmeier. Vielleicht sollte das mit der Ende der Hitzewelle den Tieren mal sagen. Dann hauen die jetzt nicht noch ab irgendwie.
3: Ja, ich muss jetzt schon zählen. Also Kuh, Rind, Lamas. Ich hatte heute schon alles.
1: Die wollen alle in die Kälte nach Nordschweden oder so, glaube ich.
3: Vermutlich.
1: Schönen guten Morgen.
3: Hallo
1: alle.
3: Zusammen.

0: 11 Minuten nach halb acht.
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3: Neue Woche, neues Glück. Wir quizzen heute mit Robert Faul aus Stuttgart. Hallo, guten Morgen.
4: Guten Morgen, du. Ich heiße übrigens Roland, aber es macht nichts.
5: Roland, guten Morgen.
3: Roland, Verzeihung. Aber Roland, ich habe gehört, du unterrichtest, und das stimmt hoffentlich, in der Erwachsenenbildung die Fächer VWL und Arbeitsrecht.
4: Das ist richtig.
3: Ja, und gibt es da auch Sommerferien oder wie ist das bei dir?
4: Nee, nicht wirklich. Ja, die Bildungsträger, die haben über Sommer manchmal halt ein paar Wochen auch kein Unterricht wie normal, aber richtige Ferien wie in der Schule gibt es nicht. Nee,
3: also nichts hier mit 6 Wochen
4: Füße hoch. Nein. Du musst das Geld auch herkommen.
3: Ah ja, klar. Da hast du recht. Aber es soll ja nicht nur Geld, sondern auch eine gelbe SWR1-Tasse her.
4: Ja, unbedingt. Ja, die brauche ich unbedingt.
5: Gut, das gehen wir jetzt mal an. Ab 6 richtigen Antworten gibt es die auch. 60 Sekunden hast du dafür Zeit.
4: Ja, ist
5: und
4: recht.
5: Wenn es irgendwo hakt, einfach drauf losraten oder weiter sagen, dann kommt die nächste Frage, okay?
4: So machen wir das.
5: Gut, wunderbar. Dann läuft deine Zeit ab jetzt. Wenn jemand schnell antwortet, kommt das sprichwörtlich wie aus der Pistole.
4: Geschossen.
5: Sänger Tony Bennett wäre heute 100 geworden. Die Jüngeren kennen ihn von seiner Zusammenarbeit mit der Sängerin Lady
4: Gaga.
5: In welcher Stadt in Baden-Württemberg ist die Wilhelma?
4: Stuttgart.
5: Was misst ein Tachometer?
4: Geschwindigkeit.
5: In welchem Jahrzehnt kam die erste E-Mail in Deutschland an?
4: Ja, im 90er Jahre.
5: 80er. Die römische Zahl 5 sieht aus wie welcher Buchstabe?
4: Ein V.
5: Vor genau 30 Jahren war Macarena Nummer 1 der Charts. In welcher Sprache wird das Lied gesungen?
4: In Spanisch.
5: Um welche Uhrzeit trinkt der Engländer traditionsgemäß seinen Nachmittagstee?
4: 5.
5: Welcher deutsche Fußballer ist als Spieler und Teamchef Weltmeister geworden?
4: Rudi Völler.
5: Nee, Franz Beckenbauer.
4: So.
5: Was ist die Wurzel aus 9?
4: 3.
5: Welcher Pol liegt im Bereich der Antarktis?
4: Der Südpol.
5: Eine sehr schmale Taille wird nach welchem Insekt benannt?
4: Wespe.
5: Und welchen Tennispokal spielen die Herren-Nationalmannschaften seit über 120 Jahren?
3: Da klingelt der Wecker.
5: Du hast ja selber einen Timer gestellt, kann das sein?
4: Ja, natürlich.
3: Das ist ja schlau. Mensch! Also, ich sag herzlichen Glückwunsch, das sind 10 richtige Antworten.
4: Das ist doch sehr gut von Anfang.
3: Ha, ja?
5: Und ich glaube, du bist der Allererste, der selber mittimt und die Eieruhr gestellt hat.
4: Ja.
5: Hervorragend.
4: Einer muss ja der Erste sein.
5: Wunderbar. Roland, danke dir fürs Mitspielen und schönen Tag dir.
4: Sehr gerne.
3: Ciao. Ciao.
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0: 7.53 Uhr, hier ist SWR 1. Guten Morgen, Baden-Württemberg. Und wir freuen uns alle zusammen mit Roland aus Stuttgart. Der hat gerade 10 Richtige bei Geweck gecheckt abgeräumt.
1: Ja.
0: Vielleicht, weil er gute Nerven hatte und vielleicht auch, weil er sich den Timer gestellt hat.
1: Ja, unglaublich. Melanie hat auch geschrieben, wie sympathisch kann man sein? Roland, ein richtiger gute Launebär und die Eieruhr. Da spielst du Quiz im Radio und plötzlich wird das... Der hat sich einfach selber einen Timer gestellt für eine Minute, dass er weiß, wann es vorbei ist.
0: Vielleicht das Rezept.
1: Weiß ich nicht, wem es hilft. Also es scheint funktioniert zu haben bei ihm zumindest. Sehr gute Lösung.

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1: Seit heute wird viel geblitzt, auch bei uns hier in Baden-Württemberg. Warum? Die Infos gibt's gleich in den SWR1 Nachrichten um 8.
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1: Um 8 Uhr mit Jörg Dinkel. Guten Morgen. Marokko äußert sich erstmals zum Ansturm auf die spanische Exklave Ceuta. Die Supersparpreistickets der Bahn sind nach einer Untersuchung von Verbraucherschützern oft nicht zu haben. Das Wetter meist freundlich, später örtlich Schauer und Gewitter, Höchstwerte 31 bis 37 Grad. Marokkos Innenministerium macht Falschinformationen in sozialen Medien für den Ansturm tausender Menschen aus Marokko auf die spanische Exklave Ceuta in Nordafrika verantwortlich. Auch das Urteil eines spanischen Gerichts, das die sofortige Rückführung von auf See abgefangenen Migranten verbiete, sei falsch interpretiert worden. Franka Welz berichtet aus Madrid.
25: Die Erklärung deckt sich grundsätzlich mit Äußerungen der spanischen Regierung zu dem Vorfall. Allerdings sprach das marokkanische Innenministerium in einer ersten Reaktion am Sonntag in Rabat von 11 Todesopfern. Spanien hatte die Zahl der Menschen, die bei dem Ansturm starben, hingegen auf bisher 72 beziffert. Auch bei der Gesamtzahl der Beteiligten liegen die Angaben deutlich auseinander. Während Spanien von mehr als 60.000 Menschen ausgeht, die nach Ceuta gelangt sind, sprach das marokkanische Innenministerium von 40.000. So wörtlich Versuchen eines irregulären Grenzübertritts nach Ceuta.
1: In dieser Woche wird auch in Baden-Württemberg wieder verstärkt geblitzt. Die Landespolizei beteiligt sich an der europaweiten Speed Week. Kontrolliert werden soll vor allem an Unfallschwerpunkten sowie vor Kindergärten, Schulen oder Altenheimen. Beim Blitzermarathon im April sind in Baden-Württemberg rund 58.000 Autofahrer wegen Tempoverstößen erwischt worden. 729 Fahrverbote wurden verhängt. Ein Bergsteiger aus Baden-Württemberg ist in der Nähe der Zugspitze tödlich verunglückt. Wie die Grenzpolizei in Murnau mitteilte, wurde der 68-Jährige auf der Südseite des Jubiläumsgrats leblos gefunden. Der Bergwachtnotarzt habe nur noch den Tod des Mannes feststellen können. Er war seit 2 Tagen vermisst worden. Die günstigen Super-Sparpreistickets der Deutschen Bahn sind offenbar nicht immer so leicht verfügbar, wie es die Werbung vermuten lässt. Das zeigt eine neue Untersuchung des Verbraucherzentrale Bundesverbandes. Aus der Nachrichtenredaktion Marc Geißler.
0: Fast 2 Jahre lang haben Verbraucherschützer die Ticketpreise beobachtet und sie kommen zu einem klaren Ergebnis. Die günstigsten Supersparpreisangebote sind im Alltag oft schwer zu finden, vor allem zu den beliebten Zeiten zwischen 7 und 19 Uhr. Besonders teuer waren die Tickets demnach häufig freitags und sonntags. Im Schnitt um rund 70% zahlte man dort mehr als zum Beispiel an einem Dienstag oder Mittwoch. Die Bahn weist die Kritik zurück, spricht von methodischen Mängeln der Untersuchung und sagt, die Preise würden sich je nach Nachfrage und Auslastung der Züge entsprechend verändern.
1: Und die Zeit, es ist 8.03 Uhr.
2: Der SW1 Verkehrsservice, los geht's auf der A5, Karlsruhe Richtung Frankfurt, zwischen Seeheim-Jugendheim und Darmstädter Kreuzen. Unfall mit 5 Fahrzeugen, dadurch 4 Kilometer Stau und 1/2 Stunde Verzögerung. Weiter geht's auf der A8, Karlsruhe Richtung Stuttgart, zwischen Pforzheim West und Süd weiterhin stockender Verkehr, kann bis zu 20 Minuten länger dauern. Und Stau in Stuttgart zwischen Hedelfingen und der B14 Dreieck Neckarpark, aktuell 3 Kilometer Stau. Alle Verkehrsmeldungen zum Nachlesen online auf swr1.de. Gute Fahrt.
3: Ordentlich Sonne gibt's heute. Ein paar dichtere Wolken mit vereinzelten Schauern ziehen in den nächsten Stunden so von Südbaden langsam Richtung Mitte des Landes. Heute Nachmittag und heute Abend dann vor allem so rund um Alp und Schwarzwald auch mal größere Quellwolken. Und da kann's örtlich auch wieder ordentlich krachen und heftige Gewitter runterkommen. Dazu wird's schwül heiß. Heute Nachmittag 31 Grad im Hochschwarzwald und sogar 37 nochmal in der Rhein-Neckar-Region.
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2: Mit Doro Böttner
3: und Patrick Nehlmeier. Und dann mal rein in die erste richtige Ferienwoche.
2: Und es ist August, habe ich gerade festgestellt. Ich hänge ein bisschen hinterher.
3: Okay, 3 Tage zu spät kann man ja machen. Guten Morgen.
2: Hallo zusammen.

0: Duran Duran, View to Kill aus dem gleichnamigen James-Bond-Film, wo James Bond einen wunderbaren Rolls-Royce Silver Cloud irgendwann mal ins Wasser klatscht. Leid, den sich ausfällt, natürlich zu Schrott. Ja, SWR1 Baden-Württemberg am Montag, 8:11.
1: Mit Oldtimern.
0: Wir cruisen in die neue Woche auch mit dem Auto. Oft ja auch mit alten Autos. So ein Auto, das in der Familie schon mal einen anderen Besitzer hatte. Man hat es praktisch geerbt.
1: Ja, das hat dann eine besondere Bedeutung. Und Marc Kulas, der kennt sich mit Autos ganz gut aus. Er organisiert jedes Jahr das bekannte Oldtimer-Meeting in Baden-Baden. Ja, und er weiß, warum uns Autos, die eben in der Familie weitergereicht werden, so viel bedeuten.
2: Ich glaube, das ist der Rückblick in die eigene Kindheit. Die erste Urlaubsfahrt mit den Eltern, über die Stadtgrenze, die Dorfgrenze hinaus mit dem Auto. So hat man sich die Welt erschlossen. Und da hängen so viele schöne Erinnerungen mit dran. Manchmal vielleicht auch anstrengende Erinnerungen. Heiße Urlaubsfahrt, damals noch ohne Klimaanlage im Auto. Daran erinnert man sich gerne zurück, an die good old days.
1: Ja, wenn er das so sagt, kommen mir sofort auch Erinnerungen in den Kopf. Also Autos, die zwischen 20 und 30 Jahre alt sind, die heißen erstmal Youngtimer, bevor sie dann Oldtimer werden. Ja, und die Zahl, die steigt deutlich. Warum ist das so?
2: Der große Vorteil der Fahrzeuge aus den 80er, 90ern ist, dass Rost eigentlich kaum mehr ein Problem ist. Das war 50er, 60er, 70er Jahre das große Thema. Das war in den 80er, 90er besser, selbst in den, sag ich mal, Einstiegsmodellen. Und deshalb ist der Grunderhalt dieser Fahrzeuge viel besser.
0: Ja, das stimmt. Wenn ich an unseren VW Käfer aus den 70ern denke, der hatte mehr Rost als Lack.
1: Oh Gott.
0: Noch irgendwann. Und also, ja gut, das stimmt schon. Und was natürlich beim Werterhalt auch hilft, ist wenig fahren. So wie bei Antje aus Vogtsburg.
3: Ja, guten Morgen. Meine Mutter, die fährt einen alten Opel Vectra von Baujahr 1990. Der geht eigentlich mehr so vom Stehen kaputt. Und die Werkstatt freut sich immer, wenn er kommt. Da kommt aber auch jedes Mal über den TÜV und hält jetzt, glaube ich, 100.000 Kilometer drauf in der Bahn.
0: Okay, das ist wirklich nicht viel gefahren. Ja. Ein Mann aus dem Landkreis Schwäbisch Hall verschenkt seine 50 Oldtimer an seine Gemeinde. Wieso, weshalb, warum? Das steht bei uns im Netz. 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

0: bisschen mächtig bei den Temperaturen, oder? Guanciale und Ei, aber gut, lecker ist es. Spliff und Carbonara in SWR1 Baden-Württemberg. 9 Minuten vor 9 am Montagmorgen, der erste Montag in den Sommerferien. Und ich glaube, alles ist so ein kleines bisschen leerer. Die Stadt, die Straßen und auch die Bahnen. Also vorausgesetzt, sie fahren mal.
1: Ja, SWR1-Hörer Michael aus Adelsheim, der fasst es so zusammen. Ferienbeginn ist, wenn die Bahnstrecke wegen Bauarbeiten 6 Wochen vollgesperrt ist. Ja, Michael, ich fürchte, da hast du recht. Gibt einige Bahnsperrungen bei uns im Sommer in Baden-Württemberg.
0: Ja, in Stuttgart S-Bahn-Stammstrecke bis zum 11. September noch gesperrt. Auf der Brenzbahn auch, sogar bis 12. September. Zwischen Heidenheim und Gingen geht da nichts mehr. Es ist Schienenersatzverkehr, weil eine neue Eisenbahnbrücke zum Heidenheimer Bahnhof gekarrt werden muss. Also auch da Schienenersatzverkehr. Also viel Glück und
1: trotzdem gute Fahrt.
0: Ja, womit auch immer.

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1: Die asiatische Tigermücke verbreitet sich weiter in Baden-Württemberg. Wo es am Bodensee besonders viele davon gibt, das hören wir jetzt.
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2: Guten Morgen. Ab heute müssen Autofahrer in Baden-Württemberg wieder besonders auf ihr Tempo achten. Die Polizei kontrolliert bis zum Sonntag verstärkt die Einhaltung der erlaubten Höchstgeschwindigkeit. Einzelheiten zur sogenannten Speed Week von SWR-Reporter Peter Wedig.
3: Bis zum Sonntag sind in fast ganz Deutschland wieder deutlich mehr Geschwindigkeitskontrollen angesagt. Nur Bayern, Sachsen und Saarland machen nicht mit. Im Fokus stehen dabei vor allem besonders gefährdete Gebiete wie Straßen vor Schulen, Kindergärten, Krankenhäuser oder Altenheimen. Aber auch auf den Autobahnen und Bundesstraßen sind die Beamten verstärkt unterwegs. Bei der ersten Speedweek des Jahres im April wurden allein im Raum Heilbronn fast 6000 Temposünder erwischt. Die meisten davon waren bis zu 20 Kilometer pro Stunde zu schnell unterwegs. Im Gegensatz zum April gibt es diesmal keinen besonderen Schwerpunkttag. Stattdessen sollen die Kontrollen über die ganze Woche gleichmäßig stattfinden.
2: Am Bodensee vermehrt sich die asiatische Tigermücke aufgrund der hohen Temperaturen derzeit stark. Besonders betroffen ist der Bereich Konstanz-Fürstenberg. SWR-Reporterin Marlene Fuchs berichtet.
4: Experten rechnen damit, dass sich die Ausbreitung dort in den nächsten Wochen weiter verstärkt. Allerdings könne jeder etwas dagegen tun, heißt es von der Stadt Konstanz. Dazu sollten zum Beispiel Regentonnen komplett geleert und, wenn das nicht geht, Wasserbehälter abgedeckt werden. Denn schon in kleinsten Wasseransammlungen könnten sich in wenigen Tagen die Larven zu Tigermücken entwickeln. Die Insekten gelten als besonders aggressiv und widerstandsfähig. Sie können Krankheiten wie das Denguefieber übertragen. Grund für die Ausbreitung bei uns: der Klimawandel.
2: Ein Feuer hat in Zell am Hamersbach im Ortenaukreis zwei Wohnhäuser völlig zerstört. Laut Polizei geriet kurz nach Mitternacht eine Wohnung in Brand. Das Feuer breitete sich rasch aus und griff auf das Nachbargebäude über. Drei Menschen wurden mit Verdacht auf Rauchgasvergiftung in ein Krankenhaus gebracht. 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
1: Der SWR1-Verkehrsservice. Wir starten mit einem Unfall im Zollernalbkreis. Vorsichtig fahren auf der Strecke zwischen Geislingen und dem Abzweig nach Vöhringen. Die Unfallstelle ist noch nicht abgesichert. Die aktuellen Staus: A5 Karlsruhe Richtung Frankfurt zwischen Zwingenberg und Darmstädter Kreuz. 3 Kilometer Stau. Und da ist mein Bildschirm eingefroren. Komm schon. Ja,
5: jetzt bei den Temperaturen.
1: Bist du auch schon im Urlaub. Komm, eine Sache habe ich noch. Und zwar den Stau in Stuttgart zwischen Hedelfingen und der B14 Dreieck-Neckar-Park. 3 Kilometer Stau. Und sollte ich jetzt was vergessen haben, könnt ihr nachlesen online auf swr1.de. Gute Fahrt.
5: Andreas Machalitzer im Wetterstudio. Doro, ist der Bildschirm eingefroren. Ich glaube, wir müssen noch mal 10 Grad draufpacken.
6: Ja, lieber nicht. Also mir reicht es auch so. Ja. Es wird auf jeden Fall wieder heiß und zudem auch noch ganz schön schwül. Und zu dieser zunehmenden Schwüle tragen auch die Wolken bei, die gerade über Baden-Württemberg hinwegziehen. Aus denen fällt nämlich ab und zu mal Regen. Ein paar Schauer aktuell zum Beispiel in der Ortenau und im Nordschwarzwald. Und das feuchtet die Luft noch mehr an. Und wenn dann so gegen Mittag wieder verbreitet die Sonne gut rauskommt, dann wird es eben ganz schön unangenehm bei Höchsttemperaturen von 31 bis 37 Grad. Und dann können sich eben wieder Schauer und Gewitter bilden und die können dann kräftiger sein heute am späten Nachmittag und gegen Abend. Am wahrscheinlichsten sind heftige Gewitter dann vor allem um den Südschwarzwald, die Baar und rund

0: um die Schwäbische Alb.
1: Und morgen rumpelst du auch noch weiter?
0: Ja, vor allem dann wieder am späten Nachmittag und Abend und dann auch verbreiteter mit Unwettergefahr. Von Südwesten her rollen dann ein paar kräftige Gewitter übers Land. Am Mittwoch dann vor allem im Südosten Baden-Württembergs noch kräftige Regengüsse und Gewitter. Ansonsten wird sich die Lage beruhigen und diese große Hitze ebbt dann ab der Wochenmitte langsam ab.
1: Danke, Andi. 4:09.
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3: Mit Doro Büttner.
1: Und Patrick Niedermeyer. Soll ich dir ein bisschen Kühlflüssigkeit holen für deinen Bildschirm?
3: Ja, würde ich doch glatt mal nehmen. Also das Ding ist mir irgendwie eingefroren, aber bis später wird es wieder funktionieren.
1: Okay, schönen guten Morgen auf alle Fälle.
3: Hallo zusammen.

0: 40 am Montag, SWR1 Baden-Württemberg. Also ich finde sie schon praktisch, E-Scooter, wenn nur so zwei Haltestellen fahren will mit der Bahn, die aber gerade abgefahren ist. Oder wenn man die Bergwertung nicht machen möchte in der Stadt. Es ist schon manchmal praktisch.
1: Ja, ich verstehe, dass es praktisch ist, aber ich bin echt kein Fan davon, von diesen Dingern. Also die stehen oder liegen mitten im Weg, diese E-Scooter. Gefährlich kann es auch werden. Viele Unfälle mit den E-Scootern, meistens ja junge Menschen, die diese Unfälle dann haben.
0: Ja, SWR1-Reporterin Paula Gent, warum passiert so viel mit diesen E-Scootern?
2: Ein Problem ist laut Michael Schor von der Polizei in Freiburg, dass viele die Regeln nicht kennen oder schlichtweg nicht beachten.
3: So die Hauptunfallursache ist Jahr für Jahr die Geschwindigkeit. Zugelassen sind gesetzlich zwar 20 Stundenkilometer, aber zunehmend liefert jeder Lieferant noch eine Handy-App mit aus, wo man dann gegen Gebühr das Fahrzeug mit verschiedenen Geschwindigkeiten freischalten kann.
0: Okay, über 20 fände ich sportlich, würde ich jetzt nicht machen, aber es geht noch mehr.
2: Ja, und man kann auch Modelle im Ausland kaufen, die dann zum Beispiel zwei Motoren haben und dadurch deutlich schneller fahren können. Und das kam auch hier in der Region schon vor.
3: So konnten wir bei einer Kontrolle einen E-Scooter-Fahrer feststellen, der vor einem Polizeifahrzeug mit bis zu 75 km/h herfuhr. Er selber hatte nur wenig Unrechtsbewusstsein, weil in seinen Augen ja nichts passiert ist. Aber im Grunde ist es natürlich hochgradig gefährlich, mit so einer Geschwindigkeit stehend auf diesem kleinen Brett unterwegs zu sein.
1: Wahnsinn!
0: Wenn man dann die Arme ausbreitet, hebt er auch ab. Dann kann man schön durchfliegen.
1: Verfolgungsjagd mit dem E-Scooter. Also das machen wir nicht. Auf swr1.de zum Nachlesen. Ein paar Tipps zum Fahren mit dem E-Scooter, damit ihr in keiner Unfallstatistik landet.

SWR1 Verkehrsservice. Vorsicht auf der B535 Heidelberg Richtung Schwetzingen. Zwischen dem Kurpfalzhof und dem Tunnel Schwetzingen. Da liegt ein Stein auf der linken Spur.

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1: Wie der Rechtsanspruch auf Ganztagsbetreuung für Grundschüler ab nächstes Schuljahr umgesetzt werden soll, dazu hat sich Kultusminister Jung geäußert, wie er die Betreuung schrittweise gewährleisten möchte. Thema gleich in den SWR 1 Nachrichten um 9.
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1: Um 9 Uhr mit Jörg Dinkel. Guten Morgen. Kultusminister Jung ist zuversichtlich, dass der Rechtsanspruch auf Ganztagsbetreuung für Grundschüler umgesetzt werden kann. Bioprodukte sind immer beliebter. Das Wetter, teils Sonne, teils Wolken, einzelne Schauer und Gewitter, 31 bis 37 Grad. Kultusminister Jung von der CDU ist zuversichtlich, dass der Rechtsanspruch auf Ganztagsbetreuung für Grundschüler in Baden-Württemberg überwiegend erfüllt werden kann. Mit Beginn des neuen Schuljahres muss der Rechtsanspruch schrittweise umgesetzt werden. Im Deutschlandfunk sprach Jung von verschiedenen Möglichkeiten für die Umsetzung.
17: In Baden-Württemberg gibt es die Möglichkeit der Ganztagesgrundschule verpflichtend oder als Wahlmöglichkeit. Es gibt Horte an Grundschulen. Und es gibt traditionell eine sehr starke Zusammenarbeit mit freien Trägern. Es sollen Sportvereine, Musikschulen, das Deutsche Rote Kreuz in den Schulen eine Rolle spielen.
1: Jung sagte weiter, dieses Vorgehen fördere auch Vereine und das Ehrenamt. Die USA und der Iran wollen nach den jüngsten Spannungen wieder miteinander sprechen. Nach Angaben von US-Präsident Trump sollen sich beide Seiten bereits heute an den Verhandlungstisch setzen. Zuvor hatten die USA und Israel weitere Angriffe auf den Iran vorerst ausgesetzt. Trump sprach bereits von ersten Ansätzen für eine mögliche Einigung. Der Iran wies das jedoch zurück und bezeichnete die Aussagen als falsch. Noch wenige Tage zuvor hatte Trump mit neuen schweren Angriffen gedroht. Marokko hat sich erstmals zum Massenandrang von Menschen auf die spanische Exklave Ceuta geäußert. In einer Erklärung des Innenministeriums heißt es, Falschinformationen in den sozialen Medien und Schleuser hätten die Menschen dazu ermutigt, nach Ceuta zu kommen. Heute wollen die EU-Botschafter in Brüssel über den Ansturm auf Ceuta beraten. Die Nachfrage nach Bio-Lebensmitteln bleibt trotz steigender Preise hoch. Das zeigen neue Zahlen vom Bund Ökologische Lebensmittelwirtschaft für Deutschland. Demnach stieg der Umsatz mit Bioprodukten im Einzelhandel im zweiten Quartal um fast 4% im Vergleich zum Vorjahr. Aus der SWR-Wirtschaftsredaktion Informationen von Jenny Bayern.
6: Insgesamt wurde zwischen April und Juni mit Bioprodukten ein Umsatz von 4,75 Milliarden Euro gemacht. Im gesamten ersten Halbjahr lag der Umsatz bei 9,6 Milliarden Euro. Die größten Treiber waren nach Angaben des Verbandes dabei nicht Supermärkte, sondern Drogeriemärkte wie DM oder Rossmann. Diese hätten ihr Biosortiment in den vergangenen Jahren deutlich ausgeweitet. Allein hier stieg der Umsatz im zweiten Quartal um fast 20%. Im Biofachhandel stagnierte die Nachfrage dagegen zuletzt. Der Verband geht davon aus, dass Verbraucher ihre Bio-Lebensmittel inzwischen häufiger in normalen Supermärkten oder in Drogerien kaufen.
1: Und die Zeit, es ist 9.03 Uhr.
11: Der SWR1 Verkehrsservice, fahrt vorsichtig auf der A5 Karlsruhe Richtung Frankfurt zwischen Waldorf-Wiesloch und Heidelberg-Schwetzingen. Eine ungesicherte Unfallstelle auf der linken Spur. Vorsicht auf der B14 Backnang Richtung Stuttgart. In Höhe Teiler B14 B29, da liegt ein Brett auf der Fahrbahn. Und fahrt vorsichtig auf der B33 Singen Richtung Konstanz im Tunnel Waldsiedlung. Da liegt ein Ölkanister auf der rechten Spur. Das war's. Euch allen unterwegs gute und sichere Fahrt.
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19: Ja, so ein paar dichte Wolken sind unterwegs am Vormittag mit einzelnen Schauern. Zur Mittagszeit setzt sich dann wieder die Sonne durch überall. Im Laufe des Nachmittags kommen dann aber größere Quellwolken und dann kann es einzelne örtlich auch kräftige Gewitter geben. Am wahrscheinlichsten sind die vom Südschwarzwald über die Baar bis zur Alb. Dazu wird es sehr heiß und noch einigermaßen schwül. Am Oberrhein und im Kraichgau bei 37 Grad die Höchstwerte am Nachmittag. Im Hochschwarzwald immerhin noch um die 31 Grad. Morgen eigentlich ganz ähnliches Wetter.
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11: Mit Doro Büttner
19: und Patrick Nehlmeier und einem hoffentlich nicht zu heißen Start in die neue Woche. Hallo, guten Morgen.
11: Schönen Montag.

0: Montagmorgen in SWR 1 Baden-Württemberg. 12:09 ist es ein H. Ganz hinten auf dem Nummernschild, dann weiß man sicher, das Auto ist über 30 Jahre alt. Aber auch ohne dieses H fahren viele alte Autos rum. Und viele Menschen nutzen diese Autos manchmal auch nicht so ganz freiwillig, weil man es irgendwie geerbt hat, also irgendwie geschenkt gekriegt hat von den Eltern oder Großeltern,
1: ja,
0: oder tatsächlich auch geerbt hat.
1: Ja, und Oldtimer-Experte Marc Kulas, der fasst einfach mal die drei wichtigsten Punkte zusammen. Wenn es wirklich um die Entscheidung geht, soll ich das Auto annehmen, was mir vererbt werden soll oder nicht? Aber die wichtigste Frage zuerst.
2: Wie ist der Zustand des Fahrzeuges? Gab es vielleicht mal Unfallschäden? Das ist der erste Punkt, wo man drauf achten sollte. Der zweite ist es ein Massenmodell, also zehntausende Mal im Jahr produziert wurde, oder ist es vielleicht ein Exot, weil dann fällt in die Kategorie Wertsteigerungspotenzial. Und der dritte Faktor ist der emotionale. Habe ich da Lust mit? Verbinde ich da etwas mit? Möchte ich damit fahren?
0: Ja, und also wer damit gerne fahren will oder Erinnerungen hat oder so, dann sind die anderen Punkte wahrscheinlich erstmal egal, ne?
1: Ja, aber apropos Zustand des Autos. Michael aus Freudenstadt erinnert sich bis heute an sein erstes Auto. Er schreibt, ich habe 1977 einen roten Fiat 126 gekauft.
0: Oh Gott.
1: Im Winter musste ich öfters mit dem Haarföhn den Motor auftauen, weil durch die Schlitze hinten am Motor Schnee und Wasser reinkam.
0: Das hatte ich aber auch mal bei meinem allerersten Golf. Erstes Modell, ja, da war so ein Schlauch dabei, den musste man im Winter im Motor irgendwo hinstecken,
1: Nein. Damit
0: der warm wurde. Und im Sommer musste man den wegmachen, weil sonst war es zu heiß.
1: Abenteuerlich.
0: Ja, wunderbar. Antje hat sich auch bei uns gemeldet, schreibt, das alte Auto ist unser zuverlässiger Notnagel, wenn unsere neuen Autos nicht mehr funktionieren. Es wird von der 85-jährigen Mutter gefahren, die fährt aber nur noch einen Umkreis von 5 Kilometern.
1: Oh ja.
0: Immerhin. Ja, dann mal. Vielen Dank für die schönen Autogeschichten. 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

0: Morgen. Kultusminister Jung von der CDU ist zuversichtlich, dass der Rechtsanspruch auf Ganztagsbetreuung für Grundschüler in Baden-Württemberg überwiegend erfüllt werden kann. Ab dem nächsten Schuljahr muss der Rechtsanspruch schrittweise umgesetzt werden. Im Deutschlandfunk sagte Jung, im Land gebe es eine starke Zusammenarbeit mit freien Trägern. Außerdem sollen Vereine, Musikschulen und das Rote Kreuz eine Rolle spielen. Auf der B35 bei Bruchsal müssen sich Autofahrer von heute an auf Behinderungen einstellen. Die Straße wird fast ein Jahr lang saniert. SWR-Reporter Andreas Faut mit Einzelheiten.
1: Betroffen ist eine Strecke von rund 8 Kilometern zwischen Bruchsal und Grabenneudorf. Laut Regierungspräsidium wird bis voraussichtlich Juni 2027 in mehreren Abschnitten die Fahrbahndecke erneuert. Dabei werden auch die A5-Anschlussstelle Bruchsal und 17 Brücken saniert. Es kommt zu Vollsperrungen und Umleitungen. Los gehen die Arbeiten auf einem Abschnitt der B35a zwischen Forst und der ehemaligen Kreisdeponie Bruchsal. Auch die Kreisstraße entlang der Bahnlinie nach Ubstadt-Weiher wird zunächst erneuert. Die Baukosten belaufen sich insgesamt auf rund 10 Millionen Euro und werden vom Bund und Landkreis getragen.
0: Die Heilbronner Polizei nutzt die Schulferien und damit leere Schulgebäude ab heute für Übungen. Beamtinnen und Beamte trainieren dabei lebensbedrohliche Einsatzlagen. Peter Wedig berichtet.
2: Mit vollständiger Schutzausrüstung und Trainingswaffen sind die Polizistinnen und Polizisten dabei auf dem Gelände der Helmbundschule in Neuenstadt am Kocher im Kreis Heilbronn im Einsatz. Rund 40 von ihnen pro Tag und das bis Mitte August. Die Beamten sollen dabei auf Einsätze vorbereitet werden, in denen eine lebensbedrohliche Situation vorliegt. Anwohner sollten deswegen vorgewarnt sein, dass es während der Übungen zu einer erhöhten Polizeipräsenz rund um das Schulgelände kommen wird.
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3: Der SWR1 Verkehrsservice, die A5 Karlsruhe Richtung Basel, ist zwischen Offenburg und Laa aktuell nach einem Unfall blockiert. Dadurch 2 Kilometer Stau und ganz wichtig, bitte eine Rettungsgasse freihalten. A6 Heilbronn Richtung Nürnberg, zwischen Kreuz Weinsberg und Bretzfeld, wegen einer Baustelle 3 Kilometer Stau, eine Viertelstunde plus. Und vielleicht seid ihr gerade in der Schweiz unterwegs. A2 Luzern Richtung Gotthard, zwischen Wassen und Göschenen 3 Kilometer Stau, kann bis zu einer halben Stunde länger dauern. Das war's, allen unterwegs gute Fahrt.
4: Andreas Machalitzer im Wetterstudio. Gerade sind so ein bisschen was an Schauern auch unterwegs, ne?
5: Ja, es sind ein paar dichtere Wolken über Baden-Württemberg unterwegs. Die bringen hin und wieder mal ein paar Schauer. Von Südbaden her reißt das Ganze dann wieder auf und kommt über Mittag wieder oft die Sonne raus, bevor am Nachmittag wieder neue Quellwolken entstehen. Dann auch mit kräftigeren Gewittern, zumindest punktuell, vor allem rund um Baar und Westalb. Da ist die Gewittergefahr am größten. Es wird schwül und es wird richtig heiß heute Nachmittag mit 31 bis 37 Grad.
6: Und ist das auch der Trend für die Woche?
5: Ja, es ist so ein bisschen Abwärtstrend bei den Temperaturen im Laufe der Woche. Das werden wir erst morgen kaum spüren. Da wird es nochmal 30 bis 6, 37 Grad heiß und rückenschwül. Und morgen Nachmittag, morgen Abend, Achtungszeichen, da gibt es von Südwesten her ein paar heftige Gewitter mit erhöhter Unwettergefahr. Also morgen Abend zum Teil Starkregen, Hagel und Sturmböen. Die Gewittergefahr bleibt am Mittwoch dann im Südosten des Landes noch erhöht. Ansonsten geht sie langsam zurück und damit gehen auch die Temperaturen so allmählich ein bisschen in den Sinkflug über. Nach der Wochenmitte wird die 30-Grad-Marke dann nur noch punktuell überschritten. Also es geht dann wieder auf moderate Sommertemperaturen in Richtung kommendes Wochenende.
6: Danke an die 3:30.
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3: 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Mit Doro Büttner.
6: Und Patrick Nehlmeier. Schönen guten Morgen.
3: Schönen Montag.

0: 11 nach 10 am Montag, SWR1 Baden-Württemberg. Kurz den QR-Code scannen, Ständer einklappen, Gas geben, zack, weg ist man. Es ist schon irgendwie nicht so unpraktisch mit diesen E-Scootern, die praktischerweise überall stehen, wo man sie braucht. Oder meistens da stehen, wo man sie braucht. Aber es ist natürlich nicht nur einfach und toll alles. Ne?
1: Ja, praktisch ist es, aber es ist schon auch sehr gefährlich. Das sieht auch Daniela aus Böblingen so. Sie schreibt, die Tage bin ich von einem Scooter überholt worden, auf dem drei Mädchen standen. Leider sind sich die Jugendlichen nicht bewusst, wie gefährlich das Fahren sein kann. Sie fahren mit enormer Geschwindigkeit und tragen keinen Helm.
0: Ja, die sind kein Spielzeug, die Dinger, sagen auch Polizei und die Uniklinik Freiburg auch. Im letzten Jahr gab es deutlich mehr Unfälle mit E-Scootern. Vor allem junge Leute sind betroffen. SWR1-Reporterin Paula Gent hat dazu recherchiert.
2: Ich habe darüber gesprochen mit Ferdinand Wagner. Der ist an der Uniklinik Freiburg Oberarzt für Chirurgie und auch der stellvertretende Leiter des Notfallzentrums. Und er warnt als Reaktion auf die neue Statistik vor einem leichtfertigen Umgang mit den E-Scootern.
3: Insgesamt ist es eine unterschätzte Gefahr, vor allem, weil die Anwender die Gefahr nicht wahrnehmen, aber eigentlich relativ schutzlos dem Straßenverkehr ausgeliefert sind. Natürlich werden Patienten, die ohne Helm Scooter fahren, Kopfverletzungen erleiden, teilweise Gehirnerschütterungen, aber es sind auch schlimmere Kopfverletzungen dabei. Dann sehen wir auch Knochenbrüche tatsächlich durch die Energie, die entsteht, wenn Patienten zu Sturz kommen.
2: Also Ferdinand Wagner möchte für das Thema sensibilisieren und er wünscht sich, dass der E-Scooter als ernstzunehmendes Verkehrsmittel betrachtet wird. Er meint, so ein E-Scooter kann total praktisch sein, aber es gilt eben, den auch nicht zu unterschätzen.
0: Ja, weil er nicht nur sehr leicht, sondern auch sehr schnell ist, ne?
2: Also E-Scooter haben ja verhältnismäßig kleine Rollen und können dann aber doch ein ganz hohes Tempo erreichen. Regulär bis zu 20 km/h. Und da sind zum Beispiel Bordsteine oder auch Straßenbahnschienen dann schnell auch Hindernisse. Und was es sonst noch so gefährlich macht, ist vor allem, dass die E-Scooter-Fahrerinnen und Fahrer oft keinen Helm tragen und auch häufiger zu zweit auf dem Scooter unterwegs sind, obwohl das eigentlich verboten ist. Und ab und zu ist dann auch mal Alkohol im Spiel. Und das erhöht natürlich auch enorm die Unfall- und Verletzungsgefahr. Da muss man einfach im Kopf behalten, dass man sowohl sich selber als auch natürlich andere Verkehrsteilnehmende durchaus in Gefahr bringen kann.
1: Ja, und wie die Polizei in Freiburg die Gefahr für E-Scooterfahrer einschätzt, das könnt ihr nachlesen auf swr1.de.

10 vor 10, SWR 1 Baden-Württemberg mit viel Bond-Musik heute Morgen, stelle ich gerade fest. Vorhin, A View to a Kill, Duran Duran, hat Gerd geschrieben, da hat er 1985 schon Filme über Elon Musk gedreht. Das stimmt ein bisschen, das ist ja so ein Wunderkind, das aber geistig, sagen wir mal, Ansprüche stellt. Jetzt noch ein Bond-Song, und zwar ein wunderbarer, Adele und Skyfall.

0: Das war SWR1. Guten Morgen Baden-Württemberg mit Patrick Nehlmeier und Doro Büttner. Wir hören uns dann morgen wieder.
1: Gleich in SWR1 Leute geht es darum, warum sich viele Männer selbst unter Druck setzen. Im Job oder auch in der Beziehung. Zu Gast ist Paar- und Sexualtherapeut Gavin Sexton. Er erklärt, woher diese Erwartungen bei vielen Männern kommen und wie man aus dem Hamsterrad wieder rauskommt. Das alles gleich ab 10 in SWR1 Leute. Tschüss, schönen Montag.
0: Ciao.
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18: Um 10 Uhr mit Thomas Bertsch. Guten Tag. Der DAX steigt auf ein neues Allzeithoch. Kultusminister Jung ist zuversichtlich bei der Schaffung von Plätzen in der Ganztagsbetreuung für Grundschüler. Das Wetter, teils Sonne, teils Wolken, einzelne Schauer und Gewitter, 31 bis 37 Grad. Der deutsche Börsenleitindex DAX ist auf ein Rekordhoch von 25.914 Punkte gestiegen. Er kletterte zum Handelsauftakt um bis zu 1,1% und übertraf seine Anfang Juli aufgestellte Bestmarke von 25.900 Punkten. Analysten machen dafür die Hoffnung der Anleger auf eine Lösung im Konflikt zwischen den USA und dem Iran verantwortlich. Aus der ARD-Börsenredaktion in Frankfurt, Thomas Spindler.
19: Die Lage im Nahen Osten macht die Anleger mutig. Im Iran-Krieg keimt erneut Hoffnung auf Entspannung auf. Der DAX reagiert auf die guten Nachrichten. Die Aussicht auf diplomatische Bemühungen sorgt auch für Erleichterung an den Rohstoffmärkten. Die Ölpreise geben kräftig nach. US-Leichtöl der Sorte WTI ist wieder unter die Marke von $80 gefallen. Im Juli hatten die Ölpreise noch um mehr als 20% zugelegt.
18: Landeskultusminister Jung von der CDU ist zuversichtlich, dass der Rechtsanspruch auf Ganztagsbetreuung für Grundschüler in Baden-Württemberg überwiegend erfüllt werden kann. Mit Beginn des neuen Schuljahres muss der Rechtsanspruch schrittweise umgesetzt werden. Im Deutschlandfunk sagte Jung, dabei gäbe es verschiedene Möglichkeiten.
20: In Baden-Württemberg gibt es die Möglichkeit der Ganztagesgrundschule verpflichtend oder als Wahlmöglichkeit. Es gibt Horte an Grundschulen Und es gibt traditionell eine sehr starke Zusammenarbeit mit freien Trägern. Es sollen Sportvereine, Musikschulen, das Deutsche Rote Kreuz in den Schulen eine Rolle spielen.
18: Jung sagte weiter, dieses Vorgehen fördere auch Vereine und das Ehrenamt. Die Nachfrage nach Bio-Lebensmitteln bleibt trotz steigender Preise hoch. Das zeigen neue Zahlen vom Bund Ökologische Lebensmittelwirtschaft für Deutschland. Demnach stieg der Umsatz mit Bioprodukten im Einzelhandel im zweiten Quartal um fast 4% im Vergleich zum Vorjahr. Aus der SWR-Wirtschaftsredaktion Jenny Bein.
1: Insgesamt wurde zwischen April und Juni mit Bioprodukten ein Umsatz von 4,75 Milliarden Euro gemacht. Im gesamten ersten Halbjahr lag der Umsatz bei 9,6 Milliarden Euro. Die größten Treiber waren nach Angaben des Verbandes dabei nicht Supermärkte, sondern Drogeriemärkte wie DM oder Rossmann. Diese hätten ihr Biosortiment in den vergangenen Jahren deutlich ausgeweitet. Allein hier stieg der Umsatz im zweiten Quartal um fast 20%. Im Biofachhandel stagnierte die Nachfrage dagegen. Zuletzt. Der Verband geht davon aus, dass Verbraucher ihre Bio-Lebensmittel inzwischen häufiger in normalen Supermärkten oder in Drogerien kaufen.
18: Die Zeit, es ist 10.03 Uhr.
21: Vorsicht, ein Metallteillicht auf der A81 Heilbronn Richtung Würzburg und zwar in Höhe Möckmühl. Jetzt geht's weiter auf der A5 Karlsruhe Richtung Frankfurt zwischen Waldorf-Wiesloch und Heidelberg-Schwetzingen. Da läuft eine Unfallaufnahme auf der linken Spur, macht hier gerade 4 Kilometer stockenden Verkehr. Die A6 Mannheim Richtung Heilbronn ist zwischen Mannheim-Sandhofen und Viernheim Dreieck nach einem Unfall gesperrt. Auf der B44 in Ludwigshafen ist die Hochstraße Nord in Richtung Mannheim wegen Bauarbeiten gesperrt. Der Verkehr wird ab der Hainichstraße auf die B37 umgeleitet. Die Schweiz haben wir noch, A2 Luzern Richtung Gotthard zwischen Amsteg und Göschnen, 4 Kilometer Stau. Heißt viel Geduld, dauert etwa 40 Minuten länger hier. Und alle Verkehrsinfos gibt es jederzeit über swr1.de. Wo es geht, gute Fahrt. Aktuell ziehen dichte Wolken mit einzelnen Schauern durch. Ab Mittag wird es sonniger. Im Laufe des Nachmittags ziehen dann Gewitter rein. Am wahrscheinlichsten sind Gewitter vom Südschwarzwald über die Baar bis zur Alb. Es wird richtig heiß und schwül. Der Spitzenwert liegt am Oberrhein bei 37 Grad, im Hochschwarzwald um 31 Grad. In der Nacht weiterhin örtlich Schauer und Gewitter. Es bleibt warm mit Tiefstwerten von 23 bis 16 Grad.
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21: Mit Nicole Köster, schönen guten Morgen. Gavin Sexton kämpft gegen Tabuthemen in der Sexualität und setzt sich für Aufklärungsarbeit ein. Einen modernen Umgang mit Leistungsdruck und mentaler Gesundheit.
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0: Montagvormittag, eine neue Ausgabe SWR1. Leute, ich begrüße ganz herzlich Gavin Sexton. Einen schönen guten Morgen.
1: Guten Morgen und vielen Dank für die Einladung.
0: Ihr Name stammt aus Großbritannien. Sie sind in Heilbronn geboren, sitzen inzwischen in Berlin. Wir haben gerade überall Sommerferien in Deutschland. Was bedeutet Ihnen denn der Sommer?
1: Der Sommer ist auf jeden Fall meine liebste Jahreszeit. Ich komme gerade aus dem Urlaub in Südtirol mit meiner Tochter. Wir waren so eine Woche lang so ein bisschen wandern, haben Schwimmen geübt. Für mich ist es einfach ein schönes Lebensgefühl, wenn die Sonne draußen ist.
0: Und wie ist das als Paar- und Sexualberater, Sexualtherapeut, der Sie sind? Gibt es da so etwas wie eine Saison?
1: Nicht wirklich. Menschen haben das ganze Jahr über Beziehung und das ganze Jahr über Sexualität. Das ist in jedem Monat des Jahres eigentlich ziemlich gleich.
0: Ja, und jetzt sind wir eine Sendung am Vormittag. Schülerinnen und Schüler hören vielleicht zu. Wie schaffen Sie das, Themen, wenn es um Sexualität geht, das jugendfrei zu formulieren?
1: Wie schaffe ich das? Also ehrlich gesagt, in der Regel ist es nicht erforderlich in der Arbeit, die ich tue. Aber ich gebe mir immer Mühe, einfach sehr bodenständig, sehr sachlich, sehr nahbar, empathisch und wenig verrucht über diese sehr normale Sache zu sprechen. Das tue ich ohnehin immer und ich bin es auch gewohnt, gewisse Begrifflichkeiten nicht zu verwenden, wenn es erforderlich ist, schon allein durch was man im Internet so an Regeln zu beachten hat, natürlich.
0: Wie ist das denn? Sie sind ja auch Vater. Gibt es da eine Empfehlung, wann Sie sagen, ja, dann sollte mit der Aufklärung begonnen werden in dem und dem Alter?
1: Ich glaube, es ist eine individuelle Angelegenheit. Ich bin ein Verfechter davon, Sexualität als wirklich einen ganz normalen Bestandteil der Menschlichkeit und des Lebens zu betrachten. Sprich, in dem Moment, in dem intuitive Neugier des Kindes aufkommt, und es ist häufig sehr, sehr früh, da dann nicht einen kommunikativen Bogen drum zu machen und sagen, ah, das erkläre ich dir mal in 2-3 Jahren, sondern einfach das ganz normal anzusprechen, zu thematisieren, die Fragen zu beantworten. Ich glaube, dass das den Kindern dann auch am meisten dient.
0: Kommen Sie dann mit den Beispielen wie mit dem Bienchen, wie man das früher gemacht hat? Oder wie ist das bei Ihnen?
1: Es ist eine gute Frage. Ich bin mit meiner Tochter noch nicht an dem Punkt tatsächlich. Nee, ich würde nicht mit dem Bienchen kommen. Ich würde einfach die Dinge so beschreiben, wie sie sind. Und zwar mit einer Normalität im Ton. Dass es was Normales ist, dass das Kind auch die Möglichkeit hat, die Sexualität als was ganz Normales zu integrieren und nicht als etwas, ne, wo so ein bisschen so eine passive Haltung da ist, was ist okay, was ist nicht. Man muss sich da ein bisschen dafür schämen. Das ist ja für viele Menschen so, dass das bis ins hohe Alter irgendwie wir das mit uns mittragen. Und ich glaube daran, dass Menschen sehr davon profitieren können, wenn in einem jungen Alter diese Normalität ausgestrahlt wird.
0: Ja, Sie erleben das wahrscheinlich dann als Paar- und Sexualtherapeut, wie Menschen vielleicht dann noch mit diesem Tabuthema umgehen. Wobei die, die zu Ihnen kommen, haben das wahrscheinlich nicht, oder wie ist das?
1: Doch, die haben das sehr, sehr stark. Also Menschen, Männer, die zu uns kommen, kommen zu uns nicht, weil sie ganz entspannt über diese Thematik sprechen können, sondern ganz im Gegenteil. Da ist sehr viel Leidensdruck und der Leidensdruck ist auch das, was sie dann zu uns in die Beratung treibt. Und für viele ist es eine riesige Überwindung, mit einer anderen Person über Sexualität erstmal grundsätzlich zu sprechen, aber dann auch noch sich in diesem Kontext auch verletzlich zu zeigen, darüber zu reden, hey, bei mir läuft das eine oder andere nicht so gut, ich fühle mich unwohl. Das ist für viele eine große Überwindung.
0: Wie nehmen Sie dann den Menschen die Angst, die ja dann auch dabei ist?
1: Also, was viele Paar-Sexualtherapeuten bei uns im Team machen, ist, sie sprechen tatsächlich auch über ihre eigenen Erfahrungen. Viele bei uns im Team kennen ähnliche Leidensgeschichten, sexuelle Funktionsstörungen, Anspannung, Unsicherheit, Probleme mit dem Selbstwert, Verkopftheit und thematisieren die dann tatsächlich auch, was dann dem Gegenüber das Gefühl gibt, hey, ich bin gesehen, wir bewegen uns hier auf Augenhöhe, ich werde nicht bewertet, der andere begibt sich sozusagen auf meine Augenhöhe und das hilft auf jeden Fall dabei, dann in eine entspannte Kommunikation zu gehen.
0: So haben Sie begonnen mit einem Blog, wir reden darüber gleich mit Gavin Sexton in SWR1 Leute.
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0: Paar- und Sexualtherapeut Gavin Sexton heute bei uns in SWR1 Leute. Bei Ihnen ging's los mit einem Blog. Inzwischen haben Sie eine Gesellschaft für männliche Sexualität gegründet, die Love Better Gesellschaft. Und Sie haben sich auf die Beratung von Männern spezialisiert. Sie wollten eigentlich mal Sportjournalist werden. Wo fangen Sie denn an, wenn Sie Ihre Geschichte erzählen sollen?
1: Also mir war es auf jeden Fall immer wichtig, was Relevantes zu machen. Ich war als junger Mann, bis heute bin ich das auch immer noch sehr ideologisch. Ich wollte immer was tun, das einen gesellschaftlichen Mehrwert hat. Gleichzeitig hatte ich immer die Passion mit dem Sport. Und wie ich dann sportjournalistisch tätig geworden bin bei einem TV-Sender in Bayern, in München, habe ich dann aber relativ schnell gemerkt, dass es mir eigentlich zu wenig ist, über so eine Thematik, die in Anführungszeichen eher unwichtig ist, hat natürlich schon einen gesellschaftlich gewissen Mehrwert, aber dass ich Lust habe, mehr direkt am Menschen zu arbeiten. Und gleichzeitig habe ich einfach gemerkt, dass ich auch ein Freigeist bin und dass ich irgendwie mir meinen eigenen Raum schaffen muss, in dem ich kreativ sein kann, in dem ich die Dinge tun kann, an die ich glaube. Und so ist für mich dann einfach klar geworden, ich muss den Schritt in die Selbstständigkeit machen, ich muss mich mit einem Thema befassen, das ich für wirklich wichtig erachte. Und das war so eigentlich der Startpunkt.
0: Wie ging das los mit dem Blog? Da haben Sie ja wirklich sehr Persönliches geschrieben. Das kostet ja auch Überwindung.
1: Mhm. Hat mich sehr viel Überwindung gekostet. Mir war das Thema aber damals so unglaublich wichtig. Mir war es sehr, sehr wichtig, diesen Weg zu gehen, dass ich diese Überwindung auch aufbringen konnte. Das war ein großer Kampf. Das war nicht einfach. Damals als junger Erwachsener nach dem Studium, während sich alle gerade in ihren Jobs einfinden, da diesen sehr individuellen Weg zu gehen. Aber das habe ich getan und nach 6 Monaten hat dann dieser Blog damals, dieses Online-Magazin, sehr viel Traktion bekommen. Also ich hatte nach kurzer Zeit 100.000 monatliche Leser und in dem Moment wurde es dann für mich zum Selbstläufer, weil ich einfach gemerkt habe, das ist gefragt, das ist relevant, Menschen sind dankbar dafür und seitdem bin ich diese Welle sehr, sehr gerne geritten, ohne zurückzuschauen.
0: Wie haben Sie es geschafft, dass es Ihnen nicht mehr schwerfällt, über die eigene Verletzlichkeit zu sprechen?
1: Durchmachen in erster Linie. Also für mich war das ein riesiges Thema. Ich habe viele Unsicherheiten und wahrgenommene Schwächen mein Leben lang gehabt. Als Kind, als Jugendlicher, als junger Erwachsener. Ich habe die mit mir selber rumgetragen, mein Leben lang. Ich dachte, es ist unmöglich, einer anderen Person von diesen Unsicherheiten, von diesen in Anführungszeichen Schwächen zu berichten. Das wäre ein kompletter sozialer Selbstmord. Und irgendwann mal bin ich dann auf Menschen getroffen, die mir das anders vorgelebt haben und haben mir diese Türe aufgezeigt. Hey, man kann offen auch als Mann über Unsicherheiten sprechen, man kann sich verletzlich zeigen. Und dann habe ich das im Trippelstritten angefangen, versucht, mich auch selber zu trauen und festgestellt, dass es unglaublich befreiend ist und bin auch an den Punkt gekommen, dass ich meine Identität nicht mehr an meinen Stärken und Schwächen festmache, sondern meine Identität ist was Tieferes und die Stärken und Schwächen, die sind etwas, die so in meinem Orbit quasi auch mit stattfinden, aber die haben nichts mit mir im Kern zu tun. Und das macht es mir heutzutage ziemlich einfach, auch durch die viele Übungen über Schwächen, Unsicherheiten ganz offen und transparent zu reden.
0: Ist es so wie eine Mission geworden, also sich für einen modernen Umgang mit Leistungsdruck und mentaler Gesundheit einzusetzen?
1: Das ist meine Mission, jetzt seit 10 Jahren. Ich habe festgestellt, es ist ein Thema, das sozial, gesellschaftlich komplett unterbesetzt ist, bis heute noch viel zu wenig darüber gesprochen wird, gleichzeitig aber extrem viel stattfindet. Fast ein gesellschaftliches Damoklesschwert, das wir so ein Stück weit haben in der Sexualität, in der Partnerschaft. Und meine Mission ist es, dieses Thema möglichst präsent medial zu vertreten und anzusprechen, ja.

0: Heinrichstraße Nord in Richtung Mannheim wegen Bauarbeiten gesperrt. Der Verkehr wird ab der Heinrichstraße auf die B37 umgeleitet. Die Schweiz haben wir noch. A2 Luzern Richtung Gotthard zwischen Amsteg und Göschnen. 4 Kilometer Stau, da ist Geduld gefragt, dauert bis zu 40 Minuten länger hier. Und alle Verkehrsinfos gibt es jederzeit auf swr1.de. Wo es geht, gute Fahrt. Aktuell ziehen dichte Wolken mit einzelnen Schauern durch. Ab Mittag wird es sonniger und im Lauf des Nachmittags ziehen Gewitter rein. Am wahrscheinlichsten sind die Gewitter vom Südschwarzwald über die Baar bis zur Alb. Es wird richtig heiß und schwül. Die Spitzenwerte liegen am Oberrhein und im Kraichgau bei 37 Grad, im Hochschwarzwald um 31 Grad.
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0: Gavin Sexton ist Paar- und Sexualtherapeut und setzt sich für einen modernen Umgang mit Leistungsdruck und mentaler Gesundheit ein.

0: Gavin Sexton bei uns in SWR1 Leute. Jetzt sind es vor allem Männer, auf die Sie sich spezialisiert haben als Sexualtherapeut. Mit welchem Thema kommen die denn vornehmlich zu Ihnen?
1: Wir haben so drei große, sage ich jetzt mal, sexuelle Funktionsstörungen, schlimmes Wort, was viele Männer umsetzen.

0: treibt. Und das ist einmal ganz klassisch die erektilen Dysfunktionen, also Erektionsschwierigkeiten. Wir haben das Thema vorzeitiger Samenerguss, was viele Männer umtreibt, also dass sie quasi in der Sexualität nicht diese Ausdauer in Anführungszeichen haben, die sich vielleicht gewünscht ist von sich selbst, von der Partnerin, vom Partner. Und dann gibt es auch noch ein Thema, worüber wenig gesprochen wird, und das sind Orgasmushemmungen. Also auch die Unfähigkeit als Mann, zuverlässig einen Höhepunkt in der Sexualität zu erleben.
1: Einen Begriff haben Sie jetzt nicht genannt, auf den ich aber sehr häufig in der Vorbereitung gestoßen bin, nämlich der Leistungsdruck.
0: Mhm. Genau, der Leistungsdruck, das kommt dann sozusagen eine Etage tiefer. Ne? Wir haben die Symptomatik an der Oberfläche, das ist die Funktionsstörung dann meistens, also zum Beispiel die Erektionsschwierigkeiten. Und dahinter dann stellt sich natürlich dann immer die große Frage, ja, aber warum ist das denn eigentlich so? Warum habe ich denn dieses Problem? Und hier kommt dann ganz, ganz häufig der Leistungsdruck ins Spiel. Also eine zentrale Ursache für die Schwierigkeiten sehr, sehr vieler Männer ist, dass sie sehr verkopft in die Sexualität gehen, dass sie viel Druck spüren, Anspannung, bis hin zu Versagensangst. Wir haben Männer, die fast schon Panikattacken in der Sexualität erleben, Herzrasen, schwitzige Hände und einfach ihre ganze Männlichkeit, ihren ganzen Wert als Mann auf dem Prüfungsstand sehen in der Sexualität. Das ist ein sehr verbreitetes Problem. Und man muss auch sagen, dass Männer natürlich verschiedene Ausmaße dieser Problematik haben können, ohne dass es automatisch in ein sexuelles Problem wie zum Beispiel Erektionsschwierigkeiten führen muss. Es kann die Sexualität einfach nur stark natürlich negativ beeinflussen.
1: Jetzt appellieren Sie für Leichtigkeit. Das sagt sich nur so einfach, wenn ein Mann einfach nicht kann und dann kommt jemand und sagt, ja komm, bring ein bisschen mehr Leichtigkeit rein. Es wird wahrscheinlich nicht funktionieren. Also
0: richtig.
1: Wie vorgehen?
0: Richtig. Wie schon gesagt, also es ist ein mehrstufiger Prozess und es ist oftmals nichts, was von heute auf morgen sich einfach verändert, ne? Weil wir sprechen hier über innere Überzeugungen, die Menschen in sich tragen, die sich halt über viele, viele Jahre, oft Jahrzehnte gebildet haben und die sind nicht von heute auf morgen mit einem gut gemeinten Ratschlag und einem Klaps auf die Schulter plötzlich über Bord geworfen. Es ist meistens eine Reise zu sich selbst. Es ist ein Auseinandersetzen mit den eigenen inneren Überzeugungen, ein Auseinandersetzen damit, was projiziere ich eigentlich auf Sexualität? Was denke ich unterbewusst, was Sexualität ist, was gute Sexualität ausmacht? Was glaube ich, was attraktive Männlichkeit ausmacht? Was glaube ich zu wissen, was meine Partnerin eigentlich will? Häufig ist es ein unklares Feld, weil nicht vernünftig kommuniziert wird. Das ist für viele Paare ein großes Thema, sexuelle Kommunikation. Und dann auf diese Reise zu sich selbst, den eigenen Gefühlen und den eigenen Glaubensmustern, die man in sich trägt, können dann diese Glaubensmuster mit der Zeit abfallen. Weil wenn sie dann bewusst ins Sonnenlicht gerückt werden, stellen dann viele Männer fest, das ist nichts, woran ich glauben muss, das ist nichts, was mir dient, das ist auch nichts, was stimmt. Und darüber dann fallen die ab und dann kann mehr Leichtigkeit dann kommen.
1: Es klingt ja eher wie eine psychologische Beratung, die Sie da machen.
0: Es ist eine Mischung aus unterschiedlichen Dingen. Also so eine sexuelle Problematik ist häufig kein triviales Problem. Es ist komplex, es ist multifaktoriell. Der psychologische Aspekt ist natürlich sehr, sehr stark vertreten. Und ich würde sagen, bei fast allen Männern, die zu uns kommen, spielt es auch eine zentrale Rolle. Aber es gibt natürlich auch noch andere Ebenen. Es gibt zum Beispiel die beziehungsdynamische Ebene. Also es ist nicht nur ein isoliertes Thema dann bei dem Mann selbst, sondern auch, welche Beziehungsdynamik habe ich mit meinem Partner oder meiner Partnerin? Die körperliche Facette kommt mit dazu. Wie gut kenne ich meinen Körper? Wie gut kann ich meinen Körper steuern? Wie gut kann ich ihn kontrollieren? Wie gut kann ich mit ihm umgehen? Es gibt unterschiedliche Dinge, die eine Rolle spielen. Und wir müssen in der Zusammenarbeit immer halt einfach schauen, an welchen Baustellen müssen wir eigentlich ran? Wo gibt es in Anführungszeichen Defizite? Wo gibt es Themen, die betrachtungswürdig sind?
1: Inwiefern binden Sie die Partnerin mit ein?
0: Insofern, wie sie es möchte und auch wie der Mann es möchte. Wir bieten ganz absichtlich diese Beratung wirklich erstmal nur an die Männer an, weil das für viele Männer schon ein groß genuger Schritt ist. Und viele auch zu uns kommen und sagen, ich habe mit meiner Partnerin da noch nie drüber gesprochen und ich möchte das auch nicht. Und was dann aber häufig passiert, ist, dass im Zuge der Begleitung dann sich das verändert. Und wir haben auch viele Paarübungen und schulen auch viel in dem Thema sexuelle Kommunikation. Also wie können wir gesund und authentisch und funktionierend über Sexualität kommunizieren? Weil über Kommunikation, Das ist ein ganz, ganz großer Schlüssel für eine leichte und erfüllte Sexualität. Über sexuelle Kommunikation kann sehr, sehr viel Leichtigkeit entstehen, sehr, sehr viel Heilung entstehen. Und es tut den meisten Paaren extrem gut.
1: Ja, nehmen wir uns gleich mal vor als Thema sexuelle Kommunikation bei uns in SWR 2 Leute.

0: Gavin Sexton bei uns in SWR1 Leute, Paar- und Sexualtherapeut. Wir wollten darüber sprechen, wie wichtig die Kommunikation in der Sexualität ist. Viele Menschen haben Hemmungen dabei. Wie schaffen Sie es dann, offen über das Thema Sexualität zu sprechen?
1: Ja, wie bereits angesprochen, ich glaube, es macht sehr viel, wenn man selber einfach ausstrahlt, dass Sexualität für einen selbst was ganz Normales ist. Es macht viel, wenn man eigene Verletzlichkeit auch auf den Tisch packt. Und wir machen eigentlich die Erfahrung, dass wenn das Fass einmal aufgeplatzt ist, ja, wenn man so will, dass es dann nach kürzester Zeit für die meisten Menschen überhaupt kein Thema mehr ist, in einer offenen Kommunikation über dieses Thema zu sein, weil man dann plötzlich ganz schnell merkt, es passiert gar nichts. Und ganz im Gegenteil, es fühlt sich richtig gut an, es fühlt sich super befreiend an, super heilsam an. Und mehr braucht es dann häufig gar nicht. Es braucht häufig nur dieses Quäntchen Mut, diese Schwelle einmal zu übertreten, würde ich sagen.
0: Jetzt haben Sie nur eben das Beispiel genannt. Viele Männer kommen zu Ihnen, die haben beispielsweise Erektionsprobleme, wollen darüber gar nicht in der Partnerschaft sprechen. Also wie dann kommunizieren?
1: Ja, das ist eben das, der Prozess, der dann eben vor Ihnen liegt. Also für viele ist es dann erstmal leichter, in diesem anonymeren Setting über das Internet, also digital, wir sind ja ausschließlich digital, mit uns sprechen zu können, mit einer Person, die auch nicht nah an einem selbst dran ist, dann im ersten Schritt. Und dann geben wir aber einfach klare inneren Einstellungen, innere Haltungen mit an die Hand und auch Kommunikationsmöglichkeiten, Kommunikationstools, wie dann eine sexuelle Kommunikation auch in der Partnerschaft eröffnet werden kann.
0: Wie würden Sie das, wenn Sie das jetzt durchspielen, wie würde dann so ein Gespräch laufen?
1: Also ein ganz typisches Instrument, was wir Paaren ans Herz legen, ist zum Beispiel die Zwiekommunikation. Es funktioniert im Prinzip so, dass jeder Partner einfach 20 Minuten Zeit hat, völlig frei von Themen zu erzählen, die ihn gerade beschäftigen, einfach von, wie wir sagen, von der eigenen Insel so ein bisschen zu teilen. Und diese 20 Minuten gehören wirklich dieser Person und nur dieser Person. Es ist kein Dialog, es ist ein Monolog. Und wenn eine Pause entsteht, dann ist eine Pause da. Und was dadurch passiert, dadurch, dass eine Person diesen Raum bekommt, ist, dass immer wichtigere, immer emotional bedeutsamere Themen dann auch auf den Tisch kommen und sich aufdrängen. Und häufig braucht es dann diesen Raum, dass dann plötzlich passiert, dass ich so ein Thema dann auch anspreche. Und dann wir als Paar die Möglichkeit haben, in diese tiefe, intime Form der Kommunikation einzutreten. Und das ist eine Möglichkeit, wie das gelingen kann.
0: Also der Schlüssel zur Kommunikation ist erstmal, sich zu überwinden, die schwierigen Themen anzusprechen. Das lässt sich so zusammenfassen.
1: Ja. Richtig. Und dann geht es darum, man kann mit seichten Themen beginnen. Man muss nicht sofort mit dem großen Lebensthema um die Ecke kommen, mit dem, womit man sich selber unfassbar schlecht fühlt. Man kann mit seichten Themen in die sexuelle Kommunikation reinstarten. Man kann drüber sprechen, hey, mir hat es heute Abend gefallen, wie du mich an Stelle XY berührt hast. Für mich war es richtig schön, wie du mich in diesem Moment angeschaut hast. Oder was sage ich das wie, hey, heute habe ich mich tatsächlich ein bisschen nervös gefühlt, weil ich dich so eine tolle Frau finde, zum Beispiel. Ne? Seichte Dinge. Und von dort aus können wir uns dann weiter manövrieren. Aber häufig ist, wie gesagt, die Beobachtung, wenn einmal das Fass aufbricht, dann kann eine sehr schöne Kommunikation entstehen.
0: Wie lange dauert dieser Prozess, wenn die Männer zu Ihnen in die Beratung kommen? Also Sie haben ja gesagt, es geht nicht von heute auf morgen, aber was ist vielleicht so ein Durchschnitt?
1: Also wir sagen immer, jeder Mann sollte schon bereit dazu sein, mal mindestens 4 Monate in diesem Prozess zu investieren an Zeit und an Aufwand. Es braucht häufig auch ein bisschen länger. Es geht auch manchmal viel, viel schneller. Aber ist halt auch eben ganz, ganz wichtig, sich gerade bei diesem Thema, was sehr sensibel ist und psychologisch sehr, sehr sensibel auch ist, sich keinen Druck zu machen. Viele kommen zu uns und sagen so, also es muss jetzt ganz schnell weg. Ich habe gerade eine neue Person kennengelernt und ich will, dass das jetzt läuft. Und dieser Druck sorgt dafür, dass sich der Leistungsdruck auch festhält, dass sich überhaupt nicht lösen kann. Deswegen ist ganz, ganz wichtig, dass Männer sich Raum nehmen. Und da sagen wir, nimm dir einfach mal wirklich mindestens 4 Monate Zeit.
0: Ein moderner Umgang mit Sexualität. Wir reden nach 11 weiter mit Gavin Sexton in SWR1 Leute.

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7: Um 11 Uhr mit Thomas Bertsch. Guten Tag. Der Börsenleitindex DAX steigt auf ein neues Allzeithoch. Supermärkte und Discounter verkaufen mehr Bioprodukte. Das Wetter, teils Sonne, teils Wolken, einzelne Schauer und Gewitter, 31 bis 37 Grad. Der deutsche Aktienindex ist in Frankfurt auf ein neues Rekordhoch gestiegen. Er kletterte am Morgen um rund 1,3% auf bis zu 25.968 Punkte. Aus der ARD-Börsenredaktion Angela Göpfert.
8: Den stärksten Schub liefern die fallenden Ölpreise. US-Präsident Donald Trump hat einen geplanten Großangriff auf den Iran vorerst abgesagt und zugleich neue Verhandlungen angekündigt. Daraufhin verbilligte sich ein Fass der Nordseesorte Brent um mehr als 5% auf rund $83. Hinzu kommt, der jüngste Gegenwind für einzelne KI-Aktien trifft den DAX deutlich weniger als die Wall Street. Experten verweisen zudem auf die bisher gut laufende Berichtssaison auf beiden Seiten des Atlantiks. Das Gewinnwachstum sei besser als am Markt erwartet.
7: Israel hat am Wochenende erneut Ziele im Gazastreifen angegriffen. Dabei sind nach palästinensischen Angaben mindestens 17 Menschen getötet worden. Unter den Opfern sollen auch 2 Kinder sein. Aus Tel Aviv, Jörg Poppendiek.
9: Israelische Kampfjets bombardierten Ziele in Gazastadt sowie im Süden des Küstenstreifens in der Gegend rund um Khan Yunis. Die israelische Armee sagt, die Angriffe hätten sich gegen Kämpfer der Terrororganisation Hamas gerichtet. Eigentlich gilt im Gazastreifen seit Oktober vergangenen Jahres eine Waffenruhe. Beide Seiten werfen sich regelmäßig vor, das Abkommen zu verletzen. Bei israelischen Angriffen sind seitdem mehr als 1.200 Menschen getötet worden.
7: In Neuenstadt bei Heilbronn üben ab heute täglich bis zu 40 Polizisten den Einsatz in Schulen. Dafür nutzen sie die Schulferien und damit leere Schulgebäude für ihre Übungen. Trainiert werden Einsätze bei lebensbedrohlichen Situationen, wie etwa Amokläufen oder Geiselnahmen. Die Übungen dauern bis Mitte August. In Deutschland bleibt die Nachfrage nach Bio-Lebensmitteln hoch, trotz steigender Preise. Das zeigen neue Zahlen des Bund Ökologische Lebensmittelwirtschaft. Demnach stieg der Umsatz mit Bioprodukten im Einzelhandel im 2. Quartal um 3,8% im Vergleich zum Vorjahr. Vor allem Drogeriemärkte seien Treiber der Nachfrage. Diese hätten ihr Biosortiment in den vergangenen Jahren erheblich ausgeweitet, etwa bei Snacks, veganen Produkten, Babykost oder Tee. Die deutsche Synchronschwimmerin Clara Bleier hat bei der EM in Paris Silber gewonnen. Die 22-Jährige musste sich in der freien Kür nur Vasilina Khandoschka aus Belarus geschlagen geben. Bei dem Wettbewerb geht es um Übungen und Bewegungen, die synchron zur Musik frei gewählt werden können. Die Zeit, es ist 11.03 Uhr.
10: Ist voller geworden auf den Straßen. 7 Meldungen haben wir. A5 Karlsruhe Richtung Frankfurt. Zwischen Kreuz Walldorf und Heidelberg-Schwetzingen. Da läuft eine Unfallaufnahme auf der linken Spur. Hier 6 Kilometer stockend. Die A6 Mannheim Richtung Heilbronn ist zwischen Mannheim-Sandhofen und Viernheimer Dreieck nach einem schweren Unfall gesperrt. Da laufen weiterhin die Rettungsarbeiten. Wie lange die Autobahn da gesperrt bleibt, ist noch nicht klar. Vor der Ausleitung gerade 3 Kilometer Stau. Und die letzte freie Ausfahrt ist Ludwigshafen Nord. A8 Karlsruhe Richtung Stuttgart zwischen Pforzheim West und Pforzheim Süd durch die Baustelle hier 8 Kilometer stockend. A8 Stuttgart Richtung München zwischen Eichelberg und Mühlhausen 4 Kilometer Stau. A81 Singen Richtung Stuttgart zwischen Rottenburg und Gärtringen, hier 5 Kilometer Stau. Die Schweiz haben wir noch, A2 Luzern Richtung Gotha zwischen Amsteg und Göschnen, 5 Kilometer Stau. Gerade kommt noch eine Gefahrenstelle rein. Ein Holzteil liegt nämlich auf der A3 Würzburg Richtung Nürnberg zwischen Kreuz Bibelried und Kitzingen-Schwarzach. Allen unterwegs, wo es geht's? Gute Fahrt. Aktuell ziehen dichte Wolken mit einzelnen Schauern durch. Ab Mittag wird es sonniger und im Laufe des Nachmittags ziehen Gewitter rein. Am wahrscheinlichsten sind Gewitter vom Südschwarzwald über die Baar bis zur Alb. Heiß und schwül wird's. Die Spitzenwerte liegen im Oberrhein und im Kraichgau bei 37 Grad, im Hochschwarzwald um 31 Grad. In der Nacht weiterhin örtlich Schauer und Gewitter. Es bleibt warm, Tiefstwerte 23 bis 16 Grad.
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10: Mit Nicole Köster, guten Morgen. Gavin Sexton ist Paar- und Sexualtherapeut und setzt sich für einen modernen Umgang mit Leistungsdruck und mentaler Gesundheit ein.
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0: Paar- und Sexualtherapeut Gavin Sexton heute Vormittag bei uns in SWR1 Leute. Die SWR1-Hörerinnen und Hörer schalten sich ein. Markus aus Ludwigsburg schickt zum Beispiel eine Frage ins Studio. Das ist dann ihre Herausforderung, das dann die Antwort jugendfrei zu bringen. Denn er möchte ein paar Tipps haben. Zum Beispiel, wenn ich zu wenig Steifheitserektion lange halten kann, wie kann ich das eventuell mental verbessern? Und wie kann ich einen vorzeitigen Samenerguss hinauszögern, wenn man schon so offen spricht? Das ist wahrscheinlich ihr tägliches Geschäft, solche Fragen.
1: Genau, unser tägliches Geschäft. Und deswegen muss ich natürlich wie immer damit anfangen zu sagen, generische Tipps sind im sexuellen Kontext schwierig, weil Tipps setzen immer an der entsprechenden Ursache an. Wir müssen immer zuerst die richtige Ursache identifizieren. Deswegen muss immer ein bisschen mit Vorsicht zu genießen an der Stelle. Ganz grundsätzlich ist es so, wenn man merkt, die Festigkeit des Glieds ist nicht so stabil über einen längeren Zeitraum, kann das auch häufig darauf hindeuten, dass im eigenen Körper zu viel Anspannung gehalten wird. Wenn wir in unserem Becken, im Teambereich, die Po-Muskulatur, die Oberschenkelmuskulatur zu viel Spannung halten, und viele Männer machen das sehr, sehr gerne, weil sie sich das so antrainieren über die Selbstliebe über die Jahre, dann wird die Blutzirkulation verhindert und Männer fangen dann an, weniger zu spüren und auch die Standfestigkeit kann dann so nachlassen. Das heißt, es empfiehlt sich, da mal zu schauen, wie viel Anspannung trage ich eigentlich in meiner Muskulatur im Liebesspiel. Ist da eine Grundspannung die ganze Zeit oder bin ich eigentlich ziemlich entspannt? Und das dann gegebenenfalls auch im Liebesspiel, entweder in gemeinsamen Übungen mit der Partnerin oder auch mit sich selbst zu trainieren, die Masturbation umzustellen, bewusster mit dem eigenen Körper dabei umzugehen, ist, was das schon sehr, sehr viel bewirken kann. Darüber hinaus ist es so, dass wir einfach beobachten, dass viele Männer mit einer relativ großen Verkopftheit in der Sexualität unterwegs sind. Das heißt, es findet kein wirkliches Loslassen statt, kein Fallenlassen, kein Hingeben, kein Hemmungsloswerden, sondern wir Männer sind häufig dann die ganze Zeit recht kontrolliert und der Kopf, der Verstand, der läuft mit. Das ist eine Problematik, die dann auch zu einem Standfestigkeitsverlust führen kann. Und da geht's dann halt drum, herauszufinden, was sind denn eigentlich die Gedanken, die ich mir mache und warum sind mir diese Gedanken wichtig? Was versuche ich damit eigentlich zu bewirken? Und dann mal einfach damit zu spielen, ganz intentional, mehr auf die Körperlichkeit in der Sexualität zu achten, sich einfach mal in die Richtung selber zu lenken, zu sagen, hey, ich achte mal bewusster auf, wie fühlt sich diese Berührung eigentlich an? Wie fühlen sich die Haare meines Partners oder Partnerin an? Wie fühlen sich die Lippen an? Wie fühlt sich emotional der Blickkontakt an? Also über diese haptischen Erlebnisse mehr in den Moment zu kommen, kann eine interessante Erfahrung sein, die dann auch dabei hilft.
0: Was ich daraus höre, es geht ganz viel darum, sich selbst erstmal zu beobachten und dann Veränderungen zu bringen, also mehr in das Spüren zu kommen. Ist das Spüren vielfach verloren gegangen?
1: Das Spüren ist vielfach verloren gegangen. Das ist eines der zentralsten Probleme. Wir reden hier nicht nur über den Körper. Also der Körper ist natürlich unser Vehikel in der Sexualität ein Stück weit. Da ist es so, dass über die Art und Weise, wie wir Selbstbefriedigung betreiben, das ist ein sehr unbewusster Prozess. Wir kriegen da nie großartig Aufklärung, das wird nicht gelehrt. Das wird häufig zu einer sehr kurzen und zielfokussierten Angelegenheit für viele Männer und da geht Körperbewusstsein verloren. Das ist dann auch mit unsere Aufgabe, wieder dieses Körperbewusstsein herbeizuführen, weil es für eine erfüllte Sexualität gar nicht so unwichtig ist, gerade wenn wir über das Thema vorzeitigen Samenerguss sprechen. Dann ist es aber auch so, dass viele Männer auch von der eigenen Gedanken- und Emotionswelt zu gewissen Teilen abgeschnitten sind. Das heißt, es besteht keine Bewusstheit darüber, welche Gedanken finden denn gerade bei mir statt und wie fühle ich mich denn eigentlich gerade, welche emotionale Qualität erlebe ich gerade in der Sexualität. Und da die Taschenlampe drauf zu leuchten und Männer wieder ins Gefühl zu holen, ist ein ganz großer Schlüssel fürs Lösen von Problemen, für eine erfülltere Sexualität, aber auch für ein erfüllteres Leben insgesamt tatsächlich.
0: Also es klingt, dass Sie in der Beratung dann sehr viel weitergehen noch. Also es geht erstmal um das Spüren, aber dann um die Gedanken, die Sie ansprechen, um ein Bewusstsein. Klingt eher ganzheitlich.
1: Es ist ganzheitlich. Sexualität ist ja auch kein Feld, das man isoliert betrachten kann. Und alles, was wir in der Sexualität tun, wirkt sich auch auf Partnerschaft, auf Lebensqualität, auf Selbstwertgefühl, auf Selbstbewusstsein aus. Am Ende des Tages sind aber die Werkzeuge, die wir auch mit an die Hand geben, welche, die nicht nur in der Sexualität halt dann bewirken können, sondern im ganzen Leben große Auswirkungen haben können.
0: Über das Selbstwertgefühl haben Sie ein ganzes Buch gemacht. Mhm. Auch darüber reden wir noch gleich mit Gavin Sexton.

0: Gavin Sexton bei uns in SWR1 Leute. Bin ich gut genug, ist der Titel Ihres Buchs, das Sie verfasst haben über den Selbstwert. Und Sie fangen da ganz früh an. Sie erzählen nämlich, als Sie damals in Heilbronn zur Schule gegangen sind, da haben Sie dann schon etwas, natürlich reflektiert dann im Nachgang, aber etwas an sich beobachten können, nämlich was?
1: Also ich habe eine sehr lange Historie mit dem Thema Selbstwertgefühl. Ich sage immer so, es war mein Lebensthema, das ich viele Jahre mit mir rumgetragen habe. Für mich war es so, dass ich relativ früh in meiner Kindheit eine gewisse soziale Angst, soziale Unsicherheit entwickelt habe. So ein bisschen durch soziale Umstände, auch durch einen Umzug, was mir nicht gut getan hat. Und diese Unsicherheit, diese Angst, dieses Gefühl, nicht gut genug zu sein eigentlich für andere Menschen. Das war so mein zentrales, tiefliegendes Gefühl, das ich natürlich als Kind nicht benennen konnte und auch als junger Erwachsener eigentlich gar nicht benennen konnte.
0: Gibt es eine Situation, die Sie benennen können? Wie war das in der Schule?
1: Ja, für mich war es in der Schulzeit häufig so und vor allem dann auch in dem Dorf, wo ich groß geworden bin, dass ich als Junge das Gefühl hatte, ich muss eigentlich um den sozialen Anschluss kämpfen. Ich muss darum kämpfen, dazu zu gehören. Und ich habe das auch nicht uns selber unter Kontrolle, sondern ich muss eigentlich darauf hoffen, dass die anderen mich annehmen sozusagen. Das hat mir das Gefühl gegeben, ich bin gar nicht gut genug für andere Menschen. Und das war so ein tiefliegendes Gefühl, das mich viele Jahre gebraucht hat, aufzuarbeiten und dann aber auch mit sehr viel Erfolg dann am Ende des Tages dann auch hinter mir zu lassen.
0: Wie sind
1: und
0: Sie
1: darum geht es in dem Buch.
0: Ja, wie sind Sie darauf gekommen, das dann zu reflektieren und vielleicht, weil wir Menschen neigen ja immer dazu, dann Dinge zu bewerten, aber es vielleicht dann nicht zu bewerten, sondern die Dinge so anzunehmen.
1: Ja, also für mich war es erstmal ein Prozess, überhaupt erstmal zu erkennen, hey, da ist ein Thema, da ist ein Problem, da ist ein Leidensdruck und den möchte ich verändern. Das ist schon ein Punkt, wo viele Menschen heutzutage leider nicht hinkommen, in diesen bewussten Zustand, wo ich sage, hey, da passt gerade was für mich nicht und ich kann das verändern, ich will das verändern. Und von hier aus geht dann die Reise los. Und für mich, ich bin relativ zügig dann beim Thema Meditation gelandet, also beim Thema Achtsamkeit. Das ist ja was, das jetzt auch schon seit vielen, vielen Jahren medial sehr präsent ist. Und einfach über viele Gespräche, über eine intensive Auseinandersetzung, über das Lesen von unterschiedlichen Büchern bin ich mehr und mehr an den Punkt gekommen, tiefer zu verstehen, wie ich mir eigentlich meine Realität, meine Wahrnehmung, diese soziale Angst und auch das Gefühl, das ich über mich selber habe, die Identität, die ich mir kreiert habe, wie ich mich selbst sehe, mein Selbstbild, wie ich mir das selbst mit meinen eigenen Gedanken kreiere. Und dass das aber nicht die ultimative Wahrheit ist, sondern nur die Gedanken, die ich mir jetzt erstmal mache und die ich gelernt habe, mir zu machen.
0: Wobei ja viele dann sagen, ja, ich muss einfach nur positiv denken und dann funktioniert es schon. Doch so einfach ist es ja eben nicht.
1: Einfach nur positiv zu denken hat eine gewisse Daseinsberechtigung, aber wenn wir uns diese Gedanken nicht glauben, dann haben sie natürlich relativ wenig Wirkung. Das ist aber auch gleichzeitig eine sehr, sehr gute Nachricht, denn wenn wir anfangen, uns den negativen Gedanken, wenn wir verstehen, dass wir auch denen nicht glauben müssen, dass auch die häufig nur eine Projektion auf eine weiße Leinwand sind und die Leinwand ist eigentlich erstmal neutral, dann können wir auch die negativen Gedanken loslassen, die negativen Glaubenssätze. Und darüber kann sich dann sehr viel Heilung und Entwicklung dann bewirken.
0: Jetzt haben Sie gerade gesagt, Ihnen hat Meditation und Achtsamkeit geholfen. Also das kann ein Schlüssel sein, um sich selbst erstmal anders wahrzunehmen. Wir hatten neulich eine Sendung zum Thema mit der Journalistin Katrin Fischer, die ein Buch geschrieben hat, Achtsam geht die Welt zugrunde. Die sagte, naja, wenn man Achtsamkeit nur nutzt als Pflaster für etwas und nicht dahinter guckt, dann bringt es eben nichts. Wie war das bei Ihnen?
1: Also zwei Faktoren. Achtsamkeit alleine hat einen gewissen Mehrwert, aber mehr auch nicht, so würde ich das beschreiben. Wir müssen einerseits in Aktion kommen. Ich glaube, die menschliche Psyche ist in vielen Fällen nicht nur darauf ausgerichtet, nur durch innere Arbeit einfach Veränderungsprozesse anzustoßen, sondern die menschliche Psyche reagiert auch auf das, was wir tun, was wir wirklich umsetzen. Für mich war es auch so, also ich bin stark in Aktion gekommen, mitunter auch mit dem Unternehmen, das ich damals gegründet habe. Da habe ich mir sehr viel Selbstwirksamkeit bewiesen damals, als ich das gemacht habe. Das hat mir sicherlich psychisch sehr, sehr gut getan. Und dann ist es gleichzeitig so, und das wird beim Thema Achtsamkeit häufig übersehen, wenn ich meine Gedanken, wenn ich meine Gefühle bewusst beobachte, ist es schön, aber wenn ich mir meine Gedanken bedingungslos glaube, dann ist nicht viel gewonnen. Die wahre Veränderung geht los, wenn ich anfange zu verstehen, dass es nur eine sehr subjektive Realität ist. Eine von 8-9 Milliarden unterschiedlichen subjektiven Realitäten, die wir haben. Und die ist in den meisten Fällen austauschbar. Man kann das unterschiedlich sehen. Und die andere Betrachtungsweise ist genauso wahr wie meine eigene. Und dann können negative Glaubensmuster schmelzen und Heilung kann passieren.
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0: Eichelberg und Mühlhausen 5 Kilometer Stau. Und Vorsicht, ein Falschfahrer ist jetzt unterwegs auf der B31 Friedrichshafen-Stockach zwischen B33 Meersburg und Ober-Uhldingen. Hier ist der Falschfahrer unterwegs. Äußerst rechts fahren, nicht überholen. Ich wiederhole, auf der B31 Friedrichshafen-Stockach zwischen B33 Meersburg und Ober-Uhldingen. Hier ist der Falschfahrer unterwegs. Wir melden es, sobald die Gefahr vorüber ist. A81 Singen Richtung Stuttgart zwischen Rottenburg und Gärtringen. Reinigungsarbeiten, 7 Kilometer Stau. Und die Schweiz haben wir noch. A2 Luzern Richtung Gotthard zwischen Amsteg und Göschnen. Hier 6 Kilometer Stau, dauert bis zu eine Stunde länger hier. Deshalb die empfohlene Alternativroute über die A13 im San Bernardino-Tunnel. Und alle Verkehrsinfos gibt es jederzeit über swr1.de. Wo es geht, gut und sichere Fahrt. Aktuell ziehen dichte Wolken mit einzelnen Schauern durch. Ab Mittag wird es sonniger und im Lauf des Nachmittags ziehen Gewitter rein. Am wahrscheinlichsten sind die Gewitter vom Südschwarzwald über die Baar bis zur Alb. Es wird heiß und schwül. Die Spitzenwerte liegen am Oberrhein und im Kraichgau bei 37 Grad, im Hochschwarzwald um 31 Grad.
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0: Gavin Sexton ist Paar- und Sexualtherapeut und erklärt, welchen Einfluss das Denken auf das Bewusstsein hat.

0: Gavin Sexton ist bei uns in SWR1 Leute, Paar- und Sexualtherapeut. Wir wollten darüber sprechen, was für Erwartungshaltungen die Menschen bei der Sexualität haben. Hat sich da etwas verändert inzwischen? Merken Sie das?
1: Wir merken natürlich schon, dass da Veränderungen natürlich auch eintreten. Aber gleichzeitig ist es auch so, dass wir Menschen nach wie vor mit sehr viel Erwartungshaltung da in die Sexualität reingehen. Wir haben Erwartungen, wie Sexualität abzulaufen hat. Wir haben Erwartungen daran, was ist normal und was ist nicht normal. Und diese Erwartungshaltungen beeinflussen natürlich die Sexualität, weil Sexualität ist am Ende des Tages einfach nur ein völlig freies Spielfeld. Da gibt es kaum ein richtig und keinen falsch, solange es immer consensual ist und für beide Partner interessant und gut ist letztendlich. Es kann ein völlig freies Spielfeld sein, aber häufig durch unser Denken schränken wir das sehr stark ein, haben sehr engen Normalkorridor sozusagen. Und wenn dann was außerhalb dessen stattfindet, sorgt es schnell für Verunsicherung. Und das sehe ich so, ist bis heute eigentlich noch ein relativ großes Thema.
0: Was sind denn dann die Dinge, wie Sie etwas aufbrechen in der Beratung, wenn die Menschen zu Ihnen kommen? Wie gehen Sie das dann an?
1: Ich bin der Meinung, dass wir alle in uns ein Werkzeug tragen, das nennt sich Intuition. Und wir haben ja schon vorher darüber gesprochen, dass es viel, gerade ganz besonders für Männer, darum geht, wieder mit sich selbst in Kontakt zu kommen, sich selber zu spüren, auf körperlicher, aber auch auf emotionaler Ebene. Wenn wir diesen Prozess gehen und anfangen, einfach uns selbstbewusster in der Sexualität und in der Partnerschaft auch generell wahrzunehmen, dann spüren wir Impulse. Intuitive Impulse, die uns aufkommen, die diese Muster automatisch aufbrechen. Die Muster, die wir replizieren in der Sexualität, die wir gelernt haben durch Medienkonsum, durch Pornografie, die finden häufig eher im Kopf statt und wir spulen das Schema F ab, weil wir nicht mit uns selbst in Kontakt sind. Wenn wir mit uns selbst in Kontakt kommen, fangen wir an, automatisch Muster aufzubrechen. Wenn wir anfangen, in der Partnerschaft besser zu kommunizieren, über Sex zu sprechen, brechen wir Muster auch automatisch auf, weil wir dann feststellen, ach, meine Partnerin möchte XY gar nicht oder eigentlich fühlt sich für sie etwas an, das war gar nicht gut an, das war gar nicht Teil meines Horizonts. Das heißt, der Kontakt mit sich selbst sorgt schon meistens ganz alleine dafür, dass sich relativ viel aufbricht.
0: Weil Sie die Prägung durch Medienkonsum, Pornografie gerade angesprochen haben, merken Sie da Unterschiede? Sie haben Klienten von 17 bis 83, also in den Generationen. Hat sich da etwas verändert?
1: Schwer zu sagen, vor allem dadurch, dass ich selber gar nicht mehr in der Zusammenarbeit mit einzelnen Klienten bei uns bin. Deswegen kann ich die Frage nicht wirklich fundiert beantworten. Aber Pornokonsum ist in jedem Fall ein ganz, ganz großes Thema meiner Ansicht nach. Denn wenn wir uns vorstellen, dass wir Menschen eigentlich Sexualität nie irgendwo sehen, also wir sehen nie ein anderes Paar Sex haben. Und den einzigen Sex, den wir je beobachten, ist meistens in Pornografie. Und ob wir das bewusst wahrnehmen oder ob das unbewusst passiert, das beeinflusst die Art und Weise, wie wir Sexualität sehen und was wir als normal betrachten. Und das, was aber in der Pornografie häufig vorgelebt wird, ist halt nur eine kleine Facette und häufig eine relativ oberflächliche Facette von Sexualität, die sehr performativ ist, die sehr visuell geprägt ist, wo wenig Intimität stattfindet. Da geht es wenig um Intimität, wenig um Verbindung, wenig um einfach emotionale Ekstase auch. Und das kommt dann häufig auch dann in der Partnerschaft tatsächlich zu kurz, weil Leute das nicht wirklich auf dem Schirm haben dann schlicht und ergreifend.
0: Sie haben jetzt gerade gesagt, ja, Sie sind selber gar nicht mehr in der Beratung tätig. Ihr Team ist jetzt, glaube ich, 25 Leute stark. Wo sehen Sie dann Ihre eigene Rolle?
1: Ich sehe mich, wir haben auch vorhin schon darüber gesprochen, als derjenige, der die Mission vorantreibt. Also ich habe einen sehr, sehr starken Drang dazu, einfach möglichst viel bewirken zu wollen. Also mir ist es einfach wichtig, so viel Menschen mit dieser Thematik zu erreichen, wie es irgendwie geht, weil ich einfach sehr klar sehe, wie wichtig es ist für uns als Gesellschaft, wie wichtig es aber auch ist für unsere Männer in unserer Gesellschaft, nicht nur über Sexualität zu sprechen, sondern den ganzen Rattenschwanz, der da hinten dran kommt. Denn wenn ich anfange, mich bewusst mit mir selbst auseinanderzusetzen, fange ich an, besser zu kommunizieren. Ich kann mich besser verletzlich zeigen. Ich bin emotional viel kompetenter. Das macht mich zu einem besseren Vater, zu einem besseren Partner, zu einem besseren Freund. Und das hat so einen Butterfly-Effekt, der riesig ist. Und ich möchte einfach diesen Effekt so weit, wie es nur geht, einfach in unser Land sozusagen verbreiten, wenn man so will.

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Die Entwarnung auf der B31 Friedrichshafen-Stockach. Kein Falschfahrer mehr zwischen B33 Meersburg und Oberulding. Allen unterwegs. Gut und sichere Fahrt.

0: Montagvormittag, SWR1 Leute, mit Gavin Sexton, dem Sexual- und Paartherapeuten. Sie schreiben über eine Situation, wo Sie sich aufgemacht haben zu einem Retreat. Da waren nur Männer. Wie ging es Ihnen da erstmal?
1: Mhm. Also damals bin ich da hingegangen mit meiner sozialen Angst, die ich da noch handfest im Gepäck mit drin hatte. Dementsprechend ging es mir da erstmal nicht gut. Ja. Ich war sehr angespannt. Das war für mich eine große Herausforderung. Ich schreibe über diesen Prozess damals, über diesen Retreat, weil der für mich eine ganz neue Welt aufgemacht hat, die mir bis heute viel bedeutet und an die ich sehr stark glaube. Und zwar war das ein Raum, in dem, da waren nur Männer, da fragt man sich erstmal, was kann denn da passieren? Aber eine der essentiellen Dinge, die da passieren, ist, dass Männer wirklich sehr offen und verletzlich über sich selbst gesprochen haben. Da wurden Unsicherheiten kommuniziert, da wurde über den Tod der Eltern gesprochen, über die Trauer, da wurde über sexuelle Unsicherheit gesprochen, da wurde über Homosexualität gesprochen, über Vergleichen, ich vergleiche mich mit anderen Männern, über all diese Themen. Und die Männer haben sich emotional nackig gemacht. Und das hat mich extrem bewegt und ich habe das dann auch selber angefangen zu praktizieren und darüber gemerkt, wie gut uns Männern das tut. Denn Unsicherheiten zu haben, das ist normal. Es ist nichts, was man unter den Teppich kehren muss, denn es gehört zur Menschlichkeit dazu. Aber wir haben ein Bild von Männlichkeit, wo Schwäche zeigen, mal schwach sein, mal unsicher sein, nicht Teil von einer attraktiven Männlichkeit ist und deswegen unterdrücken wir Männer das häufig sehr gerne. Und so habe ich das auch selber viele Jahre gemacht. Und das quasi aufzubrechen, war für mich ein großer Schlüsselmoment.
0: Wie verändern sich denn die männlichen Rollenbilder? Das ist ja ein laufender Prozess.
1: Das ist ein laufender Prozess. Wir haben jetzt natürlich viel, viel mehr auch den feministischen Anspruch an die Männlichkeit. Und ich habe so ein bisschen das Gefühl, die Beobachtung, dass wir wie so einem Grabenkampf sind und viele Männer eigentlich gar nicht mehr genau wissen, was bedeutet denn jetzt eigentlich Männlichkeit? Was ist denn noch sozial erwünscht? Was ist unerwünscht? Was funktioniert für mich als Mann? Und was funktioniert am Ende des Tages für mich nicht? Und ich plädiere sehr, sehr stark dafür, dass Männlichkeit überhaupt nichts ist, das mit einem Rollenbild vereint werden muss. Rollenbilder sorgen immer automatisch dazu, dass ganz, ganz viele Menschen sich in etwas reinzwängen müssen, was nicht voll authentisch ist. Und meine Art, Männlichkeit zu definieren und auch dorthin zu führen, ist wieder der Weg nach innen, dass ich mich selber frage, was ist meine authentische Form der Männlichkeit? Und ich würde mir wünschen für unsere Gesellschaft, dass wir uns in die Richtung bewegen, dass Männlichkeit in einem selbst gefunden wird und nicht durch eine äußere Schablone, die wir kommunizieren.
0: Das lässt sich dann nur wahrscheinlich schwer formulieren. Oder wie würden Sie Ihre Form der Männlichkeit definieren, die Sie für sich gefunden haben?
1: Mhm. Also für mich ist Männlichkeit erstmal einfach nichts weiter als Mensch sein, als Mann. Und das kann für jeden was total Eigenes bedeuten. Wir sind sehr individuell, das sehen wir in der Sexualität. Jeder hat unterschiedliche Vorlieben, jeder tickt unterschiedlich. Wir haben alle ganz unterschiedliche Glaubenssätze, Werte, Charakteristika. Und wir sind so unterschiedlich und ein Rollenbild für alle, das hat uns gesellschaftlich gedient, das war nicht schlecht. Aber vielleicht sind wir langsam gesellschaftlich an dem Punkt, wo wir in ein komplexeres Denken übergehen können.
0: Dennoch kann ein Rollenbild ja durchaus Orientierung geben. Also wo bekomme ich dann die Orientierung her, wenn das Rollenbild nicht mehr vorhanden ist?
1: In dem Moment, wo ich mit mir selbst im Kontakt bin, brauche ich keine externe Orientierung mehr zwingendermaßen. Weil dann habe ich die Orientierung bei mir selber. Ich spüre, was ist authentisch. Ich spüre, was möchte ich, wie möchte ich sein. Ich verstehe, was sind meine Werte. Wenn ich diese Dinge für mich klar habe, dann kann ich nach denen leben und es fühlt sich sehr, sehr viel besser an, wie eine Orientierung im Außen zu haben, die erstmal nichts mit mir zu tun hat und dann einfach nur zu schauen, wie kann ich da reinpassen, wie kann ich das vielleicht für mich irgendwie definieren.
0: Das klingt nach sehr großen Zielen, die erstmal sehr weit weg sind. Was ist Ihr nächstes kleines Ziel, wenn man ja alles erstmal in kleinen Häppchen angeht?
1: Ja, also wie gesagt, ich habe einfach nur Lust, möglichst viele Männer zu erreichen mit dem Thema sexueller Probleme, denn es ist ein Thema, das extrem viele Männer betrifft. Man möchte das nicht denken, weil häufig nicht viel darüber geredet wird, aber wir gehen davon aus, dass auf jeden Fall jede vierte, jede fünfte mit handfesten sexuellen Problemen konfrontiert ist. Das heißt, da gibt es noch ganz, ganz viele Männer, die ich noch nicht erreicht habe. Und damit werde ich wahrscheinlich für die nächsten Jahrzehnte gut beschäftigt sein, da so viele Menschen zu erreichen, wie es irgendwie geht.
0: Dann danke für den Besuch heute Vormittag.
1: Vielen Dank, danke für die Einladung.
0: Und die ganze Sendung dann ab dem Nachmittag über swr1.de und ARD Sounds. Schönen Mittag.

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5: Um 12 Uhr mit Thomas Bertsch. Guten Tag. Der Iran sieht aktuell keine Grundlage für Gespräche mit den USA. Die Polizei hat in Baden-Württemberg und anderen Bundesländern ihren Blitzermarathon gestartet. Das Wetter sehr heiß und teils schwül, zum Nachmittag und Abend hin örtlich Gewitter, 31 bis 37 Grad. Iran widerspricht Behauptungen von US-Präsident Trump, es seien neue Verhandlungen beider Kriegsparteien geplant. Der Sprecher des Außenministeriums in Teheran, Bagaei, äußerte sich entsprechend am Vormittag. Unser Korrespondent Uwe Lüb berichtet.
6: Weder gebe es Pläne, eine Delegation zu empfangen, noch stehe die Reise einer iranischen Verhandlungsdelegation in ein anderes Land bevor. Zudem sagte Bagaei, Vermittlerland sei weiterhin Pakistan. Bei Bedarf leiste Katar Unterstützung. Verhandlungen fänden momentan nur mit Oman statt. Dabei gehe es um die Festlegung einer Route für die sichere Durchfahrt durch die Straße von Hormuz. US-Präsident Trump hatte am Wochenende eine geplante neue Angriffswelle auf Iran vorerst gestoppt. Als Grund führte er unter anderem an, ein Abkommen mit Iran sei wieder näher gerückt. Gestern kündigte er neue Gespräche zwischen den USA und Iran für heute Nachmittag an.
5: Der deutsche Aktienindex DAX ist auf ein Rekordhoch gestiegen. Er kletterte am Morgen um rund 1,3% auf bis zu 15.968 Punkte. Analysten machen für den Anstieg unter anderem die Hoffnung der Anleger auf eine Lösung im Konflikt zwischen den USA und dem Iran verantwortlich. BioNTech hat einen Nachfolger für den scheidenden Chef und Mitgründer Ugur Şahin gefunden. Guido Oelkers werde spätestens zum 1. Februar 2007 den Vorstandsvorsitz übernehmen, teilte BioNTech mit Sitz in Mainz mit. Der Manager wechselt vom schwedischen Biopharmaunternehmen Sobi nach Mainz. In Deutschland bleibt die Nachfrage nach Bio-Lebensmitteln hoch, trotz steigender Preise. Das zeigen neue Zahlen des Bund Ökologische Lebensmittelwirtschaft. Demnach stieg der Umsatz mit Bioprodukten im Einzelhandel im zweiten Quartal um 3,8% im Vergleich zum Vorjahr. Vor allem Drogeriemärkte seien Treiber der Nachfrage. Diese hätten ihr Biosortiment in den vergangenen Jahren erheblich ausgeweitet. Etwa bei Snacks, veganen Produkten, Babykost oder auch Tee. Die Europäische Fußballunion droht FIFA-Chef Infantino mit rechtlichen Schritten. Grund ist sein ursprünglicher Investorenplan für FIFA-Turniere. Sportredakteurin Anne van Eickels berichtet.
7: Medienberichten zufolge hat die UEFA Infantino aufgefordert, sämtliches Material im Zusammenhang mit dem Vorhaben nicht zu vernichten. Der Telegraph zitiert aus einem UEFA-Schreiben, dass der Verband aktiv die Einleitung rechtlicher Schritte sowie eines Schiedsgerichtsverfahrens und eine Beschwerde bei den zuständigen Aufsichtsbehörden prüfe. Infantino wollte Anteile an den Premium-Produkten des Weltverbandes an private Investoren verkaufen. Ein amerikanischer Investor, dessen Bruder mit der Tochter von US-Präsident Donald Trump verheiratet ist, hätte eine Schlüsselrolle übernehmen sollen.
5: In Baden-Württemberg und vielen anderen Bundesländern wird ab heute mehr geblitzt. Die sogenannte Speed Week beginnt. Peter Wedig.
8: Bis zum Sonntag sind in fast ganz Deutschland wieder deutlich mehr Geschwindigkeitskontrollen angesagt. Nur Bayern, Sachsen und Saarland machen nicht mit. Im Fokus stehen dabei vor allem besonders gefährdete Gebiete wie Straßen vor Schulen, Kindergärten, Krankenhäuser oder Altenheime. Aber auch auf den Autobahnen und Bundesstraßen sind die Beamten verstärkt unterwegs. Bei der ersten Speedweek des Jahres im April wurden allein im Raum Heilbronn fast 6000 Temposünder erwischt. Die meisten davon waren bis zu 20 Kilometer pro Stunde zu schnell.
5: Das war das Neueste für Baden-Württemberg. Die Zeit 12.04 Uhr.
9: Der Blick auf die Straßen. Erstmal Vorsicht auf der A5 Karlsruhe Richtung Frankfurt zwischen Waldorf-Wiesloch und Heidelberg-Schwetzingen. Auf der linken Spur liegt ein Metallteil. Achtung auch auf der B33 Ravensburg Richtung Konstanz zwischen Dürnerst und Hefigkofen. Hier eine ungesicherte Unfallstelle. Dann die Staus. Da haben wir die A5 Basel Richtung Karlsruhe zwischen Riegel und Herbolzheim. Defektes Auto auf der rechten Spur. 6 Kilometer Stau. Halbe Stunde dauert's länger. Auf der A6 Mannheim Richtung Heilbronn ist zwischen Mannheim-Sandhofen und dem Firnheimer Dreieck gerade nach einem Unfall jetzt wieder eine Spur freigegeben worden. Noch 4 Kilometer Stau dort. Die A8 Karlsruhe Richtung Stuttgart zwischen Pforzheim West und Pforzheim Süd an der Baustelle 7 Kilometer stocken, 20 Minuten länger. Die A8 Stuttgart Richtung München zwischen Eichelberg und Mühlhausen eine Viertelstunde plus 3 Kilometer Stau. Auf der A81 Singen Richtung Stuttgart zwischen Rottenburg und Gärtringen auch hier eine Baustelle, 6 Kilometer Stau, das dauert eine halbe Stunde länger. Und auch die A2 haben wir heute wieder vorm Gotthardtunnel Richtung Süden, 6 Kilometer Stau momentan, eine Stunde länger. Und die Verkehrsinfos wie immer auch übersichtlich. Zum Nachlesen swr1.de. Gute Fahrt. Ja, heute wird es nochmal richtig heiß, auch schwül bis 37 Grad örtlich. Dazu den ganzen Tag auch Schauer und Gewitter möglich. Momentan 29 Grad in Lörrach, 25 in Ulm, 30 sind schon in Villingen-Schwenningen. Und morgen ziemlich ähnlich, wieder bis 37 Grad und weiter auch Gewitter und Unwetter möglich.
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9: Ah, schönen Montag, Julian Hammerstein hier. Es ist der erste Montag in den Sommerferien hier in Baden-Württemberg. So ein bisschen auch der Tag der ausgedruckten DIN A4 Blätter. Diese Blätter, die jetzt an Eingangstüren kleben, mit Tesa festgemacht. Und da steht drauf, liebe Kunden, wir sind im Urlaub. Na, hoffentlich findet ihr trotzdem was zum Essen heute Mittag. Vielleicht einmal kurz vorher checken, ob das Restaurant, der Imbisswagen offen hat. Und dann einen guten und einen angenehmen Mittag.

Montagmittag hier in SWR 1 Baden-Württemberg. Die Rettungsdecke auf dem Dachfenster. Das war wirklich der beste Tipp, den ich dieses Jahr gegen die Hitze gehört habe. Kostet keine 5 Euro im Baumarkt. Einfach mit der Schere zuschneiden, dieses Ding, diese Folie. Und dann die silberne Seite nach außen. Und dann einfach am Dachfenster einklemmen. Ja, durch diese Rettungsdecke war mein Dachgeschoss wirklich ungefühlt 50 Grad kühler oder ist es immer noch. Und das Schöne ist auch, man kriegt noch Licht ab, ne? Also es ist nicht gleich alles zappeduschte, sondern es ist auch noch ein bisschen Licht, das durch diese Folie durchkommt. Muss ich wirklich sagen, war für mich der Tipp gegen die Hitze in diesem Sommer. Und diese Frage würde ich gerne mal weitergeben. Vielleicht habt ihr nämlich auch sowas, wo ihr sagt, hey, das hat mir wirklich geholfen. Oder das vor allem hilft mir immer noch, vielleicht gerade heute bei diesen 37 Grad, die es wieder geben könnte. Welcher war oder ist der Hitzetipp des Sommers für euch? 0711 26 27 28. Bin gespannt.

ganz entspannt durch diesen Montag, dem ersten Montag in den Sommerferien. SWR1 Baden-Württemberg. In vielen Büros ist gerade sowas wie Kollegen-Urlaubsroulette. Ja, die einen ohne Kinder oder die Erwachsenen dann mit Kinder, ja, die sind vielleicht zu sehr antizyklischen Zeiten unterwegs. Ja, die einen kommen jetzt aus dem Urlaub zurück, weil sie diese Ferienzeit meiden wollten und die anderen fahren jetzt eben weg. Kann also sein, dass man wegen der Urlaubszeit wochenlang umeinander herum arbeitet und die Kollegen dann vielleicht ewig gar nicht sieht oder dann nicht wiedererkennt, weil sie so braun und blond sind von der Sonne. Vielleicht gibt es ja noch mal eine schöne gemeinsame Mittagspause heute am Montag.

0: Folge einen neuen Höchststand erreicht. Laut Statistischem Landesamt wurden vergangenes Jahr mehr als 7.500 Fälle von Vernachlässigung psychischer, körperlicher oder auch sexueller Gewalt erfasst. Meist sind die betroffenen Kinder jünger als 9 Jahre alt. Iran widerspricht Behauptungen von US-Präsident Trump, es seien neue Verhandlungen beider Kriegsparteien geplant. Ein Sprecher des Außenministeriums in Teheran sagte, dies stimme nicht. Trump hatte Gespräche zwischen beiden Ländern für heute Nachmittag angekündigt. Unbekannte haben in der Tübinger Altstadt ein 5-stöckiges Haus besetzt. An der Fassade hängt ein Plakat mit der Aufschrift »Freiräume erkämpfen, Leerstände besetzen«. Die Besetzer haben sich per Mail beim SWR-Studio Tübingen gemeldet. Sandra Müller berichtet.
1: Die Mail enthält keine Namen, aber wir, heißt es da, sind eine kleine Gruppe ganz unterschiedlicher Menschen, die aus ihren Wohnungen geschmissen wurden, keine neue Bleibe finden oder einfach Solidarität in der Wohn- und Kulturraumkrise zeigen wollen. Zitat Ende. Jetzt ruft die Gruppe andere dazu auf, sich ihnen anzuschließen. Sie wollen das 5-stöckige Haus mitten in der Tübinger Altstadt zum Wohnen nutzen und aus dem früheren Laden im Erdgeschoss einen, Zitat, Kulturraum machen. Tatsächlich sind Haus und Laden schon lange ungenutzt. Die Besetzer schreiben, das Haus sei wissentlich dem Verfall überlassen worden. Ob das so stimmt, wissen wir nicht. Und wie es weitergeht, muss jetzt die Stadt Tübingen sagen.
0: In Täferrot im Ostalbkreis droht ein Wohngebiet vom Rest der Gemeinde abgeschnitten zu werden. Teile der Zufahrtsstraße könnten abrutschen, heißt es von der Gemeinde. Risse in der Fahrbahn seien innerhalb weniger Tage um bis zu 4 Zentimeter breiter geworden. Man wolle die Straße nun schnell abstützen. Die Kosten werden auf eine 6-stellige Summe geschätzt. 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
2: 12.33 Uhr, schnell das Update von den Straßen auf der A7 Füssen Richtung Ulm zwischen Nesselwang und Eumittelberg. Hier eine ungesicherte Unfallstelle. Mehrere Fahrzeuge sind involviert, die linke Spur ist blockiert. A5 Basel Richtung Karlsruhe zwischen Riegel und Herbolzheim, Pannenfahrzeug auf der rechten Spur, 6 Kilometer Stau, dauert eine halbe Stunde länger. Die A6 Mannheim Richtung Heilbronn zwischen Mannheim-Sandhofen und dem Firnheimer Dreieck auf der rechten Spur, der Unfall, 2 Kilometer Stau, Viertelstunde. A67 Mannheim Richtung Darmstadt zwischen Lorsch und Gernsheim nach einem Unfall, 4 Kilometer Stau, halbe Stunde etwa länger. Die A8 Stuttgart Richtung München zwischen Eichelberg und Mühlhausen, 4 Kilometer Stau, Viertelstunde plus. Die B33 Ravensburg-Konstanz zwischen Dürnast und Hefikhofen nach einem Unfall in beiden Richtungen gesperrt. Und in der Schweiz, der Gotthardtunnel, davor staut sich wieder auf 8 Kilometern, momentan etwa 1,5 Stunden länger. Und die Übersicht von den Straßen jederzeit auch auf swr1.de. Gute Fahrt! Heiß und schwül ist es heute in Baden-Württemberg. Die Temperaturen klettern und klettern und klettern. 30 Grad in Singen, Rottweil 32, Lörrach schon bei 33, bis zu 37 könnten es örtlich heute werden. Dazu den ganzen Tag über auch Schauer und Gewitter möglich. Morgen nochmal ähnlich, wieder bis 37 Grad und weiter auch Gewitter- und Unwetterrisiko.
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2: Der deutsche Leitindex DAX hat ein neues Rekordhoch erreicht und kurz vor der Mittagszeit die Marke von 26.000 Punkten übersprungen. An der Börse überwiegt bei Anlegern die Hoffnung auf eine Entspannung im USA-Iran-Konflikt und damit auch auf sinkende Ölpreise. Schon heute früh ging der Preis für die Nordseesorte Brent weiter nach unten. Ein Barrel, das sind knapp 160 Liter, kostete etwas mehr als 83 US-Dollar. Erst kürzlich war der Preis auf über 100 Dollar gestiegen. Aktuell steht der DAX 1,4% im Plus bei knapp unter der 26.000 Punkte Marke. Die Gewinner Siemens Health plus 4,5%, SAP plus 4,3%, die Verlierer RWE minus 1,6% und Hochtief minus 1,5%. Und 1 Euro wird mit etwas mehr als 1,15 Dollar gehandelt.
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2: Ja, und falls es gerade auf den Straßen länger dauert, hier ist etwas für den Ruhepuls. Vielleicht bei Moni aus Haslach oder auch bei euch. U2 mit One in SWR1 Baden-Württemberg. Schönen Mittag.

0: 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Sommerferien, das bedeutet auch Schwimmen am Meer, am Bodensee, vielleicht in einem der schönen Freibäder hier in Baden-Württemberg. Tja, aber immer weniger Kinder können tatsächlich schwimmen. Und genau deshalb gibt es im Kreis Heidenheim einen Last-Minute-Schwimmkurs. Die TSG Gingen bietet sowas an. Mädchen und Jungs zwischen 5 und 7 Jahren sind da dabei.
1: Also wenn man schwimmen lernt und dann geht man nicht unter.
2: Weil dann kann man halt auch mit anderen Freunden mal alleine ohne Mama und Papa schwimmen gehen.
0: Ja, so nämlich. Und organisiert wird das Ganze von Gabi Häusler. Die sagt, da ist erstmal angewöhnen angesagt ans Wasser.
3: Ins Wasser pusten sind schon die ersten Übungen fürs Atmen. Dann sich mal waschen, wenn es ganz kritisch ist, die ersten Übungen zum Tauchen. Dann das Springen, dann das Abstoßen, Schweben, auf den Rücken liegen oder in Bauchlage kommen, mit den Beinen strammeln. Das sind schon die ersten spielerischen Vorübungen und dann kommt es so nach und nach.
0: Ja, richtig gute Sache und auch wirklich wichtig, sagt eine der Mütter, Daniela Wiedemann.
4: Das ist mir einfach wichtig, dass die gut ins Wasser können und einfach sicher sind. Und wir gehen echt viel schwimmen, mein Mann und meine Familie. Wir sind echt ganz arge Wasserratzen, auch schon wo ich klein war. Und deswegen muss das sitzen.
0: Na, Kids lernen in der ersten Ferienwoche im Gingener Bergbad im Kreis Heidenhallen schwimmen. Dieser Last-Minute-Kurs war übrigens schon nach kurzer Zeit ausgebucht.
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0: 1 Baden-Württemberg mit Julian Hammerstein. Gleich nach 13 Uhr bei uns John Miles oder auch Texas Lightning direkt nach unserem Update um 1.
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10: Um 13 Uhr mit Thomas Bertsch. Guten Tag. In Baden-Württemberg werden immer mehr Fälle von Kindeswohlgefährdung erfasst. Der Impfstoffhersteller BioNTech bekommt einen neuen Chef. Das Wetter sehr heiß und teils schwül. Zum Nachmittag und Abend hin örtlich Gewitter 31 bis 37 Grad. In Baden-Württemberg hat die Zahl der Kindeswohlgefährdungen einen neuen Höchststand erreicht. Nach Angaben des Statistischen Landesamts gab es im vergangenen Jahr mehr als 7.500 Fälle. Aus der Redaktion Landespolitik Knut Bauer.
11: In mehr als der Hälfte aller Meldungen würden Anzeichen von Vernachlässigung festgestellt. In 45% legen Hinweise auf psychische Misshandlungen vor, in 29% auf körperliche Misshandlungen und in 5% auf sexuelle Gewalt. Das Statistische Landesamt bezieht sich auf Angaben der Jugendämter, dabei sind Mehrfachnennungen möglich. Jedes zweite betroffene Kind ist jünger als 9 Jahre, jedes dritte jünger als 6. Die Jugendämter sind verpflichtet, jedem Verdacht nachzugehen und einer Gefährdung entgegenzuwirken.
10: Iran widerspricht Behauptungen von US-Präsident Trump, es seien neue Verhandlungen beider Kriegsparteien geplant. Der Sprecher des Außenministeriums in Teheran, Baghaei, äußerte sich entsprechend am Vormittag. Unser Korrespondent Uwe Lüb berichtet.
12: Weder gebe es Pläne, eine Delegation zu empfangen, noch stehe die Reise einer iranischen Verhandlungsdelegation in ein anderes Land bevor. Zudem sagte Baghaei, Vermittlerland sei weiterhin Pakistan. Bei Bedarf leiste Katar Unterstützung. Verhandlungen fänden momentan nur mit Oman statt. Dabei gehe es um die Festlegung einer Route für die sichere Durchfahrt durch die Straße von Hormuz. US-Präsident Trump hatte am Wochenende eine geplante neue Angriffswelle auf Iran vorerst gestoppt. Als Grund führte er unter anderem an, ein Abkommen mit Iran sei wieder näher gerückt. Gestern kündigte er neue Gespräche zwischen den USA und Iran für heute Nachmittag an.
10: Der deutsche Aktienindex DAX ist auf ein Rekordhoch gestiegen. Er knackte zwischenzeitlich erstmals die Marke von 26.000 Punkten. Analysten machen für den Anstieg unter anderem die Hoffnung der Anleger auf eine Lösung im Konflikt zwischen den USA und dem Iran verantwortlich. Sie verweisen aber auch auf die bisher gut laufende Berichtssaison. Das Gewinnwachstum vieler Unternehmen sei besser als erwartet. Der Corona-Impfstoffhersteller BioNTech aus Mainz bekommt einen neuen Vorstandsvorsitzenden. Wie das Unternehmen mitteilte, hat der Aufsichtsrat Guido Oelkers als Nachfolger von Firmengründer Ugur Şahin ernannt. Aus der SWR-Wirtschaftsredaktion Sabine Geipel.
13: Oelkers war zuletzt mehrere Jahre Vorstandschef des schwedischen Pharmaunternehmens Sobi, einem Spezialisten für die Therapie von seltenen Erkrankungen. Davor hatte er bereits Führungspositionen bei verschiedenen Pharma- und Medizintechnikfirmen in Europa inne. Oelkers folgt auf Ugur Şahin nach, der im März angekündigt hatte, gemeinsam mit seiner Frau Özlem Türeci BioNTech zum Jahresende zu verlassen und ein eigenes Unternehmen aufbauen zu wollen. Oelkers soll sein Amt spätestens zum 1. Februar 2027 antreten. Zuletzt hatte das Unternehmen angekündigt, mehrere Standorte zu schließen, unter anderem in Idar-Oberstein und Marburg sowie den des übernommenen Konkurrenten CureVac in Tübingen.
10: In Baden-Württemberg und vielen anderen Bundesländern wird ab heute mehr geblitzt. Die sogenannte Speed Week beginnt. Die Polizei überwacht das Tempo vor allem an Unfallschwerpunkten oder auch an sensiblen Orten wie etwa Schulen oder Altenheimen. Ziel der Aktion ist es, die Zahl der schweren Verkehrsunfälle zu reduzieren. Das war das Neueste aus Baden-Württemberg. Die Zeit, es ist 13.04 Uhr.
0: 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Vorsicht, A5 Frankfurt Richtung Karlsruhe zwischen dem Kreuz Waldorf und Bruchsal auf der linken Spur eine ungesicherte Unfallstelle. A5 weiter Stau Basel Richtung Karlsruhe zwischen Riegel und Herbolzheim. Ein defektes Auto auf der rechten Spur ist da der Grund. Staut sich schon auf 7 Kilometern bis zu 35 Minuten momentan. Die A6 Mannheim Richtung Heilbronn zwischen Mannheim-Sandhofen und dem Firnheimer Dreieck nach einem Unfall 3 Kilometer Stau, Viertelstunde länger. A6 Mannheim Richtung Heilbronn zwischen Wiesloch-Rauenberg und Sinsheim, eine Baustelle auf der rechten Spur, 7 Kilometer stockend, Viertelstunde auch hier. Die A8 Karlsruhe Richtung Stuttgart zwischen Pforzheim-West und Süd, muss man gar nicht mehr sagen, dass da eine Baustelle ist. Es dauert momentan knapp eine halbe Stunde länger, 7 Kilometer stockend. Deutlich länger auch auf der A8 Stuttgart in Richtung München, rauf auf die Schwäbische Alb zwischen Eichelberg und Hohenstadt, 8 Kilometer Stau, 40 Minuten länger. Und auch die Schweiz, A2 Luzern Richtung Gotthard, vorm Gotthardtunnel Richtung Süden, 8 Kilometer Stau, bis zu anderthalb Stunden momentan länger. Und die Verkehrsinfos für unterwegs immer auch in der kostenlosen SWR 1 App. Gute Fahrt! Heiß und schwül ist es in Baden-Württemberg heute, bis zu 37 Grad. Ja, und wir nähern uns weiter an. 34 Grad sind es in Freiburg. Ein bisschen kühler noch in Buchen. 28 Grad. Waiblingen ist bei 29 Grad. Und es geht eigentlich exakt so weiter. Morgen nochmal bis 37 Grad örtlich und weiter auch Gewitter und Unwetter möglich. Das zieht sich heute auch noch durch den ganzen Nachmittag bis in den Abend rein.
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0: SWR1 Baden-Württemberg um 13.12 Uhr. So ein kleiner Ventilator, den man am Handy einstecken kann und überall mit hinnehmen kann. Sowas ist wirklich praktisch. Wir sammeln genau solche Hitzetipps, die euch wirklich helfen. Habe ich persönlich schon erzählt von der Rettungsdecke außen am Dachfenster, die mein Dachgeschoss vor der Hitze schützt. Und genau dazu hat sich Sandra eben gemeldet und gefragt, du Julian, kannst du diesen Trick nochmal erklären mit der Rettungsdecke da? Na klar, kann ich das machen. Hallo Sandra.
1: Hallo, hi.
0: Also, das sind so Notfalldecken, ja, also diese Rettungsdecken, die kriegst du ja im Baumarkt meistens da, wo das ganze Autozeugs ist. Kosten vielleicht wirklich 3,50, vielleicht 4 Euro sowas. Mhm. Und zu Hause dann einfach das Fenster mit so einem Meterstab abmessen und dann kannst du die Decke einfach mit einer Schere zuschneiden in genau dieser Form. Mhm. Und dann beim Dachfenster kannst du es meistens ja sogar oben und unten aufmachen, sodass du das Ding einfach nur von außen drauf machst und dann festklemmst. Mhm. Also du machst wirklich einfach nur das Fenster zu, wenn die Decke drin ist. Und das war's schon.
1: Und welche Seite geht nach außen?
0: Die silberne, das ist ganz wichtig, genau. Die hält
1: das
0: am besten
1: ab. Genau, ich habe es nicht ganz verstanden, weil ich nebenher gerade bügelt. Dann habe ich mir gedacht, jetzt muss ich nochmal nachfragen. Okay, die silberne nach außen.
0: Genau, die silberne nach außen. Und es ist wirklich wichtig, dass man das außen macht, also nicht innen am Fenster, weil sonst kann es da so einen Hitzestau geben.
1: Genau, übers Fenster drüber praktisch, links und rechts einklemmen oder wie auch immer, wenn man das Dachfenster runterzieht und silberne nach außen.
0: So ist es, genau. Und ich sag dir wirklich, es hat 5 Minuten gedauert bei mir, hat wunderbar geholfen. Also vielleicht hilft es dir ja.
1: Klasse, ja, meine Eltern, die haben Dachwohnung und es ist ziemlich, ziemlich warm bei denen oben und ich glaube, es hilft ja. Danke.
0: Oh ja, sehr gerne. Dann alles Gute und fröhliches Weiterbügeln.
1: Danke, ja, tschüss.
0: Ja, bei mir ist es die Rettungsdecke. Vielleicht habt ihr aber auch noch einen ultimativen Tipp gegen die Hitze, den ihr vielleicht auch in den letzten Wochen erst gelernt habt. Sagt uns gerne Bescheid hier im SWR1-Studio 0711 26 27.

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0: Baden-Württemberg mit Julian Hammerstein, gleich nach halb zwei Adele und auch Nickelback.
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0: Kurzer Nachrichtenüberblick jetzt mit Thomas Bertsch.
2: Guten Tag. In Baden-Württemberg gibt es immer mehr Fälle von Kindeswohlgefährdung. Dabei geht es um Vernachlässigung oder auch psychische, körperliche bzw. sexuelle Gewalt gegen Kinder. Das Statistische Landesamt registrierte im vergangenen Jahr rund 7.500 Fälle und damit einen neuen Höchststand. Die meisten der betroffenen Kinder waren jünger als 9 Jahre alt.

0: Reporterin Laura Grabowski.
1: Ein 23-Jähriger ließ sich am frühen Morgen mit dem Taxi von Stuttgart nach Ludwigsburg-Osweil fahren. Am Ziel wollte er aussteigen, ohne zu bezahlen. Als der Taxifahrer ihm folgte, kam der Mann wenig später mit einer Schusswaffe aus einem Wohnhaus und bedrohte den Fahrer. Der flüchtete und alarmierte die Polizei. Die Einsatzkräfte umstellten das Gebäude und zogen das Sondereinsatzkommando hinzu. Das SEK stürmte das Haus und beschlagnahmte eine Schreckschusswaffe.
0: Die Freiburger Abfallwirtschaft, kurz ASF, eröffnet ein Kaufhaus für Gebrauchtwaren. In der sogenannten Fundfabrik werden auf 3000 Quadratmetern gut erhaltene Dinge aus zweiter Hand verkauft, die vorher auf den Freiburger Wertstoffhöfen gespendet wurden, zum Beispiel Möbel. Langfristig soll es dort auch Werkstätten für Upcycling geben. Heute ist die offizielle Einweihung der Fundfabrik. Für alle offen ist sie dann ab Samstag. 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
2: 13.33 Uhr mittlerweile. Kurzes Update auch von den Straßen. Die A3 Frankfurt Richtung Würzburg zwischen Stockstadt und Aschaffenburg-Ost an der Baustelle 4 Kilometer Stau, Viertelstunde länger. Es gibt Neuigkeiten für die A5 Basel Richtung Karlsruhe zwischen Riegel und Herbolzheim. Der defekte PKW, der wurde abgeschleppt. Rechte Spur jetzt wieder frei, momentan aber noch 6 Kilometer Stau. A5 Frankfurt Richtung Karlsruhe zwischen dem Kreuz Waldorf und Bruchsal. Unfall auf der linken Spur, 3 Kilometer Stau bis zu einer Viertelstunde länger. Die A6 Mannheim Richtung Heilbronn zwischen Mannheim-Sandhofen und dem Firnheimer Dreieck Bergungsarbeiten auf der rechten Spur. Da ist nur eine Spur frei, deswegen eine Viertelstunde länger. Und dann noch zwischen Wiesloch-Raunberg und Sinsheim. Hier wird gebaut auf der rechten Spur, 7 Kilometer stockend, Viertelstunde. Die A7 Füssen Richtung Ulm zwischen Eu-Mittelberg und dem Dreieck Allgäu. Unfall auf der linken Spur, 3 Kilometer Stau, 20 Minuten. A8 Karlsruhe Richtung Stuttgart zwischen Pforzheim-West und Süd, 7 Kilometer stockend bis zu 20 Minuten. Die A8 Stuttgart Richtung München zwischen Eichelberg und Hohenstadt. Hier ein Pannenfahrzeug im Baustellenbereich, deswegen 8 Kilometer Stau und bis zu 40 Minuten länger. Die A81 Stuttgart Richtung Singen zwischen dem Kreuz Stuttgart und Böblingen-Sindelfingen. Ein Pannenfahrzeug auf der rechten Spur, 4 Kilometer Stau, 20 Minuten länger. Und weiter Stau vom Gotthardtunnel Richtung Süden in der Schweiz. 8 Kilometer momentan, bis zu 1,5 Stunden plus. Gute Fahrt. Heiß ist es weiter und die Temperaturen gehen immer weiter hoch. Spitzenreiter Freiburg, so wie es aussieht, 35 Grad, Ravensburg 32. Ich sehe eigentlich gar keine 2 mehr vorne auf dem Thermometer. Überall hier bei allen Wetterstationen ist eine 3 inzwischen vorne und es geht hoch auf bis zu 37 Grad heute Nachmittag. Dazu auch gerade am späteren Nachmittag immer wieder Schauer und Gewitter möglich. Morgen ziemlich ähnlich, wieder heiß, wieder schwül bis 37 Grad und auch weiter Gewitter und Unwetter.
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2: Mit dabei Julian Hammerstein. Und jetzt lassen wir mal gar keinen Stress aufkommen hier an diesem Montagnachmittag. Adele, Someone Like You. Habt einen hoffentlich entspannten Montagnachmittag.

0: 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Montagnachmittag. Jeder, der bei Kehl, Iffezheim oder Karlsruhe über den Rhein drüber fährt, der sieht das sofort. Da ist wirklich sehr wenig Wasser im Rhein. Da sind überall große Sandbänke. Ist natürlich nicht gut für die vielen Auen und Auenwälder drumherum. In diesen großen Feuchtgebieten erleben viele seltene Pflanzen und Tiere. Ja, und eigentlich ist ein trockener Sommer am Oberrhein jetzt nichts Ungewöhnliches. Aber Sabine Stöhr aus der SWR Umweltredaktion.
1: Das Problem ist aber, dass solche Phasen jetzt extremer werden und immer häufiger auftreten. Dann trocknen die Altarme, also frühere Flussschleifen und andere flache Auengewässer weitgehend aus. Und das verbleibende wenige Wasser wird wärmer und sauerstoffärmer. Und damit verschlechtern sich die Lebensbedingungen für viele Tiere und Pflanzen. Und gleichzeitig fehlt die kühlende Wirkung der Verdunstung. Das schüttelt das System kräftig durch, sagt der Auenökologe Christian Damm vom Karlsruher Institut für Technologie.
2: Und wenn wir jetzt strengere Sommer haben und weniger Wasserverfügbarkeit, das Wasser im Rhein zurückgeht und die Auen sozusagen ausgetrocknet werden, dann bedeutet das, dass denen das wesentliche Lebenselixier, sage ich Ihnen mal, fehlt.
1: Passiert das mehrere Jahre hintereinander, können sich Bäume und andere Arten irgendwann einfach nicht mehr erholen. Der Auwald verändert sich dann dauerhaft und niemand kann heute genau sagen, wie er in Zukunft aussehen wird.
0: Ja, das kann man sich vorstellen, dass es ganz schön schwierig ist dann für die Lebewesen da im Rhein, diese Entwicklung.
1: Besonders gefährdet sind die Arten, die Wasser oder feuchte Böden brauchen. Zum Beispiel der Laubfrosch. Trocknen seine Gewässer zu früh aus, schaffen es die quirligen Kaulquappen nicht mehr rechtzeitig, sich zu Fröschen zu entwickeln. Dann kann ein ganzer Nachwuchsjahrgang komplett verloren gehen. Auch Fische, Muscheln, Libellenlarven verlieren Nahrung und Rückzugsorte. Und selbst die typischen Bäume der Auen leiden. Die raschelnden Silberweiden und Schwarzpappeln überstehen zwar einzelne trockene Jahre oft noch, kehren Hitze und Wassermangel aber immer wieder sterben die Bäume ab. Vögel verschwinden. Und so entstandene Lücken werden von trockenheitsverträglicheren und neu eingewanderten Arten besetzt. Und das verändert nach und nach den ganzen Auwald, womit er auch einen Teil seiner Schutzwirkung und auch Schwammfunktion verliert. Gegen Hochwasser, gegen die Hitze und die Trockenheit.
0: Aktuelle Infos zum Niedrigwasser auf dem Rhein, auch Videos, wie es da gerade aussieht, haben wir für euch online bei uns auf swr1.de.
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Man at Work in SWR 1 Baden-Württemberg. Nicht nur Man, auch Dogs at Work. Da jagen etliche Hunde durch den Wald bei Schwäbisch Gmünd. Rettungshunde heute. Eine große Übung geht bis Freitag. Die Bergwacht trainiert da mit der Bundeswehr. Auch Hubschrauber sind dabei in der Nähe von Schwäbisch Gmünd. Und das bei der Hitze. Respekt. Trinkt genug, also alle, auch die Vierbeiner. Und vielleicht geht die Übung ja auch mal irgendwo durch den See.

0: Avril Lavigne in SWR1 Baden-Württemberg. Mit dabei ist Julian Hammerstein und die Temperaturen klettern weiter und weiter an diesem Montag um die 35 Grad schon örtlich. Von uns dazu gleich zum Beispiel Laidback mit Sunshine Reggae oder auch die Dire Straits Sultans of Swing. Gleich nach 2.
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14: 14 Uhr mit Thomas Bertsch. Guten Tag. Autobauer in der EU sind immer stärker abhängig von Batterien aus Asien. Die UEFA erhöht den Druck auf Weltverbandchef Infantino. Das Wetter sehr heiß und teils schwül, zum Nachmittag und Abend hin örtlich Gewitter, 31 bis 37 Grad. Mehr als drei Viertel aller Batteriezellen für E-Autos werden in Asien hergestellt. Die Abhängigkeit in diesem Bereich hat in den vergangenen Jahren laut einer Studie der Beratungsgesellschaft Deloitte noch einmal deutlich zugelegt und kostet europäische Hersteller Milliarden. Aus der SWR Wirtschaftsredaktion berichtet Christoph Mautes.
15: 10,5 Milliarden Euro Gewinn gehen europäischen Batterieunternehmen in den kommenden 4 Jahren laut Deloitte verloren. Auf einem entscheidenden Zukunftsmarkt der Autobranche herrscht außerdem immense Abhängigkeit. Eine europäische Batteriewertschöpfungskette existiert laut Studie im Grunde nicht, denn auch die Produktionskapazitäten, die es in Europa gibt, werden zu 98% von asiatischen Unternehmen kontrolliert. Dennoch sehen die Autoren noch Potenziale. Die Batterieproduktion sei eine langfristige Wette, die europäischen Unternehmen noch gewinnen können, so einer der Autoren. Für die nötigen Investitionen brauche die Industrie aber langfristige Planungssicherheit und ein klares Bekenntnis zur E-Mobilität.
14: Der deutsche Aktienindex DAX hat ein neues Rekordhoch erreicht. Er knackte zwischenzeitlich erstmals die Marke von 26.000 Punkten. Experten sagen, die steigenden Kurse hingen mit der bisher gut laufenden Berichtssaison zusammen. Das Gewinnwachstum vieler Unternehmen sei besser als erwartet. Aber auch die Hoffnung der Anleger auf neue Gespräche zwischen den USA und dem Iran spiele eine Rolle. Die Gespräche hatte US-Präsident Trump für heute Nachmittag angekündigt. Allerdings hatte Iran bereits widersprochen. Man plane zurzeit keine Verhandlungen mit den USA, sagte ein Sprecher des iranischen Außenministeriums in Teheran. In Baden-Württemberg hat die Zahl der Kindeswohlgefährdungen einen neuen Höchststand erreicht. Nach Angaben des Statistischen Landesamts gab es im vergangenen Jahr mehr als 7.500 Fälle. Aus der Redaktion Landespolitik, Knut Bauer.
2: In mehr als der Hälfte aller Meldungen würden Anzeichen von Vernachlässigung festgestellt. In 45% legen Hinweise auf psychische Misshandlungen vor, in 29% auf körperliche Misshandlungen und in 5% auf sexuelle Gewalt. Das Statistische Landesamt bezieht sich auf Angaben der Jugendämter, dabei sind Mehrfachnennungen möglich. Jedes zweite betroffene Kind ist jünger als 9 Jahre, jedes dritte jünger als 6. Die Jugendämter sind verpflichtet, jedem Verdacht nachzugehen und einer Gefährdung entgegenzuwirken.
14: Nach dem tödlichen Absturz eines 68 Jahre alten Bergsteigers auf dem Jubiläumsgrat an der Zugspitze gehen Ermittler von einem Unfall aus. Man habe keine Hinweise auf Fremdverschulden, sagte ein Polizeibergführer. Der Mann aus dem Landkreis Esslingen war am Freitag rund 50 Meter in die Tiefe gestürzt. Die Europäische Fußballunion droht FIFA-Chef Infantino mit rechtlichen Schritten. Grund ist sein ursprünglicher Investorenplan für FIFA-Turniere. Anne van Eickels berichtet.
16: Medienberichten zufolge hat die UEFA Infantino aufgefordert, sämtliches Material im Zusammenhang mit dem Vorhaben nicht zu vernichten. Der Telegraph zitiert aus einem UEFA-Schreiben, dass der Verband aktiv die Einleitung rechtlicher Schritte sowie eines Schiedsgerichtsverfahrens und eine Beschwerde bei den zuständigen Aufsichtsbehörden prüfe. Infantino wollte Anteile an den Premium-Produkten des Weltverbandes an private Investoren verkaufen. Ein amerikanischer Investor, dessen Bruder mit der Tochter von US-Präsident Donald Trump verheiratet ist, hätte eine Schlüsselrolle übernehmen sollen.
14: Die Zeit, es ist 14.04 Uhr.
0: Vorsicht auf der A6 momentan unterwegs, Mannheim Richtung Heilbronn, zwischen dem Kreuz Waldorf und Wiesloch-Rauenberg hier ein Metallteil auf der rechten Spur. Die Staus vom SW1 Verkehrsservice auf der A3 Frankfurt Richtung Würzburg zwischen Stockstadt und Aschaffenburg-Ost an der Baustelle 6 Kilometer Stau, halbe Stunde länger. A6 Mannheim Richtung Heilbronn zwischen Mannheim-Sandhofen und dem Firnheimer Dreieck. Die Unfallstelle ist geräumt, 3 Kilometer Stau. Weiter Richtung Heilbronn zwischen Wiesloch-Rauenberg und Sinsheim. Hier eine Baustelle auf der rechten Spur, 5 Kilometer stockend, eine Viertelstunde länger. A7 Füssen Richtung Ulm zwischen Eumittelberg und dem Dreieck Allgäu. Hier ein Unfall auf der linken Spur, 2 Kilometer Stau, eine Viertelstunde dauert es länger. Die A8 Karlsruhe Richtung Stuttgart zwischen Pforzheim-West und Pforzheim-Süd an der Baustelle, 6 Kilometer stockend, bis zu 20 Minuten. A8 Stuttgart Richtung München zwischen Eichelberg und Hohenstadt. Hier ein defektes Auto im Baustellenbereich, staut sich gleich mal auf 9 Kilometern, dauert eine Dreiviertelstunde länger dort. Die 81 noch Singen Richtung Stuttgart zwischen Rottenburg und Herrenberg an der Baustelle 5 Kilometer Stau, halbe Stunde länger. Und in der Schweiz vorm Gotthardtunnel nach Süden 8 Kilometer Stau, 1,5 Stunden Wartezeit. Und die Verkehrsinfos für unterwegs immer auch auf swr1.de. Heiß ist es in Baden-Württemberg. Bis zu 37 Grad heute Nachmittag. Momentan das Thermometer ja wirklich auch schon am Anschlag. 33 Grad sind es in Radolfzell am Bodensee. 34 Grad in Waldshutingen, 36 Grad in Lörrach. Heute Nachmittag, gerade Richtung Abend, auch weiter Schauer und Gewitter möglich. Und morgen fast identisch, wieder bis 37 Grad und weiter auch Schauer und Gewitter.
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0: SWR 1, Ü30 Party in Baden-Württemberg. Und alle Städte und Gemeinden sind dabei. Kommt gut durch die Hitze jetzt mit den Dire Straits, Sultans of Swing.
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0: Oh, Ventilator, I need you now. Oh, Klimaanlage, komm bitte vorbei. Es war eins Baden-Württemberg. Es ist heiß im Land. Und was hilft gegen die Hitze? Wir sammeln die besten Tipps. Wir haben den ganzen Sommer über schon viele Tipps gehört, Hitzetipps. Aber welche Tipps bleiben wirklich hängen? Was hilft wirklich? Daniela hat sich am Telefon gemeldet. Daniela, dein Tipp?
1: Also mich rettet mein Kühltuch. Kennt ihr das?
0: Dein Kühltuch, wie verwendest du das denn?
1: Also das ist ein Tuch, das machst du nass. Das kannst du auch mit heißem Wasser nass machen, das funktioniert auch. Und dann schüttelst du das fünfmal und dann ist das wunderbar kühl. Kühlt auf 15 Grad runter. Und das hänge ich mir um Hals und Nacken. Gibt es auch als Manschetten für die Arme, als Umhang für den ganzen Körper. Super Sache.
0: Das heißt, es ist aber ein ganz spezielles Tuch, das ist extra ein Kühltuch. Das heißt wahrscheinlich dann auch so, ne?
1: Ja, das heißt Kühltuch. Das gibt es von Kühlia, von Fitflip. Bisschen teurer, haben sie ein nettes Design noch, kannst du als Schal nutzen. Funktioniert super. Das ist so spezielles Gewebe. Richtig gut. Mich rettet das richtig durch den Sommer.
0: Ist es bei dir auch immer richtig heiß? Also bei der Arbeit oder zu Hause oder wo hast du die Hitze?
1: Ja, draußen einfach. Ich bin ein bisschen hitzeempfindlich durch eine Erkrankung und kann Hitze überhaupt nicht gut ab. Und mein Kühltuch, das binde ich mir um die Stirn oder hänge es mir um den Hals. Das ist genial, kühlt den ganzen Körper.
0: Kühltuch. Daniela, wieder was gelernt. Ich hatte keine Ahnung davon. Siehst du mal.
1: Ja, siehst du mal.
0: Ich danke dir für den Anruf und gute Fahrt und kühl dich weiter schön ab.
1: Dankeschön. Tschüss.
0: Mach's gut.
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0: Sunshine Reggae in der SWR1 Baden-Württemberg im Sommerradio. Nicht, dass sich da jemand auf das Ding hier drauflegt. Vorsicht, unterwegs auf der A7 Würzburg Richtung Ulm und für Kreuz Bibelried. Da liegt eine Matratze auf der Fahrbahn.
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0: SWR1 Baden-Württemberg mit Julian Hammerstein. Gleich hier Ronan Keating und Bruce Springsteen und davor ein kurzes, aber sehr wichtiges Update jetzt um 14:30.
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0: Der Nachrichtenüberblick mit Thomas Bertsch.
2: Guten Tag. Mehr als 3/4 aller Batteriezellen für E-Autos werden in Asien hergestellt. Die Abhängigkeit in diesem Bereich hat in den vergangenen Jahren laut einer Studie der Beratungsgesellschaft Deloitte nochmal deutlich zugelegt. Das koste europäische Hersteller Milliarden. In Baden-Württemberg gibt es immer mehr Fälle von Kindeswohlgefährdung. Dabei geht es um Vernachlässigung oder auch psychische, körperliche bzw. sexuelle Gewalt an Kindern. Das Statistische Landesamt registrierte im vergangenen Jahr rund 7.500 Fälle und damit einen neuen Höchststand. Die meisten der betroffenen Kinder waren jünger als 9 Jahre. Die Gemüsebauern auf der Reichenau im Bodensee haben mit der Hitze zu kämpfen. Das aus dem See entnommene Wasser ist recht warm, darum gibt es mehr Algen und Muscheln in den Leitungen. Es gibt aber noch mehr Herausforderungen, berichtet SWR-Reporterin Esther Läufen.
3: So ist beispielsweise

0: Sogenannte Speed Week beginnt. Die Polizei überwacht das Tempo vor allem an Unfallschwerpunkten oder auch an sensiblen Orten wie Schulen oder Altenheimen. Ziel der Aktion ist es, die Zahl der schweren Verkehrsunfälle zu reduzieren. Im April wurden bei der Speed Week bundesweit über 58.000 Verkehrsteilnehmer geblitzt. 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
1: 14.33 Uhr jetzt und gerade eben frisch rangekommen eine Unwetterwarnung für Baden-Württemberg. Und zwar für ganz Baden-Württemberg, aber vor allem für die Schwäbische Alb und den Schwarzwald. Da gibt es zum Teil kräftige Gewitter heute Nachmittag. Es wird gewarnt vor heftigem Starkregen um 40 Liter pro Quadratmeter in der Stunde. Hagel bis 3 cm Größe und stellenweise orkanartige Böen von bis zu 110 km pro Stunde und auch Gefahr vor Blitzeinschlag. Dann die Straßen. Die A3 Frankfurt Richtung Würzburg zwischen Stockstadt und Aschaffenburg-Ost hier an der Baustelle 6 Kilometer Stau. Das dauert etwa eine halbe Stunde länger. Die A5 Frankfurt Richtung Karlsruhe zwischen dem Kreuz Waldorf und Bruchsal auf der linken Spur ein Unfall. 4 Kilometer Stau, 20 Minuten länger. A6 Mannheim Richtung Heilbronn zwischen Wiesloch-Rauenbeck und Sinsheim. Baustelle 5 Kilometer stockend, Viertelstunde. Die A8 Karlsruhe Richtung Stuttgart zwischen Pforzheim West und Süd. 6 Kilometer stockend, 20 Minuten. Die A8 Stuttgart Richtung München zwischen Eichelberg und Hohenstadt. Hier ein Pannenfahrzeug im Baustellenbereich. Sowieso eine chronische Strecke da. Ne? 9 Kilometer Stau jetzt aktuell. Eine Dreiviertelstunde dauert es länger. Und noch in der Schweiz, apropos chronische Strecke, vorm Gotthardtunnel 8 Kilometer streckenweise Stau. Der Grund, der Gotthardtunnel ist wegen eines defekten Fahrzeugs gerade gesperrt worden. 1,5 Stunden dauert es mindestens länger. Die Alternative A13, der San Bernardino-Tunnel. Und die Verkehrsinfos wie immer auch übersichtlich auf swr1.de. Gute Fahrt! Beim Wetter, ja, wie gesagt, eben die Unwetterwarnung. Ansonsten ist es ja wirklich heiß. Es ist schwül hier in Baden-Württemberg. Die Temperaturen momentan ja fast schon am Höchstwert dran. Wir sind bei 35 Grad, jetzt gerade aktuell in Heidelberg. 36 Grad gibt es schon rund um Freiburg. 37 Grad könnten es heute noch werden. Und wie gesagt, Schauer, Gewitter, Unwetterrisiko. Und das haben wir auch morgen nochmal am Dienstag. Wieder bis 37 Grad, wieder heiß, schwül und weiter auch Unwettergefahr.
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1: So, und ich hoffe mal, ihr schmelzt nicht dahin. Bisschen was Entspanntes, Stressfreies. Vielleicht den Autositz noch einmal einen Tick nach hinten schieben. Die Lehne ein bisschen nach hinten. Einmal entspannen. Und dazu Bruce Springsteen. I'm on fire. Hier im Sommerradio in SWR 1 Baden-Württemberg.

0: guten Montagnachmittag. Hier ist SWR 1 Baden-Württemberg. Vielleicht wart ihr am Wochenende mit dem Rad unterwegs, zum Beispiel am Rhein. Ja, dann sieht man große, große Sandbänke, die immer mehr rauskommen, weil der Rhein einfach zu wenig Wasser hat im Moment. Auch die Auen, diese Überschwemmungsgebiete entlang des Ufers, die sind zu trocken. Da leben viele seltene Tiere und Pflanzen. Warum diese Auen so wichtig sind, Sabine Stöhr aus der SWR Umweltredaktion.
1: Auen leben vom Wechsel zwischen Überflutung und Trockenfallen. Und trocknen sie dauerhaft aus, verlieren sie wichtige Funktionen. Das Umweltbundesamt beschreibt sie deshalb als Wasserspeicher für Dürrezeiten und als Schutz bei Starkregen, zudem als grüne Klimaanlage. Ohne das verschärfen sich Hitze und Trockenheit. Das ist also dann ein Kreislauf mit Folgen für Landwirtschaft, Wälder und Wasserversorgung.
2: Die gute Nachricht ist, wir haben im Winter sehr viel Wasser und zunehmend mit Wasser. Das heißt, wir müssen einfach lernen, diesen Wasserhaushalt über das Jahr besser zu verteilen und die geleerten Grundwasserspeicher wieder aufzufüllen, mehr Wasser in die Landschaft zu bringen in den Monaten, in denen wir es haben, um ein besseres Polster zu haben für den Sommer.
1: Erklärt Auenökologe Christian Damm vom KIT. Dafür könnten im Winter Gräben zeitweise aufgestaut, Wiesen wieder vernässt und alte Nebenarme besser an den Rhein angeschlossen werden. Damm mahnt deshalb, dafür müsse die öffentliche Hand die Dringlichkeit dafür jetzt erkennen und über einzelne Projekte hinaus schnellstmöglich systemisch handeln.
0: Sagt Sabine Stöhr aus der SWR Umweltredaktion. Ja, und was dieses Niedrigwasser für die Schiffe bedeutet, zum Beispiel für die MS Karlsruhe und was der Hafenmeister in Karlsruhe über die aktuelle Lage am Rhein sagt, all das haben wir für euch online bei uns auf swr1.de.
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SWR1 Baden-Württemberg, Montag, der 3. August. Ja, ab heute wird wieder mehr geblitzt hier in Baden-Württemberg. Blitzermarathon, Speedweek, Fotoshooting, wie ihr es nennen wollt. Vielleicht, bevor ihr ins Auto steigt, nochmal schnell die Frisur richten. Cindy Lauper jetzt in SWR1 Baden-Württemberg. 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

0: 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I'm wonderful, I'm magical, sagt Robbie Williams. Du, Robbie, die anderen können aber auch ganz gut singen. Also Raymond zum Beispiel, die Pet Shop Boys oder John Bon Jovi. Die ganze Mannschaft hören wir hier in SWR1 Baden-Württemberg direkt nach dem Update um 15 Uhr.
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13: Um 15 Uhr mit Lydia Wagner. Die E-Auto-Industrie wird immer abhängiger von Asien. Bei Rindern in Süddeutschland ist ein unbekanntes Virus nachgewiesen worden. Das Wetter sehr heiß und teils schwül mit 31 bis 37 Grad, später örtlich Gewitter. Mehr als 3/4 aller Batteriezellen für E-Autos werden in Asien hergestellt. Die Abhängigkeit in diesem Bereich hat in den vergangenen Jahren laut einer Studie der Beratungsgesellschaft Deloitte noch einmal deutlich zugelegt und kostet europäische Hersteller Milliarden. Aus der SWR-Wirtschaftsredaktion Christoph Mautis.
14: 10,5 Milliarden Euro Gewinn gehen europäischen Batterieunternehmen in den kommenden 4 Jahren laut Deloitte verloren. Auf einem entscheidenden Zukunftsmarkt der Autobranche herrscht außerdem immense Abhängigkeit. Eine europäische Batteriewertschöpfungskette existiert laut Studie im Grunde nicht, denn auch die Produktionskapazitäten, die es in Europa gibt, werden zu 98% von asiatischen Unternehmen kontrolliert. Dennoch sehen die Autoren noch Potenziale. Die Batterieproduktion sei eine langfristige Wette, die die europäischen Unternehmen noch gewinnen können, so einer der Autoren. Für die nötigen Investitionen brauche die Industrie aber langfristige Planungssicherheit und ein klares Bekenntnis zur E-Mobilität.
13: Nach dem Ansturm zehntausender Migranten hat sich die Lage an den Grenzübergängen der spanischen Exklaven Ceuta und Melilla in Marokko normalisiert. Wie viele Menschen beim Grenzübertritt Ende vergangener Woche gestorben sind, ist unklar. Die Rede ist von bis zu 88 Toten. Julia Macher berichtet.
15: Mit Tauchern sucht die spanische Polizei weiter nach Vermissten. Während die meisten volljährigen Migranten nach Marokko zurückgekehrt sind, halten sich in Ceuta nach Behördenangaben mehr als 850 minderjährige Migranten auf. Die Aufnahmezentren seien völlig überlastet. Unbegleitete Minderjährige stehen nach der UN-Kinderrechtskonvention unter besonderem Schutz und können nur zurückgeführt werden, wenn sie in ihrem Heimatland angemessen betreut werden können. Auslöser für den Ansturm auf Ceuta vergangene Woche waren nach spanischen Angaben Falschinformationen auf sozialen Medien über geänderte Rückführungsbestimmungen.
13: Ein neues Virus breitet sich bei Rindern in Süddeutschland aus. Das hat das Friedrich-Löffler-Institut mitgeteilt. Demnach haben Wissenschaftler 4 Proben von Rindern aus Baden-Württemberg untersucht und das Virus entdeckt. Es gehöre zu einer Gruppe, die vor allem in Afrika, Asien und Australien vorkomme. Betroffene Tiere zeigten Fieber und Durchfall, Milchkühe geben weniger Milch. Übertragen werde das Virus durch bestimmte Mücken. Der Corona-Impfstoffhersteller BioNTech aus Mainz bekommt einen neuen Vorstandsvorsitzenden. Wie das Unternehmen mitteilte, hat der Aufsichtsrat Guido Oelkers als Nachfolger von Firmengründer Uğur Şahin ernannt. Aus der SWR-Wirtschaftsredaktion Sabine Geipel.
16: Oelkers war zuletzt mehrere Jahre Vorstandschef des schwedischen Pharmaunternehmens Sobi, einem Spezialisten für die Therapie von seltenen Erkrankungen. Davor hatte er bereits Führungspositionen bei verschiedenen Pharma- und Medizintechnikfirmen in Europa inne. Oelkers folgt auf Uğur Şahin nach, der im März angekündigt hatte, gemeinsam mit seiner Frau Özlem Türeci BioNTech zum Jahresende zu verlassen und ein eigenes Unternehmen aufbauen zu wollen. Oelkers soll sein Amt spätestens zum 1. Februar 2027 antreten. Zuletzt hatte das Unternehmen angekündigt, mehrere Standorte zu schließen, unter anderem in Idar-Oberstein und Marburg sowie den des übernommenen Konkurrenten CureVac in Tübingen.
13: Im Bodensee bei Überlingen sind zwei Taucher ums Leben gekommen. Nach bisherigen Erkenntnissen haben der Mann und die Frau gestern in eine Tiefe von rund 80 Metern einen Notaufstieg eingeleitet. Sie haben dadurch beide das Bewusstsein verloren und starben noch vor Ort. Die Wasserschutzpolizei ermittelt. Die Zeit? Es ist 15.04 Uhr.
0: Und es gibt weiter eine Unwetterwarnung für Baden-Württemberg, vor allem auf der Alb und im Schwarzwald. Kann es heute Nachmittag teils kräftige Gewitter geben. Da braut sich mancherorts auch schon was zusammen. Es wird gewarnt vor heftigem Starkregen um 40 Liter pro Quadratmeter, Hagel bis 3 Zentimeter Größe und stellenweise orkanartige Böen von 110 Kilometer pro Stunde sowie auch Gefahr vor Blitzeinschlag. Gucken wir auf die Straßen in Baden-Württemberg. Die A6 Nürnberg Richtung Heilbronn zwischen Kirchberg und Schwäbisch Hall. Gerade ein Unfall passiert. Auf der rechten Spur wird der Unfall aufgenommen. 7 Kilometer stockend, bis zu 20 Minuten länger. A8 Stuttgart Richtung München zwischen Eichelberg und Hohenstadt an der Baustelle. 9 Kilometer Stau, eine Dreiviertelstunde länger. Die 81 Stuttgart Richtung Singen zwischen Gärtringen und Herrenberg. Reinigungsarbeiten, 4 Kilometer Stau, 20 Minuten länger. Und in der Schweiz vorm Gotthardtunnel 9 Kilometer Stau. Es dauert circa 1,5 Stunden länger. Der Gotthardtunnel ist gerade auch noch gesperrt wegen eines defekten Fahrzeugs. Am besten das Ganze umfahren, und zwar weiträumig. Alle Verkehrsinfos wie immer auch online auf swr1.de. Gute Fahrt!
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0: 33 Grad in Sigmaringen, 34 Grad in Überlingen. Wollen wir es noch heißer haben? Kriegen wir hin. Waldshutingen ist bei 36 Grad. Lörrach ist bei 37 Grad. Ja, das ist eigentlich auch schon die Top-Temperatur, die damit erreicht wäre, die angesagt wäre für diesen heutigen Montag. Ja, dazu, wie gesagt, eben schon mit der Unwetterwarnung vielleicht die Sachen in Sicherheit bringen. Es kann Schauer, kräftige Gewitter, Unwetter geben. Und wenn wir uns den morgigen Dienstag anschauen, sieht das sehr ähnlich aus. Auch da wieder heiß, wieder schwül, bis 37 Grad und auch weiter Gewitter und Unwetter möglich.
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0: 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Ja, bei der Hitze möchte man natürlich nicht im Stau stehen. Das gilt übrigens auch für die B31 bei Hinterzarten. Da kam gerade eine Nachricht von der Eva aus Eisenbach und hat gefragt, was ist denn da los auf der B31? Ja, Eva, auf der Karte sehe ich einen riesengroßen roten Fleck. Mehr wissen wir nicht. Wir erkundigen uns gleich. Solange viel Geduld und gute Fahrt.

0: 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An diesem Montagnachmittag, die Eva hat eben gefragt, was ist da los auf der B31? Wir wissen es jetzt, zwischen Hinterzarten und Kirchzarten ein Unfall. Die Polizei regelt den Verkehr, es geht aber an der Unfallstelle vorbei, wenn auch nur langsam. Und gute Nachrichten, der Abschlepper ist auf der Anfahrt, sagt die Polizei. Also, gute Fahrt, auch wenn es ein bisschen länger dauert heute Nachmittag. Und wir sprechen über Hitzetipps, die wirklich helfen, die wir vielleicht aus diesen Hitzewochen mitnehmen. Das haben wir schon gehört, ein Hitzetuch, das wir überall tragen können. Wohl eine super Sache. Auch Bettwäsche einfrieren oder nur lauwarm duschen und nicht kalt, weil der Körper sonst zu sehr aufheizt. Vielen, vielen Dank für die vielen Tipps. Und ein Tipp, der wohl vielen hilft, auch mir im Dachgeschoss, ist ziemlich simpel. Eine Rettungsdecke, die gibt es für ein paar Euro, zum Beispiel im Baumarkt, von außen aufs Dachfenster, einfach einklemmen im Dachfenster, hält erstaunlich gut und hilft und hält die Wärme wirklich gut ab, kann ich aus eigener Erfahrung sagen. Aber zu diesem Trick noch ein wichtiger Hinweis, und da muss ich wirklich sagen, gut, dass wir die SWR1 Community haben, ist toll zu hören, dieses Miteinander auch heute. Denn Robert hat sich gemeldet und hat gesagt, ja, ich bin seit Jahrzehnten Elektromeister und habe einen wichtigen Hinweis für diesen Tipp mit der Rettungsdecke. Und zwar für alle, die den Strom übers Dach kriegen.
1: Ja, alle prinzipiell, ich will ja keinen Spielverderber sein, die Idee ist prima. Aber ich habe wirklich das große Bedenken, wenn sogenannte Dachständer, also wenn der Energieversorger, wo die Kabel noch blank von einem Haus zum nächsten Haus gespannt sind, und wenn sich jetzt so ein Windstoß die Alufolie um die Leitung wickelt, da fliegt die Sicherung raus von der ganzen Straße, da möchte ich nicht dabei stehen.
0: Das heißt, Robert, um das zusammenzufassen, ne, also wer noch so ein Ding auf dem Dach stehen hat, wo der Strom praktisch über das Dach kommt, da sollte man vielleicht doch die Finger von lassen, ne?
1: Aber absolut.
0: Sehr, sehr wichtiger Hinweis, wirklich. Herzlichen Dank für den Anruf. Jetzt habe ich richtig verstanden, gell? Elektromeister bist du seit gefühlt 18 Jahrzehnten.
1: Also seit 93, genau.
0: Seit 93. Hey, vielen Dank für den Anruf, wirklich, ja?
1: Keine Ursache.
0: Alles Gute.
1: Gleichfalls, danke.
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0: 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Auf der einen Seite scheint die Sonne ganz harmlos und auf der anderen Seite sieht es schon anders aus.
1: Hallo, liebes SWR 1 Team. Hier spricht Thomas aus dem Landkreis Sigmaringen. Hier braut sich gerade Gewaltiges zusammen am Himmel. Zwar zwischen Sigmaringen und bis in den Bereich Ulm. Das sieht wirklich sehr beängstigend aus, was da vielleicht runterkommt. Also da jetzt Vorsichtsmaßnahmen ergreifen, Sonnenschirme, Markisen, wie auch immer. Ne, das sieht also wirklich ganz heftig aus. Zollernalb, Sigmaringen Richtung Ulm. Danke und einen schönen Tag.
0: Vielen lieben Dank für die Nachricht. Ja, und diese Unwetterwarnung betrifft ganz Baden-Württemberg, also von Karlsruhe, Stuttgart, Tübingen, Freiburg und vor allem auch Schwarzwald und Schwäbische Alb. Also vielleicht in Sicherheit bringen und gut auf euch aufpassen.
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0: 15:30 Uhr, SWR1 Baden-Württemberg mit Julian Hammerstein. Gleich Earth and Fire, Jennifer Lopez und vor allem auch Queen.
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0: Das Nachrichtenupdate jetzt mit Lydia Wagner.
2: Guten Tag. Auf dem Rhein werden diese Woche so niedrige Wasserstände erwartet wie noch nie. Wie die Wasserstraßen- und Schifffahrtsverwaltung des Bundes mitteilt, rechnet sie am Pegel Kaub in Rheinland-Pfalz am Freitag mit einem Stand von 18 Zentimetern. Der Rhein ist eine der wichtigsten Wasserstraßen Europas. Die Deutsche Industrie- und Handelskammer warnt wegen des Niedrigwassers bereits vor Engpässen und steigenden Transportkosten. Mehr als 3/4 aller Batteriezellen für E-Autos werden in Asien hergestellt. Die Abhängigkeit in diesem Bereich hat in den vergangenen Jahren laut einer Studie der Beratungsgesellschaft Deloitte nochmal deutlich zugelegt. Das koste europäische Hersteller Milliarden. Eine Taxifahrt von Stuttgart nach Ludwigsburg hat den Einsatz eines Spezialkommandos ausgelöst. Grund war ein Fahrgast, der am Samstag nicht bezahlen wollte. Das teilt die Polizei mit. Laura Grabowski.
3: Ein 23-Jähriger ließ sich am frühen Morgen mit dem Taxi von Stuttgart nach Ludwigsburg-Osweil fahren. Am Ziel wollte er aussteigen, ohne zu bezahlen. Als der Taxifahrer ihm folgte, kam der Mann wenig später mit einer Schusswaffe aus einem Wohnhaus und bedrohte den Fahrer. Der flüchtete und alarmierte die Polizei. Die Einsatzkräfte umstellten das Gebäude und zogen das Sondereinsatzkommando hinzu. Das SEK stürmte das Haus und beschlagnahmte eine Schreckschusswaffe.
2: Nach dem tödlichen Absturz eines 68 Jahre alten Bergsteigers auf dem Jubiläumsgrat an der Zugspitze gehen Ermittler von einem Unfall aus. Man habe keine Hinweise auf Fremdverschulden, sagte ein Polizeibergführer. Der Mann aus dem Landkreis Esslingen war am Freitag verunglückt. Er stürzte rund 50 Meter in die Tiefe. 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
0: 15.32 Uhr, aktuell aufpassen, unterwegs auf der A3, Würzburg Richtung Frankfurt zwischen Rohrbrunn und Weibersbrunn, Fahrzeugteile auf der Fahrbahn. Auch nochmal Vorsicht auf der A3 Frankfurt Richtung Würzburg, zwischen Markt Heidenfeld und Wertheim-Lenkfurt, hier liegt Werkzeug auf der Fahrbahn. Dann gibt's weiterhin eine amtliche Unwetterwarnung für Baden-Württemberg, vor allem für die Alb und den Schwarzwald. Es wird gewarnt vor teils kräftigem Gewitter, auch vor heftigem Starkregen um 40 Liter pro Quadratmeter, Hagel bis 3 Zentimeter Größe und

0: Die A96 München Richtung Lindau zwischen Eichstätten und Leutkirch West. Nach einem Unfall ist die rechte Spur dicht. 4 Kilometer Stau, 20 Minuten plus. Und dann noch die Schweiz, A2 Luzern Richtung Gotthard. Der Gotthardtunnel ist weiter gesperrt, sein defektes Fahrzeug, 9 Kilometer Stau, dauert etwa 1,5 Stunden länger. Wer kann das Gebiet meiden? Und alle Meldungen von den Straßen, wie immer auch online auf swr1.de. Gute Fahrt. 35 Grad in Offenburg, 36 Grad in Wertheim. Ja, fast schon kühl ist es bei 33 Grad in Buchen. Und etwas Regen gibt's schon rund um Münsingen. Da kühlt's dann auch mal runter auf 31 Grad momentan. Ja, und so kann das heute Nachmittag auch weitergehen. Weiter heiß, schwül und Schauer und Gewitter möglich. Und wenn wir uns den morgigen Dienstag anschauen, fast identisch. Ja, wieder maximal 37 Grad und weiter Unwettergefahr hier in Baden-Württemberg.
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0: So, und alle, die früh angefangen haben, haben jetzt vielleicht schon Feierabend. Zum Beispiel viele, die ganz früh in den Gemeinden die öffentlichen Flächen bewässern. Vielleicht jetzt zum Feierabend einfach noch selbst unter den Schlauch stellen. Schönen Nachmittag.

0: Also man hat ja das Gefühl, irgendwie ist der Regler an der Sauna kaputt bei diesen Temperaturen hier in Baden-Württemberg. Manchmal gibt es einen Aufguss, ziemlich heftig, aber ansonsten brutzelt das ganz schön. Und diese Hitze, die Sonne, all das, das stresst auch unser Gemüse hier in Baden-Württemberg. Auf der Reichenau im Bodensee, da haben die Gärtner eigentlich genug Wasser, klar. Aber trotzdem gibt es da Probleme. SWR1-Reporterin Esther Läufen, welche denn?
1: Zum Beispiel ist bei der Hitze eine Gefahr Sonnenbrand bei Tomaten. Ja, tatsächlich gibt es Sonnenbrand auch bei Tomaten und wenn sie dadurch geschädigt sind, können sie nicht mehr verkauft werden. Darum werden die Tomaten beschattet mit so einer Art Jalousie aus Stoff. Und darüber hinaus nutzen die Gemüsegärtner auch eine transparente Kalkfarbe. Die wird per Drohne auf die Gewächshausdächer gespritzt und reduziert auch die Sonneneinstrahlung. Und dass es einfach zu heiß ist, das merkt man auch bei den Hummeln. Bei den aktuellen Temperaturen werden sie träger und so bestäuben sie nicht mehr alle Tomatenblüten. Und dadurch wachsen etwa die Rispentomaten nicht so gleichmäßig wie sonst, hat uns eine Gemüsegärtnerin von der Reichenau erklärt.
0: Tomaten bekommen Sonnenbrand. Könnt ihr sagen, jetzt wissen wir, warum die Dinger so rot sind. Ja, leider ist das Ganze nicht so lustig. Dieses historische Niedrigwasser da am Bodensee, irgendwie, also das muss doch auch irgendwie Folgen haben oder macht das gar keine Probleme auf der Reichenau?
1: Doch. Und zwar, obwohl es genug Wasser gibt und die Wasseransaugstellen immer noch mindestens 1 Meter unter der Wasseroberfläche liegen, wie der stellvertretende Geschäftsführer der Reichenau Gemüsegenossenschaft Christian Müller sagt. Was aktuell Probleme mache, sei das wärmere Bodenseewasser, sagt etwa Stefanie Werle, in 4. Generation Gemüsegärtnerin auf der Insel Reichenau.
2: Durch das warme Wasser kämpfen wir im Betrieb verstärkt mit Alge und Muschelbildung in der Leitung, die uns dann die Filter verstopft und uns der Wasserdruck nehmen. Das heißt, wir müssen haben verstärkt Arbeit hier zu reinigen, um immer ausreichend Wasserdruck zu haben.
1: Also es gibt momentan für die Gemüseproduzenten genug Wasser für die Pflanzen auf der Insel Reichenau, aber die heißen Temperaturen machen ihnen doch auch schon einige Sorgen.
0: SWR1-Reporterin Esther Läufen vom Bodensee. An manchen Bodenseeufern riecht es durch dieses Niedrigwasser übrigens auch gerade nach faulen Eiern. Warum? Und ob man da unbedenklich baden kann, das steht bei uns online auf swr1.de.
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bloß nicht stressen lassen. Das ist wahrscheinlich das Motto von Jack Johnson. Good People hier in SWR 1 Baden-Württemberg. Aktuell Vorsicht auf der A5. Karlsruhe Richtung Frankfurt zwischen Karlsruhe Mitte und Karlsruhe Dohlach. Ungesicherte Unfallstelle und zwar auf der mittleren Spur.

0: 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Ich bin Julian Hammerstein. Gleich hier nach 16 Uhr die liebe Kollegin Katrin Kleinbram und bei ihr im Sommerradio die Sunrise Avenue oder auch Guns N' Roses. Von mir einen schönen, wenn auch sehr heißen Montagnachmittag.
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8: Um 16 Uhr mit Lydia Wagner. Fachleute erwarten diese Woche historisch niedrige Wasserstände an Flüssen. Der FC Freiburg trifft in der Fußball-Conference League entweder auf Helsinki oder auf Motherwell. Das Wetter sehr heiß, teils schwül mit 31 bis 37 Grad, später örtlich Gewitter. Bundesverkehrsminister Bilger hat für Donnerstag eine Niedrigwasserkonferenz einberufen. Der CDU-Politiker will sich in Bonn mit Fachleuten treffen, um über Maßnahmen gegen die historisch niedrigen Wasserstände in den Flüssen zu beraten, die zunehmend die Wirtschaft belasten. Aus Berlin, Birte Sönigsen.
9: Aus Sicht von Bundesverkehrsminister Steffen Bilger wird sich Deutschland durch den Klimawandel an extrem wenig Wasser gewöhnen müssen. Nicht zum ersten Mal sind die Pegelstände an großen Wasserstraßen wie dem Rhein oder der Donau niedrig. In diesem Jahr sind sie aber besonders niedrig und das zu einem sehr frühen Zeitpunkt. Bilger meint, dass Maßnahmen zur Klimaanpassung deshalb immer wichtiger werden. Ihm geht es zum Beispiel um Förderprojekte für die Binnenschifffahrt. Diese sollen den Unternehmen den Umstieg auf Schiffe erleichtern, die auch bei Niedrigwasser ohne große Probleme unterwegs sein können.
8: Mehr als 3/4 aller Batteriezellen für E-Autos werden in Asien hergestellt. Die Abhängigkeit in diesem Bereich hat in den vergangenen Jahren laut einer Studie der Beratungsgesellschaft Deloitte nochmal deutlich zugelegt. Das koste europäische Hersteller Milliarden. Gleichzeitig steige wegen der hohen Nachfrage nach E-Autos der Batteriebedarf massiv. Eine europäische Batteriewertschöpfungskette existiert laut der Studie im Grunde nicht. Die neue Co-Vorsitzende der SPD in Baden-Württemberg, Kadi Martori, hat Kritik an ihrer Partei geübt. Kadi Martori äußerte sich im SWR aktuell Sommerinterview. Die SPD hatte bei der Landtagswahl im März mit 5,5% ein historisch schlechtes Ergebnis eingefahren. Aus der Redaktion Landespolitik, Johannes Köhle.
10: Die SPD habe als langjährige Regierungspartei im Bund nicht immer ausgestrahlt, dass sie auch bereit sei, Probleme anzupacken, sagt die SPD-Co-Landesvorsitzende Isabel Kademartori im SWR aktuell Sommerinterview. Auf die Frage, warum die AfD inzwischen eher als die SPD die Leute erreiche, antwortet Kademartori, die Partei wolle nun bei sich die Fehler suchen, warum es ihr als politische Kraft nicht gelinge, das klarzumachen. Von der Landesregierung fordert die SPD-Politikerin mehr Einsatz für den Wirtschaftsstandort. Vor allem die Konzerne sollten laut Kademartori von der Landesregierung mehr in die Pflicht genommen werden, in Baden-Württemberg zu investieren.
8: Das komplette SWR aktuell Sommerinterview mit Kademartori sehen Sie heute Abend um 19:30 Uhr im Fernsehen. Bei Rindern in Baden-Württemberg ist ein neues Virus entdeckt worden. Das zuständige Bundesforschungsinstitut hält es für möglich, dass sich das Virus weiter ausbreitet. Dass sich Menschen anstecken könnten, hält das Institut aktuell für nicht wahrscheinlich. Janina Schreiber.
11: Fieber, Durchfall, sinkende Milchleistung. So äußert sich das Virus bei den Tieren. Das Friedrich-Löffler-Institut für Tiergesundheit untersuchte 4 Proben aus Baden-Württemberg und kam zum Schluss, dass es sich um ein bislang nicht näher charakterisiertes Virus aus der Simbusero-Gruppe handelt. Die gibt es vor allem in Afrika, Asien und Australien. Übertragen wird das Virus durch blutsaugende Knitzen, also Mücken. Diese übertragen auch das Schmallenberg-Virus. Das hatte schon 2011 und in Folgejahren für Fehlgeburten und Missbildungen bei Schafen gesorgt. Das neue Virus könnte diesem ähnlich sein.
8: Der SC Freiburg trifft in den Playoffs der Fußball-Conference League entweder auf HJK Helsinki aus Finnland oder auf den schottischen Club Motherwell FC. Das hat die heutige Auslosung in der UEFA-Zentrale in Nyon ergeben. Welches der beiden Teams es wird, steht am 13. August fest. Das Conference League-Hinspiel für das Team von Trainer Julian Schuster findet dann eine Woche später statt. Es ist 16.04 Uhr.
12: Und hier ist der SWR1 Verkehrsservice. Wir steigen ein mit der amtlichen Unwetterwarnung für Baden-Württemberg. Vor allem auf der Alb und im Schwarzwald. Da gibt es zum Teil kräftige Gewitter. Es wird gewarnt vor heftigem Starkregen um 40 Liter pro Quadratmeter. Hagel bis 3 Zentimeter Größe und stellenweise orkanartige Böen von 110 Kilometer pro Stunde. Und Gefahr vor Blitzeinschlag gibt's auch. Kommen wir zu den Staus. A5 Karlsruhe Richtung Frankfurt zwischen dem Dreieck Karlsruhe und Karlsruhe-Durlach. Da gab es einen Unfall auf dem linken und dem mittleren Fahrstreifen. Macht 3 Kilometer Stau und 20 Minuten plus. A6 Nürnberg Richtung Heilbronn zwischen Kirchberg und Schwäbisch Hall. Da läuft eine Unfallaufnahme auf dem rechten Streifen und dem Standstreifen. 12 Kilometer stockender Verkehr. Es dauert eine halbe Stunde länger an der Stelle. A8 von München in Richtung Karlsruhe zwischen Stuttgart-Pliningen und dem Kreuz Stuttgart an der Baustelle 6 Kilometer stockend, 20 Minuten plus. Und die A8 von Stuttgart in Richtung München zwischen Eichelberg und Hohenstadt an der Baustelle 7 Kilometer stockender Verkehr, da etwa 25 Minuten Verzögerung. A81 Stuttgart nach Singen zwischen Gärtringen und Herrenberg, da laufen Reinigungsarbeiten, macht 5 Kilometer Stau plus 20 Minuten hier. A96 München Richtung Lindau zwischen Kreuz Memmingen und Eitrach ist nach einem Unfall die linke Spur gesperrt. 6 Kilometer stockender Verkehr. Etwa 20 Minuten kommen obendrauf und dann weiter Richtung Lindau. Zwischen Eichstätten und Leutkirch West ist nach einem Unfall die rechte Spur gesperrt. 4 Kilometer Stau sind das, auch da etwa 20 Minuten plus. Schweiz A2 Luzern Richtung Gotthard zwischen Amsteg und Göschnen sind es 11 Kilometer Stau. Das dauert fast 2 Stunden länger. Und die empfohlene Alternativroute ist die A13 San Bernardino-Tunnel. Alle Infos, alle kleinen Details, vor allem auch, gibt es jederzeit bei uns in der SWR1-App. Ich wünsche eine gute Fahrt und sicheres Ankommen. Unter 30 Grad tut's das Wetter heute kaum. Wangen im Allgäu haben wir es leicht bewölkt bei 34 Grad. In Bietigheim-Bissingen bewölkt bei 35 Grad. Und Buchen im Odenwald leicht bewölkt bei 33 Grad. Die Unwetterwarnung hatten wir ja gerade schon. Rund um Todtnau, Trossingen und Albstadt. Da könnt ihr mit dicken Wolken rechnen, wenn sie nicht schon da sind. SWR1-Hörerin Uta, die hat uns bereits auch Spernloch bei Engstingen auf der Alp ein heftiges Gewitter gemeldet. Und Thomas schreibt aus dem Kreis Sigmaringen. Auch da hat sich offenbar schon was zusammengebraut. Die Nacht bleibt ziemlich warm bei 23 bis 16 Grad. Es gibt vereinzelt Blitz und Donner. Morgen dann wieder schwül und heiß mit bis zu 37 Grad. Wieder erst Sonne. Am späten Nachmittag und Abend gibt es Unwettergefahr.
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12: Ja, Eiswürfel und Ventilatoren gehören im Moment zur Grundausrüstung. Wir liefern euch möglichst coole Musik dazu. Ich bin Katrin Kleinbram. Schönen Nachmittag.
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0: Montagnachmittag, 16.13 Uhr. Es ist die erste volle Woche Sommerferien bei uns in Baden-Württemberg. Und wer nicht wegfährt, der kann auch hier gut was unternehmen. Zum Beispiel ins Museum, da ist es ja neben allem anderen auch schön kühl. Und teilweise können wir da wirklich ein paar Euros sparen. Sebastian Frisch aus dem SWR1-Team, du hast uns ein paar Beispiele.
1: Ja, es gibt viele Museen, die den späten Nachmittag billiger machen oder dann auch extra einen günstigen Abendtarif anbieten. Zum Beispiel in Karlsruhe gibt es sogar den Happy Friday. Da kommen wir freitags ins ZKM, Zentrum für Kunst und Medien. Da kommen wir kostenlos rein, ab 14 Uhr das Ganze.
0: Und ich vermute, Karlsruhe ist nicht die einzige Stadt in Baden-Württemberg, die sowas anbietet, oder?
1: Nein, für alle, die rund um Freiburg Urlaub machen, da gibt es die Welcome Card. Oder für Menschen, die weniger Geld zur Verfügung haben, gibt es den Freiburg Pass. Und man muss auch sagen, solche speziellen Angebote gibt es in vielen Städten. Am besten da einfach mal nachfragen oder online schauen.
0: Ja, weil man es vielleicht oft auch nicht so auf dem Schirm hat, dass es diese Angebote überhaupt gibt. Lasst uns mal noch über den Museumspass sprechen. Damit kommt man sehr günstig in rund, Achtung, 350 Museen.
1: Ganz genau, das sind jede Menge Museen in Deutschland, in Frankreich und in der Schweiz mit dabei. Zum Beispiel das Alamannenmuseum für Stetten oder auch das Dreiländermuseum in Lörrach machen damit.
0: Und das Kloster Maulbronn übrigens auch oder das Lindenmuseum in Stuttgart.
1: Ja, und für all die zahlt man einmal den Pass. Der kostet je nach Variante rund 130 Euro und dann kann man damit ein Jahr in die Partnermuseen reingehen. Das Tolle, bis zu 5 Kinder unter 18 können kostenlos mitkommen.
0: Ja, als Familie läppert sich bei solchen Ausflügen halt sonst schnell was zusammen und so ist dann vielleicht noch ein Eis drin. Ihr habt sicher auch Tipps, wo es in eurer Gegend ein super günstiges Angebot gibt, eine besondere Ferienaktion oder einfach einen wunderschönen Ort, der nichts kostet. Schreibt gerne eine WhatsApp an die 0711 26 27 28 oder meldet euch über die SWR1 App. Gerne auch als Sprachnachricht.

16.22 Uhr, SWR1 Baden-Württemberg. Nehme ich den Joghurt jetzt mit 1,5% oder 3,5%? Und so viele Sorten Fruchtquark, ich kann mich kaum entscheiden. Vielleicht auch mal eine neue Käsesorte. Also wenn es bei euch heute vor dem Kühlregal im Supermarkt mal wieder länger dauert, wird es euch niemand ankreiden. Das ist bei der Hitze einfach ein richtig, richtig guter Ort. Viel Spaß beim Einkaufen.

0: Frank Turner mit Be More Kind ist ja immer eine gute Strategie. 16.30 Uhr.
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0: Mit Lydia Wagner.
2: Guten Tag. Auf dem Rhein werden diese Woche so niedrige Wasserstände erwartet wie noch nie. Wie die Wasserstraßen- und Schifffahrtsverwaltung des Bundes mitteilt, rechnet sie am Pegel Kaub in Rheinland-Pfalz am Freitag mit einem Stand von 18 Zentimetern. Der Rhein ist eine der wichtigsten Wasserstraßen Europas. Für Donnerstag hat Bundesverkehrsminister Bilger Experten zu einer Niedrigwasserkonferenz nach Bonn eingeladen. Die Gemüsebauern auf der Reichenau im Bodensee haben mit der Hitze zu kämpfen. Das aus dem See entnommene Wasser ist recht warm, darum gibt es mehr Algen und Muscheln in den Leitungen. Und es gibt noch mehr Herausforderungen, berichtet Esther Läufen.
3: So ist beispielsweise zu viel Sonne für Tomaten gefährlich, es droht Sonnenbrand. Derart beschädigte Tomaten können nach Angaben von Gemüsegärtnerin Stefanie Werle nicht mehr verkauft werden. Darum werden die Tomaten beschattet mit einer Art Jalousie aus Stoff. Darüber hinaus nutzen die Gemüsegärtner eine transparente Kalkfarbe. Sie wird laut Werle per Drohne auf die Gewächshausdächer gespritzt. Trotzdem ist es heiß in den Gewächshäusern, so heiß, dass selbst die Hummeln träge werden. Laut Werle werden so nicht alle Tomatenblüten bestäubt, die Rispentomaten wachsen nicht so gleichmäßig wie sonst.
2: In Freiburg wird am Samstag zum ersten Mal ein Gebrauchtwarenkaufhaus eröffnet. Dort gibt es gut erhaltene Gegenstände, die auf den städtischen Recyclinghöfen abgegeben wurden. Mario Schmidt.
4: In dem neuen Gebrauchtwarenkaufhaus werden insgesamt 120.000 Artikel angeboten. Das Sortiment ist vielfältig und beinhaltet Alltagsgegenstände wie Kleidung oder Geschirr, aber auch Trommeln, Golfsets oder Schaukelstühle. Das neue Kaufhaus ist Teil der Freiburger Abfallvermeidungsstrategie. Es soll gebrauchten Gegenständen ein zweites Leben geben und damit Wiederverwendung fördern und Abfälle vermeiden. Der dreistöckige Neubau kostete mehrere Millionen Euro und schafft 15 Arbeitsplätze.
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0: Und hier ist der Verkehrsservice. Zunächst mal mit der Unwetterwarnung für Baden-Württemberg. Vor allem im Schwarzwald und auf der Alp gibt es zum Teil kräftige Gewitter. Dazu Starkregen um 40 Liter pro Quadratmeter pro Stunde. Hagel bis 3 Zentimeter Korngröße. Und stellenweise auch orkanartige Böen mit über 100 Kilometer pro Stunde. A5, Karlsruhe Richtung Frankfurt, zwischen Ettlingen und Karlsruhe-Durlach. Da gab es einen Unfall auf dem linken und mittleren Fahrstreifen. 5 Kilometer Stau, 30 Minuten obendrauf. Die A5 von Karlsruhe in Richtung Basel, zwischen Rust und Herbolzheim. Unfall auf der linken Spur, 3 Kilometer Stau, eine knappe halbe Stunde länger. Dann haben wir die A6 von Nürnberg in Richtung Heilbronn zwischen Kirchberg und Schwäbisch Hall. Da läuft eine Unfallaufnahme auf der rechten Spur und dem Standstreifen. Macht 12 Kilometer stockender Verkehr, es dauert etwa eine halbe Stunde länger. A8 München Richtung Karlsruhe zwischen Stuttgart-Pliningen und dem Kreuz Stuttgart an der Baustelle. 7 Kilometer stockender Verkehr, bis zu 20 Minuten plus. Dann die A8 von Stuttgart in Richtung München zwischen Eichelberg und Hohenstadt an der Baustelle. 7 Kilometer stockend, da auch etwa

0: schon da war, zum Beispiel im Südschwarzwald oder auf der Baar oder auf der Westalb. Dort sind nämlich Hitzegewitter mit stürmischem Wind und auch Starkregen unterwegs. Und es ist heiß, es bleibt auch heiß. Heute Nacht 23 bis 16 Grad, gibt also nur bedingt Abkühlung. Morgen wird es mit Sonne und später wieder Gewittern ganz ähnlich wie heute. Dazu schwülheiß und bis zu 37 Grad.
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0: Mit Katrin Kleinbram. Und wenn ihr euch gerade wie Grillgut fühlt, ihr seid nicht alleine. Wir freuen uns alle auf die Dusche später. Bis dahin halten wir einfach noch ein bisschen durch. Schönen Nachmittag.

0: 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Planschen, Tauchen, durch Wasser toben. Ist ein großer Sommerspaß für viele Kinder. Schwimmen ist aber auch eine Fähigkeit, die im Ernstfall Leben retten kann. Und deswegen ist es so wichtig, dass Kinder das auch möglichst früh lernen. Da gibt es aktuell einige Ferienkurse, zum Beispiel bei der TSG Giengen im Kreis Heidenheim. Der Kurs dort läuft eine Woche. Und da werden jetzt zumindest mal die Grundlagen vermittelt, sagt Gabi Häusler, die den Kurs organisiert.
1: Weil die Kinder schließen höchstens mit dem Seepferdchen ab. Und da geben wir immer die Eltern mit, die kann man noch nicht alleine lassen. Wir haben dann im Anschluss Bronzekurse und dann können wir sagen. Und im Meer ist noch mal eine ganz besondere Situation.
0: Also Kinder, die bisher noch gar nicht schwimmen können, die macht der Kurs nach einer Woche nicht zu sicheren Schwimmern, aber sie werden schon mal ins Wasser gewöhnt. Das ist ja auch schon mal was.
1: Ins Wasser pusten sind schon die ersten Übungen fürs Atmen. Dann sich mal waschen, wenn es ganz kritisch ist, die ersten Übungen zum Tauchen. Dann das Springen, dann das Abstoßen, Schweben, auf den Rücken liegen oder in Bauchlage kommen, mit den Beinen strammeln. Das sind schon die ersten spielerischen Vorübungen und dann kommt es so nach und nach.
0: Und die Kinder, die da ab heute das Seepferdchen machen, die klingen ziemlich begeistert und die wissen auch schon, warum Schwimmen so wichtig ist.
2: Also wenn man schwimmen lernt und dann geht man nicht unter.
3: Weil dann kann man halt auch mit anderen Freunden mal alleine ohne Mama und Papa schwimmen gehen.
0: Ja, so wichtig, Selbstständigkeit. Der Ferienschwimmkurs bei der TSG Giengen im Kreis Heidenheim läuft, wie viele andere Kurse, leider auch schon nach kurzer Zeit ausgebucht. 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

0: SWR 1 Baden-Württemberg, es ist gleich 10 vor 5 am Montag und ein Highlight der neuen Woche immer wieder ist der ARD Musikclub 80er, immer um 20 Uhr, jeden Montag und im Moment im Sommer Spezialmodus. Wir haben die Buchstabierwoche und Moderator Dave Jörg fängt damit an.
1: So ungefähr, ja. Also wir gehen durchs Alphabet durch mit Songs und starten bei A wie Africa.

0: landen dann mittendrin, zum Beispiel beim N mit Never Gonna Give You Up. Bis zum Z wie zu nah am Feuer. Ja, und dann geht's beim Alphabet wieder rückwärts zum A und mal gucken, ob wir den Durchlauf zweimal komplett schaffen. Und zwischendurch reden wir natürlich über die tollen Songs, die da liegen. Freue mich auf euch.
1: ARD Musikclub 80er mit Dave Jörg, der buchstabiert ab 20 Uhr die Songs durch zum Start in die neue Woche. Viel Spaß dabei. Und hier haben wir einen amtlichen 80er, Crywolf von A-ha.

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9: Um 17 Uhr mit Lydia Wagner. Am Donnerstag findet eine Krisenkonferenz zum Thema Niedrigwasser statt. Ein Kühlturm hat wohl den tödlichen Legionellenausbruch in Basel ausgelöst. Das Wetter, mal Sonne, mal Wolken, lokal Schauer und Gewitter, in der Nacht teils tropisch, 23 bis 17 Grad. Bundesverkehrsminister Bilger hat für Donnerstag eine Niedrigwasserkonferenz einberufen. Der CDU-Politiker will sich in Bonn mit Fachleuten treffen, um über Maßnahmen gegen die historisch niedrigen Wasserstände in den Flüssen zu beraten, die zunehmend die Wirtschaft belasten. Aus Berlin, Birte Sönigsen.
10: Aus Sicht von Bundesverkehrsminister Steffen Bilger wird sich Deutschland durch den Klimawandel an extrem wenig Wasser gewöhnen müssen. Nicht zum ersten Mal sind die Pegelstände an großen Wasserstraßen wie dem Rhein oder der Donau niedrig. In diesem Jahr sind sie aber besonders niedrig und das zu einem sehr frühen Zeitpunkt. Bilger meint, dass Maßnahmen zur Klimaanpassung deshalb immer wichtiger werden. Ihm geht es zum Beispiel um Förderprojekte für die Binnenschifffahrt. Diese sollen den Unternehmen den Umstieg auf Schiffe erleichtern, die auch bei Niedrigwasser ohne große Probleme unterwegs sein können.
9: Die abschlagsfreie Rente nach 45 Beitragsjahren soll bleiben. Das sagt jetzt auch die saarländische Ministerpräsidentin Rehlinger und stellt sich damit gegen die Vorschläge der Rentenkommission, die die Bundesregierung komplett umsetzen will. Aus Berlin, Dagmar Pepping.
11: Sie lehne den aktuellen Vorschlag an dieser Stelle ab, weil er dem Respekt vor der Lebensleistung von Menschen widerspreche, sagte Rehlinger, die auch stellvertretende SPD-Vorsitzende ist, den Zeitungen der Funke Mediengruppe. Widerstand gegen ein Aus für die sogenannte Rente mit 63 kommt vor allem aus den ostdeutschen Bundesländern. Die drei CDU-Ministerpräsidenten von Sachsen, Thüringen und Sachsen-Anhalt, Kretschmer, Vogt und Schulze, haben einen gemeinsamen Brief an die Bundesregierung geschickt. Der neue Unionsfraktionsvorsitzende Frei und die neue Generalsekretärin Hoppermann haben dagegen deutlich gemacht, die CDU wolle am Rentenpaket festhalten.
9: Die Waldbrandlage in Griechenland ist weiter angespannt. Die Einsatzkräfte bekommen den großen Waldbrand 50 Kilometer westlich der Hauptstadt Athen auch am vierten Tag nicht unter Kontrolle. Inzwischen sind nach Schätzungen der Behörden mehr als 100 Quadratkilometer betroffen und mehrere hundert Häuser und viel dichter Wald verbrannt. Der teils orkanartige Wind der letzten Tage hat nachgelassen. Dadurch kann jetzt tagsüber konstant auch aus der Luft gelöscht werden. Immer wieder müssen Dörfer evakuiert werden. Bei Überlingen am Bodensee ist es zu einem tödlichen Tauchunfall gekommen. Zwei Menschen starben. Tina Löschner berichtet.
12: Nach bisherigen Erkenntnissen der Polizei waren eine 46-jährige Frau und ein 64 Jahre alter Mann gestern Vormittag gemeinsam tauchen am Tauchplatz Tennisplätze vor Überlingen im Bodensee. Aus noch ungeklärter Ursache hätten sie dann aus 80 Metern Tiefe einen Notaufstieg eingeleitet. Während der Mann bereits beim Auftauchen bewusstlos war, verlor seine Begleiterin das Bewusstsein kurz darauf an Land. Versuche, die beiden wieder zu beleben, scheiterten. Die genauen Umstände ihres Todes und die Gründe, die zu dem Notaufstieg geführt haben, sind Gegenstand der Ermittlungen der Wasserschutzpolizei.
9: Ein großer Legionellenausbruch in der Schweizer Stadt Basel ist wahrscheinlich auf einen Kühlturm zurückzuführen. Das Wasser darin war wohl mit Keimen belastet. In den vergangenen 2 Wochen sind 26 Menschen an der Legionärskrankheit erkrankt. Eine Person ist daran gestorben. Wie das Gesundheitsdepartement mitteilte, ist der wahrscheinliche Ausbruchsherd mittlerweile stillgelegt. Legionellen können bei Menschen grippenartigen Beschwerden bis hin zu schweren Lungenentzündungen auslösen. Die Erreger werden häufig durch zerstäubtes Wasser übertragen. Und die Zeit? Es ist 17.04 Uhr.
1: 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Vorsicht auf der A5 von Basel nach Karlsruhe zwischen dem Dreieck Weil am Rhein und Efringenkirchen. Ein Pannen-Pkw auf der linken Spur. Vorsicht auf der A5 von Karlsruhe nach Basel zwischen Bühl und Achern liegen Metallrohre einmal quer über alle Fahrstreifen. Die amtliche Unwetterwarnung, vor allem im Schwarzwald und auf der Alp, gibt es zum Teil kräftige Gewitter mit Starkregen. Es können bis zu 40 Liter pro Quadratmeter in der Stunde runterkommen. Hagelkörner sind möglich bis 3 cm Größe und stellenweise orkanartige Böen von 110 Kilometern pro Stunde. Vorsicht auch, es besteht Gefahr durch Blitzschlag. Und nochmal Vorsicht auf der A81 Stuttgart-Singen zwischen Rottweil und Villingen-Schwenningen. Da liegen in beiden Richtungen Äste auf der Fahrbahn. Staus haben wir auch noch. A5 Karlsruhe Richtung Frankfurt zwischen Ettlingen und Karlsruhe-Durlach. Da gab es einen Unfall auf dem linken und dem mittleren Fahrstreifen. 5 Kilometer Stau. Es dauert etwa 40 Minuten länger. Die A6 von Nürnberg Richtung Heilbronn zwischen Kirchberg und Schwäbisch Hall. Unfallaufnahme auf der rechten Spur und dem Standstreifen. 8 Kilometer Stau. Da dauert es mindestens eine halbe Stunde länger. Die A8 von München nach Karlsruhe zwischen Stuttgart-Pliningen und dem Kreuz Stuttgart an der Baustelle 6 Kilometer stocken plus 20 Minuten. Und die A8 von Karlsruhe Richtung Stuttgart zwischen Leonberg-Ost und Stuttgart-Möhringen an der Baustelle auch immer mal wieder stockend. Da verliert er etwa 15 Minuten Zeit. Die B31 Stockach Richtung Friedrichshafen ist zwischen Oberuldingen und Meersburg nach einem Unfall gesperrt. Schweiz A2 Luzern Richtung Gotthard zwischen Amstieg und Göschenen, da sind es noch 9 Kilometer Stau. 1,5 Stunden etwa dauert es länger. Und ihr könnt ausweichen über die A13 San Bernardino-Tunnel. Das war's für den Moment. 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Der Grill, der läuft heute quasi von alleine heiß. In Baden-Württemberg staut sich die Hitze und vor allem im Südschwarzwald, da türmen sich auch die Wolken. Die Baar und die Westalb bekommen kräftige Gewitter mit Sturm ab, haben wir gerade schon gehört in der Unwetterwarnung im Verkehr. Die Nacht, die bringt nur wenig Abkühlung bei 23 bis 16 Grad. Morgen wird es ähnlich schwül und heiß. Ab dem späten Nachmittag gibt es dann wieder teils heftige Gewitter und Unwetter.
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1: 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Gönnt euch eine kleine Pause, bevor es weitergeht. Wir nehmen euch 4 Minuten lang mit nach Italien. Ich bin Katrin Kleinbram und das ist Eros Ramazzotti. Hallo zusammen.

0: 17.15 Uhr. Was sind eure günstigen Ausflugstipps jetzt im Sommer? Wo ist es schön und kostet trotzdem nicht die Welt? Unsere Frage an euch heute in SWR1 Baden-Württemberg. Noah schreibt uns, ich hätte einen Ausflugstipp, die Passerelle de Rive in Kehl. Ja, das ist diese wunderschöne Brücke, die kann man echt auch toll angucken. Er schreibt, die verbindet Kehl und Straßburg. Man kann sich auch schön hinsetzen am Rhein oder eben in Straßburg einen Kaffee trinken. Und hier kommt noch ein Tipp von Michael aus dem Ostalbkreis.
1: Zum Thema Museum darf ich euch auch noch einladen in das wunderschöne Wopfingen, in das niegelnagelneue IPF-Museum. Zusammen mit der Keltenwelt auf unserem Hausberg gibt es einen wunderbaren Dreiklang. Einmal das Museum, einmal die Rekonstruktion der Keltenwelt oben am Fuße des IPFs und einen Augmented Reality Wanderweg, wo das Ganze nochmal digitalisiert wird.
0: Okay, der IPF, den kann man auch gut besteigen und im Museum dann einfach so vorbeispazieren und gucken. Gerne her mit euren Tipps. Wo kann man diesen Sommer günstig zum Beispiel hin? Wo gibt's die Aktion für die Ferien? Schickt eine Sprachnachricht über die 0711 26 27 28 oder über die SWR1 App.

0: 17.22 Uhr.
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0: Die Kurstadt Baden-Baden mal anders erleben. Das könnt ihr übermorgen am Mittwoch zusammen mit meiner Kollegin Janet Pollock. Ihr besucht zum Beispiel das Festspielhaus. Der alte Bahnhof aus dem 19. Jahrhundert, der beherbergt eine Konzerthalle für Orchester und Musiker aus der ganzen Welt. Und dort bestaunen wir nicht nur den 4 Tonnen schweren Kronleuchter. Wir steigen zusammen mit Guide Brigitte Vogt auch runter in die Lüftungstechnik. Super wichtig für Stars, wie auch die bekannteste deutsche Geigerin.
3: Die Anne-Sophie Mutter möchte auf der Bühne während der Vorstellung immer 21 Grad haben, weil es natürlich die beste Temperatur ist für ihre Stradivari und weil sie selbst eben immer schulterfrei spielt, damit sie die Vibration der Stradivari besser spüren kann an der Haut. Und dann sind die Techniker hier natürlich gefordert, dass es auch so ist von Anfang bis Ende.
0: Respekt, echte Maßarbeit. Und dann geht's Backstage in Baden-Baden. Da machen wir einen Ausflug in die römischen Badruinen und schauen uns an, wie die Römer schon vor 2000 Jahren eine Fußbodenheizung konstruiert haben. Wir machen Picknick im Paradies und fahren hoch auf den Merkur. Ralf Geiger, Betriebsleiter der Bergbahn, der zeigt uns die Antriebstechnik und verrät uns etwas, das nicht viele wissen.
4: Hier ist in der Regel niemand. Es gibt hier Menschen bis etwa 11, 12 Uhr am Morgen, die Bahn starten, die Bahn warten, die Bahn schmieren und pflegen. Und danach fährt die Bahn quasi autark führerlos. Weil die ganze Bedieneinrichtung, die Sie hier sehen, steht auch in unserer Verkehrsleitstelle. Das ist der Mann, der auch unsere 50 Omnibusse in der Stadt bedient und betreut.
0: Lust auf Baden-Baden mal anders? Mit Glück seid ihr Mittwoch dabei.
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0: 17.31 Uhr.
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0: Und die hat Lydia Wagner.
2: Guten Tag. Bundesverkehrsminister Bilger hat für Donnerstag eine Niedrigwasserkonferenz einberufen. Der CDU-Politiker will sich in Bonn mit Fachleuten treffen, um über Maßnahmen gegen die historisch niedrigen Wasserstände an den Flüssen zu beraten. Die Deutsche Industrie- und Handelskammer warnt bereits vor Engpässen und steigenden Transportkosten. Bei Rindern in Baden-Württemberg ist ein neues Virus entdeckt worden. Das zuständige Bundesforschungsinstitut hält es für möglich, dass sich das Virus weiter ausbreitet. Dass sich Menschen anstecken könnten, hält das Institut aktuell nicht für wahrscheinlich. Janina Schreiber.
3: Fieber, Durchfall, sinkende Milchleistung. So äußert sich das Virus bei den Tieren. Das Friedrich-Löffler-Institut für Tiergesundheit untersuchte 4 Proben aus Baden-Württemberg und kam zum Schluss, dass es sich um ein bislang nicht näher charakterisiertes Virus aus der Simbusero-Gruppe handelt. Die gibt es vor allem in Afrika, Asien und Australien. Übertragen wird das Virus durch blutsaugende Knitzen, also Mücken. Diese übertragen auch das Schmallenberg-Virus. Das hatte schon 2011 und in Folgejahren für Fehlgeburten und Missbildungen bei Schafen gesorgt. Das neue Virus könnte diesem ähnlich sein.
2: In Baden-Württemberg und vielen anderen Bundesländern wird seit heute mehr geblitzt. Die Polizei überwacht bei der sogenannten Speed Week das Tempo vor allem an Unfallschwerpunkten oder an sensiblen Orten wie Schulen oder Altenheimen. Ziel der Aktion ist es, die Zahl der schweren Verkehrsunfälle zu reduzieren. Im Bodensee bei Überlingen sind 2 Taucher ums Leben gekommen. Nach bisherigen Erkenntnissen haben der Mann und die Frau gestern in einer Tiefe von rund 80 Metern einen Notaufstieg eingeleitet. Sie haben dadurch beide das Bewusstsein verloren und starben noch vor Ort. Die Wasserschutzpolizei ermittelt. 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
0: Und wir schauen auf die Straßen. Ich habe zunächst eine Gefahrenstelle auf der A5 Karlsruhe nach Basel. Zwischen Bühl und Achern steht ein Pannen-LKW auf der rechten Spur und dem Stammstreifen. Ein paar Staus haben wir auch noch. A5 von Karlsruhe nach Frankfurt zwischen Ettlingen und Karlsruhe-Durlach. Da gab es einen Unfall auf dem linken und dem mittleren Fahrstreifen. 5 Kilometer Stau und eine halbe Stunde plus. Die A6 Nürnberg Richtung Heilbronn zwischen Kirchberg und Schwäbisch Hall. Unfallaufnahme auf der rechten Spur und dem Stammstreifen. 7 Kilometer Stau, da braucht ihr auch mindestens eine halbe Stunde länger. Die A8 München nach Karlsruhe zwischen Stuttgart-Pleningen und dem Kreuz Stuttgart an der Baustelle 6 Kilometer stockend, ein Plus von 20 Minuten.

0: Nackte Füße auf glatten, kalten Fliesen. Allein der Gedanke kühlt mich ein bisschen runter in dieser zum Teil echt irren Hitze. In Singen ist es im Moment bedeckt bei 32 Grad. In Öhringen scheint volle Sonne bei 37 Grad. Und in Offenburg, da regnet es im Moment bei 36 Grad. Heute Nacht wird es auch recht warm, 23 bis 16 Grad. Meistens bleibt es trocknen, aber wenn es regnet, dann auch nur kurz. Morgen wieder viel Sonne ab dem frühen Morgen. Es wird schwül heiß mit bis zu 37 Grad. Und gegen Abend steigt die Unwettergefahr.
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0: Mit Katrin Kleinbram. Hallo, der Nachmittag biegt auf die Zielgerade ein. Kommt gut in Richtung Feierabend. Ja.

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2: Baden-Württemberg macht's. Es ist alles, was unseren Alltag, die Gesellschaft, die Umwelt ein bisschen besser, einfacher, bunter macht. Heute geht's um Forschung in Sachen Artenschutz. Der Lebensraum von Insekten und Spinnen, der ist vor allem immer dann gefährdet, wenn Weiden und Wiesen gemäht werden. Gängige Mäher und Häcksler, die sind eine riesige Gefahr für diese kleinen Lebewesen. Und deswegen tüfteln Forschende der Universitäten Hohenheim und Tübingen an Mähwerken, die schonender unterwegs sind. Margarete Holzreiter aus der SWR 1 Redaktion Umwelt und Klima, die hat sich das genauer erklären lassen.
3: Auf unseren Wiesen wimmelt es nur so vor Leben. Auf einem Quadratmeter Grünfläche krabbeln ungefähr 600 Spinnen und Insekten. Darunter auch geschützte und seltene Arten wie die Sumpfschrecken. Untersuchungen zeigen, durch Mähmaschinen verlieren wir teilweise über 50% der kleinen Tierchen, weil sie unters Messer geraten.
4: Das ist halt ein Riesenproblem, weil natürlich die Wiesen dadurch auch immer artenärmer werden.
3: Erklärt die Ökologin Stefanie Erhardt von der Uni Hohenheim. Deshalb Leben retten und selten gewordene Arten erhalten. Mit insektenfreundlichen Mähmaschinen. Zwei mögliche Methoden für das ökologischere Mähen haben Forschende der Uni Hohenheim und der Uni Tübingen entwickelt. Für die technische Tüftelarbeit ist der Hohenheimer Agrartechniker Jonas Frank verantwortlich. Bei der ersten Methode hat er sich von Laubbläsern inspirieren lassen. Da hängt ein Gebläse mit zwei großen Schläuchen an der Mähmaschine.
5: Die Düsen funktionieren so, dass wir hier von hinten von dem Gebläse einen Luftstrom kriegen, den wir dann aufteilen auf zwei Schläuche. Und hier werden dann die Insekten mit der Luft zur Seite weggeblasen.
3: Bei Variante 2 sollen sich die Insekten selbstständig auf die Flucht begeben. Dafür schraubt Jonas Frank lange Metallbügel vor dem Mähwerk fest. Sie sollen die Insekten aufscheuchen, bevor die Klingen bei ihnen ankommen. Noch sind die Methoden nicht praxistauglich. Da müssen die Forschenden noch weiter testen und tüfteln. Die Versuche auf dem freien Feld laufen aber bereits. Die Hoffnung von Ökologin Stefanie Erhardt:
4: Wenn wir es schaffen, 60% der Insekten zur Flucht anzuregen, wäre das ein super Ergebnis.
3: Sie nennt aber auch gleich einen weiteren wichtigen Punkt. Wo sollen die Insekten Schutz und Futter finden, wenn die Wiese abgemäht ist?
4: Es wäre natürlich immer auch wichtig, dass ungemähte Streifen in der Wiese da sind, dass tatsächlich die Insekten, die verscheucht werden, dort auch dann den Lebensraum haben.
3: Die Wiese gar nicht zu mähen, ist bei landwirtschaftlich genutzten Flächen übrigens keine Option. Bis zu 5-mal pro Jahr wird Dauergrünland gemäht, um so Gras in Form von Heu und Silage als Tierfutter zu ernten.
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0: Johannes Oerding in SWR 1 Baden-Württemberg an guten Tagen. Und ich hoffe, dass für euch genau so ein guter Tag heute ist.
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10: Um 18 Uhr mit Lydia Wagner. Guten Abend. Wegen des Wassermangels stehen mehrere Länder an der Donau vor einer Energiekrise. Die Bundeswehrsoldaten aus Laupheim haben ihren Einsatz in Frankreich beendet. Das Wetter, mal Sonne, mal Wolken, lokal Schauer und Gewitter, in der Nacht teils tropisch 23 bis 17 Grad. Mehrere Länder in Ost- und Zentraleuropa stehen angesichts eines Wassermangels in der Donau kurz vor einer Energiekrise. In Rumänien hat die Marine kontrolliert Felsen gesprengt, um den Pegelstand einige Zentimeter anzuheben. So soll der letzte Reaktorblock des Kernkraftwerks mit zusätzlichem Kühlwasser versorgt werden. ARD-Korrespondent Clemens Fehrenkotte.
11: Am Mittag kündigte Rumäniens Regierungschef Bolojan an, dass die zwei großen Autohersteller im Land, Dacia und Ford, ihre Betriebe für mehr als 2 Wochen einstellen. In Ungarn hängt nach Worten von Premierminister Peter Modzsor die Kühlung und damit der Betrieb der letzten Turbine des Kernkraftwerks Boksch von nur wenigen Zentimetern des Donaupegels ab. Noch könnte das AKW, so sagte er wörtlich, heute und möglicherweise auch noch morgen in Betrieb gehalten werden. In Serbien ist die Wasserführung der Donau aufgrund der schweren Dürre und Hitzewellen auf den niedrigsten Stand der letzten 30 bis 40 Jahre zurückgegangen.
10: Und auch bei uns drohen Probleme. Deshalb hat Bundesverkehrsminister Bilger für Donnerstag eine Niedrigwasserkonferenz einberufen. Er will sich in Bonn mit Fachleuten treffen, um über Maßnahmen gegen die historisch niedrigen Wasserstände in den Flüssen zu beraten. Die Deutsche Industrie- und Handelskammer warnt bereits vor Engpässen und steigenden Transportkosten. Den vierten Tag in Folge kämpft die griechische Feuerwehr gegen mehrere große Wald- und Buschbrände westlich der Hauptstadt Athen. Inzwischen brennen nach Angaben der Behörden mehr als 100 Quadratkilometer. Moritz Pompel über die aktuelle Lage.
12: Der teils orkanartige Wind der letzten Tage hat nachgelassen, sodass jetzt tagsüber konstant auch aus der Luft gelöscht werden kann. Immer wieder müssen Dörfer evakuiert werden, inzwischen auch in der Nähe der Stadt Megara. Rund 500 Feuerwehrleute sind im Einsatz. Auch auf der Insel Kefalonia ist ein Brand, der schon gelöscht war, wieder aufgeflammt. Ein Großbrand auf Kreta konnte inzwischen aber gelöscht werden.
10: Bundeswehrsoldaten aus Laupheim im Kreis Biberach haben ihren Löscheinsatz gegen Waldbrände im Südwesten Frankreichs beendet. Alle 40 Soldatinnen und Soldaten seien wieder aus Bordeaux zurück, teilte die Bundeswehr mit. Johannes Riedel berichtet.
13: Die Bundeswehr spricht von einer erfolgreichen Unterstützung. Die Zusammenarbeit mit den französischen Behörden sei beispielhaft gewesen. 5 Tage lang waren die Soldatinnen und Soldaten im Einsatz mit 2 Transporthubschraubern des Geschwaders Laupheim. Deren Löschbehälter fast hinterlassen jeweils 5000 Liter Wasser. Laut Bundeswehr flogen sie 241 Mal, nahmen 1,2 Millionen Liter Wasser aus einem See auf und ließen sie über den Brandherden ab. Das entspricht in etwa der Füllmenge von 40 großen Tanklastzügen.
10: Die Bundesregierung fordert nach dem Eindringen zehntausender Marokkaner in die spanische Exklave Ceuta Konsequenzen. Der Vorfall habe gezeigt, wie anfällig Europa beim Thema Migration sei, sagte Vize-Regierungssprecher Hille. Man müsse darüber sprechen, dass sich so etwas nicht wiederhole. Morgen wollen die EU-Innenminister über Ceuta sprechen. Heute laufen Gespräche auf Botschafterebene. Der SC Freiburg trifft in den Playoffs der Fußball Conference League entweder auf HJK Helsinki aus Finnland oder auf den schottischen Club Motherwell FC. Das hat die heutige Auslosung in der UEFA-Zentrale in Nyon ergeben. Welches der beiden Teams es wird, steht am 13. August fest. Das Conference League-Hinspiel für das Team findet dann eine Woche später statt. Es ist 18.04 Uhr.
7: Und hier ist der SWR1 Verkehrsservice. Los geht's auf der A5 Karlsruhe nach Frankfurt zwischen Ettlingen und Karlsruhe-Durlach. Da läuft weiterhin die Unfallaufnahme auf dem linken und dem mittleren Fahrstreifen, macht 5 Kilometer Stau und eine halbe Stunde obendrauf. A6 Nürnberg Richtung Heilbronn zwischen Crailsheim und Schwäbisch Hall, Unfallaufnahme auf dem Standstreifen, 9 Kilometer Stau, auch da dauert's etwa eine halbe Stunde länger. Die A8 von München nach Karlsruhe zwischen Stuttgart-Pliningen und dem Kreuz Stuttgart an der Baustelle 7 Kilometer stockend, eine Viertelstunde länger dauert's. Dann die A81 Stuttgart nach Singen zwischen Rottweil und Villingen-Schwenningen, Reinigungsarbeiten, deswegen ist die rechte Spur gesperrt, 4 Kilometer Stau und auch da ein Plus von etwa einer Viertelstunde. Die B311 Riedlingen-Ulm ist zwischen Riedlingen-Daugendorf und dem Abzweig nach Zwell in beiden Richtungen wegen einer Unfallaufnahme aktuell gesperrt. Die Schweiz noch A2 Luzern Richtung Gotthard zwischen Amstieg und Göschnen, da wird es langsam weniger, im Moment noch 8 Kilometer Stau. 1,5 Stunden dauert es länger. Die Alternative ist der A13, der San Bernardino-Tunnel. Ich wünsche eine gute Fahrt, gutes Ankommen. Wenn ihr nochmal aktuell nachschauen wollt, was auf eurer Strecke los ist, bis ins Detail, dann schaut gerne auf die SWR1-App. Die Shirts müssen heute Abend auf jeden Fall in die Wäsche. Daran führt bei dem Wetter kein Weg vorbei. Wir haben geschwitzt, was das Zeug hält, und es wird auch nicht besser. Heute, Spätnachmittag und Abend, sind Hitzegewitter unterwegs, auf der Westalb zum Beispiel und auf der Bar. Die Nacht wird zum Teil tropisch mit 23 bis 17 Grad. Sie bleibt aber meistens trocken. Morgen weiter heiß, bis 37 Grad, und drückend wird's auch. Und am Nachmittag dann wieder Gewitter oder Unwetter.
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7: 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Ja, wer heute nicht mindestens einmal Deo nachgelegt hat, der hat nicht mitgespielt. Aber der Abend hat dafür in vielen Regionen durchaus noch Potenzial. Hier ist Katrin Kleinbram. Hallo zusammen. Schönen Abend.

0: Teddy Swims mit Bad Dreams in SWR 1 Baden-Württemberg. Und den Hit hat er natürlich auch gespielt, kürzlich beim Konzert auf dem Schlossplatz in Stuttgart. Es war ziemlich spektakulär. Ganz zum Schluss hat er die Bühne mit einem riesengroßen Dreirad verlassen.
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0: Und unser Gast heute Morgen war Nicole Köster, das war Gavin Sexton. Er ist Paar- und Sexualtherapeut und ja, der heißt passenderweise wirklich so. Er spricht völlig locker Sachen an, die anderen Leuten peinlich sind, auch wenn sie es gar nicht sein müssten. Nicole, Gavin Sexton, der hat schon eine Mission, oder?
2: Ja, hat er. Er sagt, er kämpft wirklich gegen Tabuthemen an in der Sexualität und setzt sich für Aufklärungsarbeit ein. Einen modernen Umgang mit Leistungsdruck und mentaler Gesundheit, das sind seine großen Themen. Und Gavin Sexton hat erklärt, wie er mit dem Thema als Vater umgeht, wenn es um Aufklärung geht.
3: Ich bin ein Verfechter davon, Sexualität als wirklich einen ganz normalen Bestandteil der Menschlichkeit und des Lebens zu betrachten. Sprich in dem Moment, in dem intuitive Neugier des Kindes aufkommt, und es ist häufig sehr, sehr früh, da dann nicht einen kommunikativen Bogen drum zu machen und sagen, ah, das erkläre ich dir mal in 2-3 Jahren, sondern einfach das ganz normal anzusprechen, zu thematisieren, die Fragen zu beantworten. Ich glaube, dass das den Kindern dann auch am meisten dient.
0: Ich glaube, es hilft ja auch nichts. Ja, ansonsten kriegen sie es bei Gleichaltrigen mit und hören es von woanders. Da würde ich auch immer tatsächlich lieber das in meiner Hand behalten.
2: Ja, und er sagt, die Bienen- und Blümchengeschichte, die spart er sich dann auch. Er hat dann auch noch erklärt, bei welchen Problemen die Männer in der Sexualität bei ihm eine Beratung Hilfe suchen. Also kann man alles nachhören.
0: Und morgen kommt dann Eva Klink. Sie ist ausgezeichnet als Gastgeberin des Jahres.
2: Ja, das Magazin Feinschmecker hat sie dazu gemacht. Und mal sehen, was sie denn unter einer ausgezeichneten Gastgeberin versteht. Sie ist Wirtin und Gastgeberin des Restaurants Wielandshöhe in Stuttgart. Ja, und wie sich Gourmet-Küche verändert, da kann sie bestimmt eine Menge zu sagen. Und wie sich französische Kochkunst mit regionaler Küche kombinieren lässt. Vielleicht hat sie auch noch ein paar Tipps dabei, wie wir uns was Spitzenmäßiges zaubern können, was nicht die Welt kostet.
0: Ja, da gibt's oft kleine Tricks mit einer völlig unerwarteten Wirkung. Und die kennt Eva Klink ganz bestimmt. Ihr hört das dann morgen zwischen 10 und 12.
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1: Schneller Verkehrsservice hier in SWR 1 Baden-Württemberg. Vorsicht auf der A7 Füssen Richtung Ulm. Zwischen Illertissen und Föhringen liegt eine Metallstange. 18.23 Uhr. Ihr schickt uns so schöne Ferienausflugstipps bei uns im Land. Nicht weit, nicht teuer. Vielen Dank dafür. Kerstin schreibt, in Tübingen gibt es eine super Übersicht für Familien mit Kindern auf der Webseite Bündnis für Familie Tübingen. Und da findet man tolle, kostenfreie oder günstige Aktionen, wo man im August hin kann. Und Gitta aus dem Landkreis Leonberg hat uns diesen Tipp hier geschickt.
2: Wo man wunderschön auch die Zeit verbringen kann bis 30. August, ist im Strohländle in Leonberg. Von Donnerstag bis Samstag kostet es jetzt 5 Euro Eintritt. Kinder bis 15 Jahren sind aber kostenlos. Man kann verzehren, man muss aber nicht. Und es gibt jeden Abend Programm. Wir finden es einfach wunderschön. Ist am Engelbergturm in Leonberg.
1: Also das Strohländle am Engelbergturm in Leonberg. Das ist eine Eventreihe, wo es jeden Abend bunt hergeht. Und Dieter aus Göppingen, der hat auch noch was. Den Campus Galli bei Meßkirch. Er schreibt, hier wird eine Klosterstadt aus der Zeit Karls des Großen gebaut, ungefähr 820 nach Christus. Mit Techniken und Werkstoffen von damals, da sieht man noch, wie Zimmerleute, Schreiner, Steinmetze ohne Maschinen arbeiten, wie vor über 1000 Jahren. Und die Handwerker erklären gerne, was und wie sie arbeiten. Und es gibt auch Schatten. Kann ich bestätigen. Viele große alte Bäume und tatsächlich ist es super spannend, sich da mal umzugucken. Und da kommt man super ins Gespräch, auch mit diesen Handwerkern. Und es ist sehr, sehr cool, was die alles wissen. Ich habe mal nachgeschaut in Sachen Tickets. Campus Galli hat auch Feierabendtickets ab 16.30 Uhr oder Familientickets. Und wenn ihr mindestens 10 Tage vorher bucht, dann gibt's Rabatt. 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

0: 18.30 Uhr gleich.
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0: Und die hat Lydia Wagner.
2: Guten Abend. Das Niedrigwasser der Donau hat enorme Folgen für die Wirtschaft in Osteuropa. Mehrere Länder stehen kurz vor einer Energiekrise, weil wegen des fehlenden Kühlwassers Atomkraftwerke abgeschaltet werden müssen. Im einzigen Kernkraftwerk Ungarns ist nur noch eine Turbine im Betrieb. Auch in Rumänien wurde ein AKW gedrosselt. Dort haben die Autobauer Dacia und Ford ihre Produktion vorübergehend eingestellt. Sie folgen damit einem Aufruf der Regierung, Strom zu sparen. Die neue Co-Vorsitzende der SPD in Baden-Württemberg, Kadema Touré, hat Kritik an ihrer Partei geübt. Kadema Touré äußerte sich im SWR Aktuell Sommerinterview zum historisch schlechten Ergebnis ihrer Partei von 5,5% bei der Landtagswahl im März. Auf die Frage, warum die AfD inzwischen eher als die SPD die Leute erreiche, antwortete Kadema Touré:
3: Ich glaube aber, dass viele Wähler frustriert sind über grundsätzliche Ungerechtigkeit. Sie merken, es wird überall gespart, es wird bei Ihnen gespart, Ihr Leben wird immer teurer. Und Sie erwarten, dass eine Partei auch in der Lage ist und bereit ist, Dinge grundsätzlich zu verändern und grundsätzlich in Frage zu stellen. Und der SPD als langjährige Regierungspartei hat das vielleicht nicht immer so ausgestrahlt, dass sie auch bereit ist, in dieser Grundsätzlichkeit Probleme anzupacken.
2: Das komplette SWR Aktuell Sommerinterview mit Kadema Touré sehen Sie in etwa einer Stunde im Fernsehen. Ein neues Virus breitet sich bei Rindern in Süddeutschland aus. Das hat das Friedrich-Löffler-Institut mitgeteilt. Demnach haben Wissenschaftler 4 Proben von Rindern aus Baden-Württemberg untersucht und das Virus entdeckt. Es gehöre zu einer Gruppe, die vor allem in Afrika, Asien und Australien vorkomme. Betroffene Tiere zeigten Fieber und Durchfall, Milchkühe geben weniger Milch. Übertragen werde das Virus durch bestimmte Mücken. Das Institut geht erstmal davon aus, dass es nicht auf den Menschen übertragbar ist. 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
0: Und wir schauen auf die Straßen. Vorsicht nochmal auf der A7, Füssen Richtung Ulm zwischen Illertissen und Föhringen. Da liegt eine Metallstange. Staus haben wir auch noch. A5 zum Beispiel, Karlsruhe Richtung Frankfurt zwischen Ettlingen und Karlsruhe. Durlach, Unfallaufnahme auf dem linken und mittleren Fahrstreifen. Noch 4 Kilometer Stau, 20 Minuten obendrauf. Die B311 Riedlingen-Ulm ist zwischen Riedlingen-Daugendorf und dem Abzweig nach Zwell in beiden Richtungen wegen einer Unfallaufnahme gesperrt. Die B36 Linkenheim-Hochstetten Richtung Ettlingen ist zwischen Eggenstein-Leopoldshafen und Eggenstein nach einem Unfall im Moment gesperrt. Die Schweiz A2 Luzern Richtung Gotthard zwischen Amstieg und Göschenen 5 Kilometer Stau, das dauerte knappe Stunde länger. Ganz aktuell kommt noch an die A8 Stuttgart Richtung Karlsruhe zwischen Leonberg-West und Rutesheim. Eine Unfallaufnahme läuft da. Auf dem rechten und dem mittleren Fahrstreifen sind schon 3 Kilometer Stau, eine knappe halbe Stunde dauert es länger. Kommt gut durch, kommt gut an. Alle Details gibt es auch immer bei uns auf swr1.de. Die Hitze macht heute Überstunden. Der Abend hat oft Sonne dabei, aber auch Quellwolken. Lokal kann es ordentlich gewittern. Auch die Nacht bleibt ungewöhnlich warm mit 23 bis 17 Grad. Morgen heißt es dann wieder trinken, Schatten suchen und die 37 Grad Marke im Blick behalten.
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0: Mit Katrin Kleinbram und der SWR1-Hörer Björn Müller aus Eggingen. Der möchte bitte, dass unser Jingle angepasst wird wegen der Wetterlage. Die größten Hits aller Zeiten in der größten Hits aller Zeiten. Hat er nicht ganz unrecht. Schönen guten Abend miteinander.

0: Montagabend, 18.40 Uhr. Thomas, wollen wir ein bisschen Sport machen?
1: Sehr gerne.
0: Na dann.
1: Sehr gerne. Kann doch heute noch nicht.
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0: Also Thomas Bareis aus der Sportredaktion ist hier im Studio. Fußball-Bundesligist SC Freiburg. Der weiß halt heute ja zumindest mal ein bisschen genauer, wer der Gegner in den Playoffs der Conference League sein wird.
1: Er weiß es noch nicht ganz genau, weil der Gegner des Sportclubs wird nämlich erst in einem Qualifikationsduell zwischen HJK Helsinki aus Finnland und dem FC Motherwell aus Schottland ermittelt. Soweit die Auslosung im schweizerischen Nyon heute Mittag. Für die Freiburger heißt das, nur 3 Tage vor der DFB-Pokalpartie bei Fortuna Düsseldorf müssen sie international am 20. August zuerst auswärts ran, ehe sie dann im Rückspiel am 27. August Heimrecht haben. Und sollte der Sportclub dann diese Playoffs überstehen, dann startet die Ligaphase am 15. Oktober.
0: Gehen wir mal fest davon aus. Ja. Schauen wir auf den Fußball-Weltverband FIFA. Ich habe ja den Eindruck, dass der Widerstand gegen Präsident Gianni Infantino weiter wächst. Wie siehst du das?
1: Ja, dein Eindruck trügt nicht, würde ich mal sagen. Also heute früh, Wales, England haben als erste nationale Verbände ihre Unterstützung für eine Wiederwahl Infantinos zurückgezogen. Und damit haben die beiden wohl eine, ja, man kann schon sagen, größere Welle der öffentlichen Distanzierung vom FIFA-Präsidenten losgetreten. Am Nachmittag haben sich dann der serbische und auch der schwedische Verband angeschlossen. Ja, warten wir mal ab, was aus Deutschland vielleicht zu diesem Thema zu hören sein wird. Außerdem hat aber bereits der europäische Verband Infantino nach dem Scheitern des Investorendeals mit rechtlichen Schritten gedroht und auf dem FIFA-Kongress in Rabat im nächsten Jahr. Da wollte sich Infantino ja den Statuten gemäß eigentlich eine letzte Wiederwahl für 4 Jahre als Präsident der FIFA gönnen. Ja, schauen wir mal, was das wird.
0: Ja, schauen wir mal. Und dann noch zum Turnen. Da ist ja das deutsche Turnteam für die Europameisterschaften in Zagreb komplett seit heute. Baden-Württemberg natürlich auch mit dabei.
1: Baden-Württemberg darf beim Turnen nicht fehlen. Der deutsche Turnerband hat jetzt auch den Frauenkader offiziell bekannt gegeben. Die Männer sind schon ein bisschen länger klar. Mit dabei bei den Mädels sind Helen Keveridge vom MTV Stuttgart sowie die deutsche Mehrkampfmeisterin Silja Stöhr von der SG Heddesheim. Und neben den 2 Baden-Württembergerinnen wurden Pauline Schäfer-Betz, Carina Schönmeier und auch Lea Marie Quaas nominiert. Die EM in Zagreb, die beginnt dann am Donnerstag in der kommenden Woche und endet am 23. August. Was ist sonst noch sportlich heute so passiert? Bei den Schwimm-Europameisterschaften in Paris hat es eine Medaille für Deutschland gegeben. Synchronschwimmerin Clara Bayer aus Bochum, die hat im Solo-Wettbewerb in der freien Kür die Silbermedaille gewonnen. Glückwunsch dafür. Und bei der Tour de France der Frauen, da hat die norwegische Straßenmeisterin Sigrid Hogstedt als Solistin die 3. Etappe gewonnen und überraschend gleich das gelbe Trikot übernommen. Die 27-Jährige hat dabei gleich dreifach Geschichte geschrieben. Als erste Norwegerin hat sie eine Etappe bei der Frankreich-Rundfahrt gewonnen. Als erste Norwegerin hat sie da die Gesamtführung gleich mit übernommen und länger als sie, nämlich lange 88 Kilometer, war noch keine Solistin bei der Tour auf dem Weg zu einem Tageserfolg allein an der Spitze gefahren.
0: Ich vermute, ganz Norwegen ist sehr, sehr stolz heute. Thomas Bareis mit dem Neuesten vom Sport in der SWR 1 Baden-Württemberg. So.

0: SWR1-Hörerin Janet grüßt aus ihrem Auto, das es heute schon auf 40 Grad Innentemperatur gebracht hat. Sie ist Zustellerin und hat noch einen Tipp gegen Hitze. An so heißen Tagen wie heute nimmt sie ein feuchtes Tuch mit für um den Hals, denn auf ihrer Tour liegen 5 Brunnen. Da kann man es immer wieder nass machen. Guter Tipp, Janet, und wir hoffen, du hast nur nette Empfänger auf deiner Tour.
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8: Um 19 Uhr mit Lydia Wagner. Guten Abend. Wegen des Wassermangels haben mehrere Länder an der Donau Energieprobleme. Bei einem Tauchunfall im Bodensee sind 2 Menschen gestorben. Das Wetter, mal Sonne, mal Wolken, lokal Schauer und Gewitter. In der Nacht teils tropisch, 23 bis 17 Grad. Mehrere Länder in Ost- und Zentraleuropa stehen angesichts eines Wassermangels in der Donau kurz vor einer Energiekrise. In Rumänien hat die Marine kontrolliert Felsen gesprengt, um den Pegelstand einige Zentimeter anzuheben. So soll der letzte Reaktorblock des Kernkraftwerks mit zusätzlichem Kühlwasser versorgt werden. ARD-Korrespondent Clemens Fehrenkotte.
9: Am Mittag kündigte Rumäniens Regierungschef Bolojan an, dass die 2 großen Autohersteller im Land, Dacia und Ford, ihre Betriebe für mehr als 2 Wochen einstellen. Andere Unternehmen würden dieser Entscheidung folgen. In Ungarn hängt nach Worten von Premierminister Peter Modzsor die Kühlung und damit der Betrieb der letzten Turbine des Kernkraftwerks Boksch von nur wenigen Zentimetern des Donaupegels ab. Noch könnte das AKW, so sagte er wörtlich, heute und möglicherweise auch noch morgen in Betrieb gehalten werden. Wir bewegen uns auf unbekanntem Terrain, sagte Modzsor in einer Videobotschaft am Vormittag. In Serbien ist die Wasserführung der Donau aufgrund der schweren Dürre und Hitzewellen auf den niedrigsten Stand der letzten 30 bis 40 Jahre zurückgegangen.
8: Der ADAC fordert vom Bundeskartellamt eine Prüfung der hohen Spritpreise. Der Automobilclub erklärte, der Rohölpreis sei in den vergangenen Tagen deutlich gesunken. Das habe sich aber nicht auf die Preise an den Tankstellen ausgewirkt. Ganz im Gegenteil. Zum Teil seien sie sogar gestiegen. Im gesamten Juli wurde 1 Liter Diesel im Schnitt 28 Cent teurer. Der Liter Super E10 verteuerte sich um 15 Cent. Die abschlagsfreie Rente nach 45 Beitragsjahren soll bleiben. Das sagt jetzt auch die saarländische Ministerpräsidentin Rehlinger und stellt sich damit gegen die Vorschläge der Rentenkommission, die die Bundesregierung komplett umsetzen will. Aus Berlin Dagmar Pepping.
10: Sie lehne den aktuellen Vorschlag an dieser Stelle ab, weil er dem Respekt vor der Lebensleistung von Menschen widerspreche, sagte Rehlinger, die auch stellvertretende SPD-Vorsitzende ist, den Zeitungen der Funke Mediengruppe. Widerstand gegen ein Aus für die sogenannte Rente mit 63 kommt vor allem aus den ostdeutschen Bundesländern. Die 3 CDU-Ministerpräsidenten von Sachsen, Thüringen und Sachsen-Anhalt, Kretschmer, Vogt und Schulze, haben einen gemeinsamen Brief an die Bundesregierung geschickt. Der neue Unionsfraktionsvorsitzende Frei und die neue Generalsekretärin Hoppermann haben dagegen deutlich gemacht, die CDU wolle am Rentenpaket festhalten.
8: Bei Überlingen am Bodensee hat es einen tödlichen Tauchunfall gegeben. 2 Menschen starben. Tina Löschner.
11: Nach bisherigen Erkenntnissen der Polizei waren eine 46-jährige Frau und ein 64 Jahre alter Mann gestern Vormittag gemeinsam tauchen am Tauchplatz Tennisplätze vor Überlingen im Bodensee. Aus noch ungeklärter Ursache hätten sie dann aus 80 Metern Tiefe einen Notaufstieg eingeleitet. Während der Mann bereits beim Auftauchen bewusstlos war, verlor seine Begleiterin das Bewusstsein kurz darauf an Land. Versuche, die beiden wieder zu beleben, scheiterten. Die genauen Umstände ihres Todes und die Gründe, die zu dem Notaufstieg geführt haben, sind Gegenstand der Ermittlungen der Wasserschutzpolizei.
8: Bundeswehrsoldaten aus Laupheim im Kreis Biberach haben ihren Löscheinsatz gegen Waldbrände im Südwesten Frankreichs beendet. Verteidigungsminister Pistorius dankte den 40 Soldatinnen und Soldaten. Sie hätten in der Region rund um Bordeaux Leben geschützt und ein starkes Zeichen europäischer Zusammenarbeit gesetzt. Laut Bundeswehr haben sie 240 Einsätze geflogen. Die Zeit? Es ist 19.04 Uhr.
3: SWR1 Verkehrsservice, neue Gefahrenstelle auf der A81 Heilbronn Richtung Würzburg zwischen Osterburken und Boxberg, eine ungesicherte Unfallstelle. Die Staus, paar gibt's noch. A8 Stuttgart Richtung Karlsruhe zwischen Leonberg West und Rutesheim, weiterhin Unfallaufnahme auf dem rechten und dem mittleren Fahrstreifen, 4 Kilometer Stau, eine halbe Stunde braucht ihr da mehr Zeit. Die B311 Riedlingen-Ulm ist zwischen Riedlingen-Daugendorf und dem Abzweig nach Zell in beiden Richtungen wegen der Unfallaufnahme gesperrt. Und die Schweiz, da wird es langsam wirklich besser. A2 Luzern Richtung Gotthard zwischen Wassen und Göschene nur noch 3 Kilometer Staus, bedeutet immer noch eine halbe Stunde obendrauf. Alle Infos, alle Details gibt es immer bei uns in der SWR1 App. Da könnt ihr jederzeit nachschauen. Gute Fahrt und gutes Ankommen. Heute Abend hat der Sommer doppeltes Programm für uns. Die einen tanken Sonne, die anderen schauen einem Gewitter beim Auftritt zu. Gelegentlich auch beides nacheinander. Nicht überall wird's nass, aber wo es kracht, da kann es tatsächlich ordentlich zur Sache gehen. Die Nacht, die kühlt nur ein bisschen ab bei 23 bis 17 Grad. Morgen bleibt es schwülheiß und der Wettermix, der geht in die nächste Runde. Erst Sonne, dann gegen Abend wieder Gewitter und insgesamt bis 37 Grad.
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3: Mit Katrin Kleinbram. Für viele beginnt jetzt der schönste Teil des Tages. Die Arbeit ist geschafft. Der Alltag darf Pause machen. Und wir spielen euch entspannte Musik dazu. Schönen Abend.

0: Mit Heart of Glass in SWR1 Baden-Württemberg. Tomaten, Salat, Zucchini, die brauchen ja neben Wasser, Nährstoffen und Erde vor allem Licht, um wachsen zu können. Aber zu viel Sonne, vor allem Hitze, mag das Gemüse nicht. Und das erleben viele von uns gerade auch auf dem eigenen Balkon oder im Garten. Und die Gärtner auf der Reichenau, die können zwar für die Bewässerung der Pflanzen wirklich unbegrenzt Wasser aus dem Bodensee nehmen, aber trotzdem gibt es Probleme. SWR1-Reporterin Esther Läufen, welche Herausforderungen sind denn das? Wie gehen die Gärtner damit um?
1: Zum Beispiel ist bei der Hitze eine Gefahr Sonnenbrand bei Tomaten. Ja, tatsächlich gibt es Sonnenbrand auch bei Tomaten und wenn sie dadurch geschädigt sind, können sie nicht mehr verkauft werden. Darum werden die Tomaten beschattet mit so einer Art Jalousie aus Stoff. Und darüber hinaus nutzen die Gemüsegärtner auch eine transparente Kalkfarbe. Die wird per Drohne auf die Gewächshausdächer gespritzt und reduziert auch die Sonneneinstrahlung. Und dass es einfach zu heiß ist, das merkt man auch bei den Hummeln. Bei den aktuellen Temperaturen werden sie träger und so bestäuben sie nicht mehr alle Tomatenblüten. Und dadurch wachsen etwa die Rispentomaten nicht so gleichmäßig wie sonst, hat uns eine Gemüsegärtnerin von der Reichenau erklärt.
0: Ja, Jalousien, die funktionieren für uns, warum nicht auch für Tomaten? Jetzt gibt es ja genug Wasser aus dem Bodensee zum Bewässern, aber macht das historische Niedrigwasser dort wirklich gar keine Probleme?
1: Doch, und zwar, obwohl es genug Wasser gibt und die Wasseransaugstellen immer noch mindestens 1 Meter unter der Wasseroberfläche liegen, wie der stellvertretende Geschäftsführer der Reichenau Gemüsegenossenschaft Christian Müller sagt. Was aktuell Probleme mache, sei das wärmere Bodenseewasser, sagt etwa Stefanie Werle, in 4. Generation Gemüsegärtnerin auf der Insel Reichenau.
2: Durch das warme Wasser kämpfen wir im Betrieb verstärkt mit Alge und Muschelbildung in der Leitung, die uns dann die Filter verstopft und uns den Wasserdruck nehmen. Das heißt, wir müssen haben verstärkt Arbeit hier zu reinigen, um immer ausreichend Wasserdruck zu haben.
1: Also es gibt momentan für die Gemüseproduzenten genug Wasser für die Pflanzen auf der Insel Reichenau, aber die heißen Temperaturen machen ihnen doch auch schon einige Sorgen.
0: Und an manchen Bodenseeufern, da riecht sich das Niedrigwasser auch gerade nach faulen Eiern. Warum das so ist und ob man da unbedenklich baden kann, das findet ihr auf swr1.de.

0: Michael Bublé, der Mann, der seine Karriere als Hochzeitssänger begonnen hat. 19:24 Uhr.
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1: Um 7:30 mit Lydia Wagner.
2: Guten Abend. Das Niedrigwasser der Donau hat enorme Folgen für die Wirtschaft in Osteuropa. Mehrere Länder stehen kurz vor einer Energiekrise, weil wegen des fehlenden Kühlwassers Atomkraftwerke abgeschaltet werden müssen. Im einzigen Kernkraftwerk Ungarns ist nur noch eine Turbine in Betrieb. Auch in Rumänien wurde ein AKW gedrosselt. Dort haben die Autobauer Dacia und Ford ihre Produktion vorübergehend eingestellt. Sie folgen damit einem Aufruf der Regierung, Strom zu sparen. Bundeswehrsoldaten aus Laupheim im Kreis Biberach haben ihren Löscheinsatz gegen Waldbrände im Südwesten Frankreichs beendet. Alle 40 Soldatinnen und Soldaten seien wieder aus Bordeaux zurück, teilt die Bundeswehr mit. Johannes Riedl.
3: Die Bundeswehr spricht von einer erfolgreichen Unterstützung. Die Zusammenarbeit mit den französischen Behörden sei beispielhaft gewesen. 5 Tage lang waren die Soldatinnen und Soldaten im Einsatz mit 2 Transporthubschraubern des Geschwaders Laupheim. Deren Löschbehälter fassen jeweils 5000 Liter Wasser. Laut Bundeswehr flogen sie 241 Mal, nahmen 1,2 Millionen Liter Wasser aus einem See auf und ließen sie über den Brandherden ab. Das entspricht in etwa der Füllmenge von 40 großen Tanklastzügen.
2: Rund 2,5 Wochen nach einem schweren Fahrradunfall bei Rheinstetten im Kreis Karlsruhe ist eine 55-jährige Frau gestorben. Sie erlag heute Morgen in einer Klinik ihren Verletzungen, teilt die Polizei mit. Die Frau war Mitte Juli frontal mit einem anderen Radfahrer zusammengestoßen, der auf einer Kreuzung einem Auto ausgewichen war. Der Autofahrer hatte womöglich ein Stoppschild missachtet und flüchtete. Auch ein zweiter Radfahrer kollidierte mit der gestürzten Frau. Die Polizei sucht nach Zeugen. 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
1: Und hier ist der Verkehrsservice A8 Stuttgart Richtung Karlsruhe zwischen Leonberg West und Rutesheim. Immer noch eine Unfallaufnahme auf dem rechten und dem mittleren Fahrstreifen. 3 Kilometer Stau, eine halbe Stunde plus. Und die B311 Riedlingen-Ulm ist zwischen Riedlingen-Daugendorf und dem Abzweig nach Zell in beiden Richtungen wegen einer Unfallaufnahme gesperrt. Gut Fahrt, gutes Ankommen und alle Infos gibt's immer aktuell bei uns auf swr1.de. Es gibt immer noch viel Sonne, aber auch einige heftige Gewitter bei uns in Baden-Württemberg und es bleibt heiß. Deswegen funktioniert auch Durchlüften heute Nacht nur bedingt. Es sind immer noch 23 bis 17 Grad, also zum Teil tropisch. Morgen wartet schon die nächste Hitzeschicht bis zu 37 Grad und zum Abend hin erneut Unwettergefahr.
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1: Heute Abend auf der To-Do-Liste. Füße hoch, Musik laut. Und das reicht vollkommen aus. Ich bin Katrin Kleinbram. Hallo.

0: SWR1 Verkehrsservice. Vorsicht auf der A81 Heilbronn Richtung Stuttgart. Zwischen Ludwigsburg Nord und Ludwigsburg Süd, da steht ein defektes Fahrzeug auf der rechten Spur. 19.41 Uhr.
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0: Und heute früh hatten wir eine Premiere bei unserem 1-Minuten-Quiz. Gespielt haben wir mit Roland Faul aus Stuttgart. Und er war der erste Kandidat, der die Ratezeit selber mit einer Stoppuhr hat mitlaufen lassen. Ja? Wenn ihr es heute früh in SWR1 Guten Morgen Baden-Württemberg bei Dorum Büttner und Patrick Nehlmeier verpasst habt, ihr könnt jetzt nochmal mitraten. Und hört auch die Eieruhr.
3: Wenn jemand schnell antwortet, kommt das sprichwörtlich wie aus der Pistole.
4: Geschossen.
3: Sänger Tony Bennett wäre heute 100 geworden. Die Jüngeren kennen ihn von seiner Zusammenarbeit mit der Sängerin Lady
4: Gaga.
3: In welcher Stadt in Baden-Württemberg ist die Wilhelma?
4: Stuttgart.
3: Was misst ein Tachometer?
4: Geschwindigkeit.
3: In welchem Jahrzehnt kam die erste E-Mail in Deutschland an?
4: Ja, im 90er Jahre.
3: 80er. Die römische Zahl 5 sieht aus wie welcher Buchstabe?
4: Ein V.
3: Vor genau 30 Jahren war Macarena Nummer 1 der Charts. In welcher Sprache wird das Lied gesungen?
4: In Spanisch.
3: Um welche Uhrzeit trinkt der Engländer traditionsgemäß seinen Nachmittagstee?
4: 5.
3: Welcher deutsche Fußballer ist als Spieler und Teamchef Weltmeister geworden?
4: Rudi Völler.
3: Nee, Franz Beckenbauer.
4: Also,
3: was ist die Wurzel aus 9?
4: 3.
3: Welcher Pol liegt im Bereich der Antarktis?
4: Der Südpol.
3: Eine sehr schmale Taille wird nach welchem Insekt benannt?
4: Wespe.
3: Und welchen Tennispokal spielen die Herren-Nationalmannschaften seit über 120 Jahren?
0: Da klingelt der Wecker.
3: Du hast ja selber einen Timer gestellt, kann das sein?
4: Ja, natürlich.
0: Das ist ja schlau. Mensch, also ich sag herzlichen Glückwunsch, das sind 10 richtige Antworten.
4: Das ist doch sehr gut für den Anfang.
0: Nicht nur für den Anfang, Roland, ja, deine Antworten wie aus der Pistole geschossen und deine Eieruhr, die wird uns lange im Gedächtnis bleiben.
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SWR 1 Baden-Württemberg, 10 vor 8, der Montag, der geht ins Finale und in die Vollen. Nur gute Musik im ARD Musikclub 80er ab 20 Uhr mit Delf Jörg und die ist gnadenlos durchsortiert von A bis Z und wieder zurück. Habt eine feine Zeit, ich bin Katrin Kleinbram, bis bald.

SWR1 Verkehrsservice mit einer eiligen Meldung. Vorsicht in der Pliensau Vorstadt auf der Pliensau Brücke. Da werfen Personen Steine auf die Fahrbahn. Bitte vorsichtig. Pliensau Vorstadt auf der Pliensau Brücke.

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1: 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Um 20 Uhr mit Klaus Reginek. Wer als Schüler viel Zeit in den sozialen Medien verbringt, hat im Schnitt schlechtere Noten. Zu diesem Schluss kommen Forscher in Mailand. Sie haben für ihre Studie mehr als 5000 junge Menschen befragt. Einzelheiten zu den Ergebnissen von unserer Italien-Korrespondentin Anna Giordano.
2: Wer bereits in der 6., 7. oder 8. Klasse einen Social-Media-Account hatte, schnitt in den Tests im Schnitt schlechter ab als jemand, der erst in der 9. Klasse regelmäßig auf Social Media unterwegs war. Außerdem mussten die früheren Nutzer von TikTok, Instagram, Facebook und Co. im Schnitt häufiger eine Klasse wiederholen. Warum genau sich Social Media negativ auf die Leistungsfähigkeit auswirkt, ob es ein reines Zeitproblem ist oder doch mit der Funktionsweise des Gehirns zu tun hat, hat die Studie allerdings nicht erfasst.
1: Der deutsche Aktienindex DAX hat ein neues Rekordhoch erreicht. Er knackte heute zwischenzeitlich die Marke von 26.000 Punkten. Als Grund nennen Experten, die Anleger hätten vor allem Hoffnung auf neue Gespräche zwischen den USA und dem Iran. Die hatte US-Präsident Trump für heute angekündigt. Allerdings hat der Iran bereits widersprochen. Man plane zurzeit keine Verhandlungen mit den USA, hieß es aus Teheran. Das Niedrigwasser der Donau hat Folgen für die Wirtschaft in Osteuropa. Mehrere Länder stehen kurz vor einer Energiekrise. Sie müssen wegen des fehlenden Kühlwassers Atomkraftwerke abschalten. In Rumänien haben die Autobauer Dacia und Ford ihre Produktion vorübergehend eingestellt. Sie folgen damit einem Aufruf der Regierung, Strom zu sparen. Im rheinland-pfälzischen Kreis Ahrweiler haben Unbekannte ein Kunstwerk gestohlen, das an die Flutkatastrophe vor 5 Jahren erinnert. Die Installation aus rötlichem Draht war vor 2 Jahren an einer Brücke in Sinzig angebracht worden. Laut Polizei haben Unbekannte sie vor wenigen Tagen entwendet. Die Beamten suchen jetzt nach Zeugen. In Nyon in der Schweiz sind die Playoffs für die UEFA Conference League ausgelost worden. Zu den Folgen für den SC Freiburg, SWR-Sportreporter Thomas Bareis.
3: Der Gegner des SC Freiburg in den Playoffs der Conference League wird zwischen HJK Helsinki aus Finnland und dem FC Motherwell aus Schottland ermittelt. Nur 3 Tage vor der DFB-Pokalpartie bei Fortuna Düsseldorf müssen die Freiburger am 20. August zuerst auswärts antreten, ehe sie dann im Rückspiel am 27. August Heimrecht haben. Sollte der Sportclub die Playoffs überstehen, startet dann am 15. Oktober die Ligaphase der Conference League.
1: Das Wetter. In der Nacht gibt es örtlich Schauer und Gewitter und es bleibt warm, 23 bis 16 Grad. Morgen wieder schwül und bis zu 37 Grad. Am Nachmittag und am Abend von Südwesten her teils heftige Gewitter. 20.03 Uhr.
4: AD Musikclub 80er mit der Verkehrslage. Vorsicht bitte auf der A48 Koblenz Richtung Dreieck Vulkaneifel in Höhe Kreuz Koblenz. Da liegt ein totes Reh auf der rechten Spur. Vorsicht bitte auf der 81 Stuttgart Richtung Singen zwischen Böblingen Sindelfingen und Böblingen Hulb. Da steht ein kaputtes Auto auf der rechten Spur. Es gibt eine amtliche Unwetterwarnung für Rheinland-Pfalz. In Teilen von Rheinland-Pfalz gibt es schwere Gewitter. Dabei kommt es zu Sturmböen, Starkregen und Hagel. Vorsicht in Esslingen, Plien-Sau-Vorstadt. Auf der Plien-Sau-Brücke werfen Leute Steine auf die Fahrbahn. Ich wiederhole nochmal, auf der Plien-Sau-Brücke werfen Leute Steine auf die Fahrbahn. Die A5 Karlsruhe Richtung Frankfurt zwischen Karlsruhe Nord und Bruchsal, 2 Kilometer Stau und es dauert bis zu einer Viertelstunde länger. Die A8 Stuttgart Richtung Karlsruhe zwischen Leonberg West und Rotesheim, da läuft wegen der Unfallaufnahme auf dem rechten, dem mittleren Fahrstreifen, deswegen gibt es Behinderungen, 2 Kilometer Stau und bis zu 20 Minuten dauert es länger. Die B311 Riedlingen Richtung Ulm zwischen Riedlingen, Daugendorf und dem Abzweig nach Zell in beiden Richtungen wegen eines Unfalls gesperrt. Das war's, kommt gut und sicher an.
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4: mit Dave Jörg, herzlich willkommen. Neue Woche und jetzt im Sommermodus der Musikclubs wieder ein neues Motto, ein Thema oder eine Form, in der wir die Songs präsentieren. Diese Woche buchstabieren wir von A bis Z und von Z bis A die Songs durch. Der Anfangsbuchstabe ist in der Regel das, worauf es ankommt. Wir starten gleich mit dem A. Und schon mal für euch zum Mitmachen. In ein paar Minuten hätte ich gerne von euch einen 80er-Song, der mit E beginnt. E wie Emil. Welchen Song aus den 80ern könnte man mal nehmen, der mit E am Anfang ist? Wen könnte man spielen? Schlagt was vor, wünscht euch was mit E und einen ziehen wir dann raus, diese halbe Stunde noch. Aber es geht selbstverständlich bei A los und da liegt jetzt Africa von Toto. Schönen Abend zusammen.
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0: Breakout von den Swingout Sisters aus Großbritannien. Und da waren wir beim B. Zum Auftakt der neuen Woche machen wir es mit Buchstaben von A bis Z. Die Anfangsbuchstaben der Songs sind in der Regel entscheidend. Und damit sind wir jetzt beim C. Und da liegt Careless Whisper. Patrick Schütz aus dem AD Musikclub-Team heute bei mir im Studio. Um Careless Whisper ist ein sehr spannender Song, wenn man sich die Gruppe Wham anguckt und George Michaels Solo-Karriere. Ist nämlich nicht ganz so klar, was da zu was gehört.
1: Nee, es ist sogar ehrlich gesagt ein ziemliches Hin und Her, ein ganz schönes Ping-Pong-Spiel, wenn man so möchte. Es ist nicht so ganz klar, von wem ist der Song jetzt eigentlich? Die erste Idee dazu, die hatte George Michael, als er noch nebenher im Kino gejobbt hat. Fertig geschrieben hat er den Song aber dann eben doch mit seinem Wham-Kollegen Andrew Ridgeley. Ja, da könnte man denken, es ist ein Wham-Song, ist doch ganz klar, oder?
0: Ja,
1: genau. Allerdings war das schon 1981, also da gab's Wham so offiziell noch gar nicht. Und die Plattenfirma von Wham hat damals eh schon gesagt, ne, der kommt nicht aufs Album, der passt gar nicht zu euch, der ist viel zu ernst. Also hat George Michael ihn zuerst als Solo-Song rausgebracht. Später ist er dann noch auf dem Wham-Album Make It Big veröffentlicht worden. Ja, hin und her. Und um es jetzt noch konfuser zu machen, in den USA ist Careless Whisper erschienen als, jetzt halte ich fest, Wham featuring George Michael. Das ist natürlich vollkommener Quatsch.
0: Ja, Quatsch.
1: Also es wäre ja so, als würde man sagen, Simon & Garfunkel featuring Paul Simon oder so.
0: Ja, könnte man sagen, da ist sogar die Verwirrung verwirrt. Also komplett konfus. Aber Pat, was würdest du persönlich sagen? Ist es jetzt nur George Michael oder ein Wham-Song?
1: Ja, also wenn ich mir so die Streaming-Portale, YouTube etc. anschaue, dann wird der Song eigentlich immer eher so als George Michael-Song gelistet und wahrgenommen. Und da würde ich mich persönlich auch anschließen, denn der Song klingt viel mehr nach George Michael als Solokünstler als zur Band Wham.
0: Und ich finde, das siehst du völlig richtig, Careless Whisper ist auch die Bruchstelle zu seiner Solokarriere, ne? George Michael. Daher passt das, wenn sein Name alleine draufsteht. Und es steht das C am Anfang von Careless Whisper, das wir jetzt im Song Alphabet hören. Sehr schön.
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0: Spliff und das Blech, Buchstabe D, gerade eben hier im ARD Musikclub 80er. Wir deklinieren einmal das Alphabet durch bis Z und dann wieder zurück zu A, bis Mitternacht. Und beim Buchstaben E hatte ich euch gebeten, schickt uns eure Vorschläge oder Wünsche, 80er-Song mit E vorne. Tolle Sachen, tolle Vorschläge sind gekommen. Von Etienne, von Gesparty bis Eyes Without a Face von Billy Idol. Aber das Glück hat jetzt ein anderer Song. Und der Sebastian aus Trier hat den Vorschlag geschickt. Hey!
1: Hallo, ich schlage vor von Police, every little thing she does is magic.
0: Every little thing she does is magic von The Police. Sehr guter Vorschlag. Vielen Dank dir. Liebe Grüße nach Trier. Tschüss.
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0: Evie, Every Little Thing She Does Is Magic von The Police. ARD Musikclub 80er mit der Verkehrslage vor sich bitte auf der A3 Frankfurt Richtung Würzburg im Offenbacher Kreuz in der Überleitung zur A661 Richtung Darmstadt steht ein kaputter LKW auf dem Beschleunigungsstreifen. Und vor sich bitte auf der A8 Karlsruhe Richtung Stuttgart in der Ausfahrt Heimsheim steht ein kaputtes Auto auf dem Verzögerungsstreifen. Es gibt eine amtliche Unwetterwarnung für Rheinland-Pfalz. In Teilen vom Land gibt es schwere Gewitter, dabei kommt es zu Sturmböen, Starkregen und Hagel. Die A3 Frankfurt Richtung Köln zwischen Neustadt-Wied und Bad Honnef-Linz 2 Kilometer Stau und die A5 Karlsruhe Richtung Frankfurt zwischen Karlsruhe-Nord und Bruchsal. Baustelle 3 Kilometer Stau und es dauert bis zu 20 Minuten länger. Und A8 Stuttgart Richtung Karlsruhe zwischen Leonberg-West und Rutesheim 2 Kilometer Stau und da auch Verzögerung bis zu einer Viertelstunde. Allen eine gute Fahrt, kommt gut und sicher an.
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0: Mit Dave Jörg und den Songs von A bis Z heute und von Z bis A zurück bis Mitternacht. Heute im 80er Club legen wir das neue Wochenthema vor und ziehen das durch. Dann morgen auch im Club Deutsch, Country am Mittwoch und so weiter. Jetzt kommen wir gleich zum Buchstaben F, aber ich gucke schon mal auf die weitere halbe Stunde und da brauche ich wieder euch einen Vorschlag für einen 80er Song, der das J vorne hat. J wie Julius. Welchen 80er Song könnte man mal spielen? Schlagt mir das vor 06131 92 93 94 95. Gerne WhatsApp-Nachrichten, Sprachnachrichten, Signal geht auch oder ihr ruft an 06131 92 93 94 95. Buchstabe J in dieser halben Stunde. 80er Song mit dem Buchstaben vorne. Bin gespannt, was ihr euch da einfallen lässt. Und wir kommen zum F und da ist die Irene Cara mit Flashdance. What a feeling.
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0: Die Stranglers und Golden Brown. Und da haben wir das G, das G wie Gustav, das sind wir im Moment hier im ARD Musikclub 80er. Und vom G springen wir aufs H wie Hölle und dem entsprechenden Song dazu, also in jeder Hinsicht. Hell's Bells von AC/DC vom legendären Album Back in Black von 1980. Und das war für die Band echt eine Zäsur. Halbes Jahr vorher ist ja deren Frontmann Bon Scott gestorben und an der Stelle hat dann Sänger Brian Johnson übernommen. Damals ja keine Garantie, dass die Fans das alles mitmachen, aber Gott sei Dank, der Mann hat den Sound von AC/DC bis heute geprägt. Eine Rock-Ikone und das war der Neustart. Und das ist jetzt unser Buchstabe H im Songalphabet heute Abend. AC/DC und Hell's Bells.
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0: Simply Red und If You Don't Know Me By Now, das war unser I im Songalphabet heute Abend. Wir zählen durch, also beziehungsweise wir buchstabieren durch von A bis Z und von Z zurück zu A, wenn wir es schaffen, bis Mitternacht, dass wir das zweimal durchmachen. Und jetzt kommen wir zum Buchstaben J und da hatte ich euch hier im ARD Musikclub 80er ja aufgerufen. Schickt mir Vorschläge oder Wünsche mit einem 80er-Song mit J vorne und die Sachen, die ihr uns geschickt habt. Absoluter Wahnsinn. Unheimlich viele Ideen, unheimlich viele Vorschläge. Und jetzt habe ich die Petra aus Mainz dran. Hey Petra, wie geht's dir?
1: Mir geht's super gut und ich finde eure Sendung total klasse und würde mich mega über einen Falco-Hit freuen, Genie.
0: Genie, das ist natürlich ein super J. Genie von Falco, da haben wir das J. Ich danke dir für den Vorschlag. Danke dir, Petra. Tschüss, liebe Grüße nach Mainz. Ciao.
1: Danke, ciao.
0: Und damit war die Petra nicht alleine. Die Anita aus Wallersheim in der Eifel wollte das auch hören. Der Volker aus Weinsberg und der Pascal aus Frankfurt. Auch der hat sich J wie Genie gewünscht. Und noch viele, viele mehr, die ich gar nicht alle aufzählen kann.
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0: Newsflash!
1: In den letzten Monaten ist die Zahl der vermissten Personen dramatisch angestiegen. Die jüngste Veröffentlichung der lokalen Polizeibehörde berichtet von einem weiteren tragischen Fall. Es handelt sich um ein 19-jähriges Mädchen, das zuletzt vor 14 Tagen gesehen wurde. Die Polizei schließt die Möglichkeit nicht aus, dass es sich hier um ein Verbrechen handelt.

0: Earth, Wind & Fire mit Let's Groove unser L, der ARD Musikclub 80er, der gleich in die nächste Stunde. Und da haben wir die kommende halbe Stunde zum Beispiel das N wie Never Gonna Give You Up.
1: SWR 1 Nachrichten. Um 21 Uhr mit Klaus Riginek. In Griechenland ist die Situation angesichts der Waldbrände weiter angespannt. Die Einsatzkräfte bekommen den großen Waldbrand 50 Kilometer westlich der Hauptstadt Athen auch am vierten Tag in Folge nicht unter Kontrolle. Inzwischen sind nach Schätzungen der Behörden mehr als 100 Quadratkilometer betroffen. Mehrere hundert Häuser und dichter Wald sind dort verbrannt. Bei Rindern in Baden-Württemberg ist ein neues Virus entdeckt worden. Das zuständige Bundesforschungsinstitut hält es für möglich, dass sich das Virus weiter ausbreitet. Dass sich Menschen anstecken könnten, hält es aber aktuell für nicht wahrscheinlich. Janina Schreiber mit Details.
2: Fieber, Durchfall, sinkende Milchleistung. So äußert sich das Virus bei den Tieren. Das Friedrich-Löffler-Institut für Tiergesundheit untersuchte 4 Proben aus Baden-Württemberg und kam zum Schluss, dass es sich um ein bislang nicht näher charakterisiertes Virus aus der Simbusero-Gruppe handelt. Die gibt es vor allem in Afrika, Asien und Australien. Übertragen wird das Virus durch blutsaugende Knitzen, also Mücken. Diese übertragen auch das Schmallenberg-Virus. Das hatte schon 2011 und in Folgejahren für Fehlgeburten und Missbildungen bei Schafen gesorgt. Das neue Virus könnte diesem ähnlich sein.
1: Kinder, die viel Zeit in den sozialen Medien verbringen, sind laut einer Studie schlechter in der Schule. Das haben Forscher in Mailand untersucht und dazu mehr als 5000 Schüler befragt sowie deren Noten analysiert. Das Ergebnis? Wer schon ab der 6. Klasse einen Social-Media-Account hat, ist im Schnitt schlechter in der Schule als jemand, der erst in der 9. Klasse regelmäßig Plattformen wie Instagram und TikTok nutzt. Warum genau sich Social Media schlecht auf die Leistungsfähigkeit auswirkt, hat die Studie nicht untersucht. Bei der Schwimmeuropameisterschaft hat Deutschland eine 2. Goldmedaille gewonnen, und zwar im Wasserspringen im Synchronwettbewerb vom 3-Meter-Brett. SWR-Sportreporter Lars Becker.
3: Das Hallenser-Duo Lou Massenberg und EM-Dubitant Jonathan Schauer holte sich mit einer beeindruckenden, durchweg souveränen und mit hohen Punktewertungen belohnten Vorstellung den EM-Titel mit fast 15 Punkten Vorsprung vor Russland. Für den routinierten Massenberg ist es bereits der 4. kontinentale Titel. Partner Schauer feiert den bisher größten Erfolg seiner Karriere. Am späten Abend könnte noch die 5. Medaille folgen. Pauline Pfeiff geht als Vorkampf-2. Ins Finale des 10-Meter-Turmsprings. In diesem Wettbewerb hatte Pfeiff im letzten Jahr WM-Silber gewonnen, die einzige Medaille für den DSV in Singapur. Ebenfalls im Finale steht Elena Wassen. Gemeinsam hatten die beiden im Synchron vom Turm Silber geholt.
1: Das Wetter, auch in der Nacht gibt es örtlich Schauer und Gewitter. Und es bleibt warm, 23 bis 16 Grad. Morgen wird es wieder schwül und bis zu 37 Grad warm. Am Nachmittag und Abend von Südwesten her teils heftige Gewitter, örtlich auch wieder mit Unwettergefahr. Die Zeit, es ist gleich 21:03 Uhr.
0: ARD Musikclub 80er mit der Verkehrslage. Vorsicht bitte auf der A5 Frankfurt Richtung Karlsruhe zwischen Kreuz Heidelberg und Heidelberg-Schwetzingen. Da liegt ein Metallteil auf der rechten Spur. Vorsicht bitte auf der A6 Mannheim Richtung Heilbronn zwischen Firnheimer Kreuz und Mannheim-Schwetzingen ist ein angefahrenes Reh auf der linken Spur. Und Vorsicht bitte auf der A8 München Richtung Stuttgart zwischen Hohenstadt und Mühlhausen steht ein kaputter LKW auf der rechten Spur. Und es gibt eine amtliche Unwetterwarnung für Rheinland-Pfalz. In Teilen vom Land gibt es schwere Gewitter, dabei kommt es zu Sturmböen, Starkregen und Hagel. Die A3 Frankfurt Richtung Köln zwischen Neustadt-Wied und Bad Honnef-Linz, 2 Kilometer Stau. Und die A5 Karlsruhe Richtung Frankfurt zwischen Karlsruhe-Nord und Bruchsal, eine Baustelle, 3 Kilometer Stau und dauert bis zu 20 Minuten länger. Und die A8 Stuttgart Richtung Karlsruhe zwischen Rutesheim und Heimsheim, 2 Kilometer Stau, Verzögerung eine Viertelstunde maximal. Und zum Schluss die A8 Karlsruhe Richtung Stuttgart zwischen Pforzheim-Ost und Pforzheim-Süd, 2 Kilometer Stau. Kommt gut und sicher an, vor allem nach Hause.
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0: mit Dave Jörg. Hallo zusammen. In den 80s heute Songs von A bis Z und von Z bis A. In allen Musikclubs bis einschließlich Sonntag, nur der Samstag ist ausgenommen, buchstabieren wir die Song-Anfangsbuchstaben durch. Und bei ausgewählten Buchstaben, nicht bei allen, bei ausgewählten rufe ich nach Vorschlägen von euch. Machen wir bald wieder. Ein bisschen Geduld. Und jetzt sind wir beim M und da haben wir einen großartigen 80er-Song von Sinead O'Connor liegen. Mandika. M wie Mandika, jetzt bei uns.
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0: Wir sind beim Buchstaben N gewesen. Never Gonna Give You Up von Rick Astley hier im ARD Musikclub 80er. Und bevor wir mit dem O weitermachen, spielen wir noch ein bisschen.
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0: Ich spiele die Titelmusik einer 80er Fernsehserie an und alle raten mit, welche Serie war das nochmal? Das macht großen Spaß, dann nochmal im Gedächtnis zu kramen. Ihr habt die Chance, im Radio ganz groß rauszukommen als 80er-Kenner und kriegt noch einen 80er-Musikwunsch von mir obendrauf, wenn ihr im Radio landet. Und der ist dann auch ausgenommen vor dem A bis Z-Format. Ne? Da könnt ihr euch dann irgendwas wünschen aus den 80ern, wenn ihr mit der richtigen Antwort im Radio am Schluss landet. Also zu welcher Serie gehört diese Musik hier?

0: Erkannt? Dann her mit der Lösung. Entweder direkt anrufen 06131 92 93 94 95 oder selbe Nummer für WhatsApp oder Signal Messenger nehmen 06131 92 93 94 95. Bewerbt euch fürs Spiel mit der richtigen Lösung jetzt.
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Vorsicht auf der A5 Basel Richtung Karlsruhe in der Ausfahrt Freiburg Mitte, ungesicherte Unfallstelle. Und im ARD Musikclub 80er im Songalphabet sind wir eben bei O gewesen wie Oh Julie von Shaken Stevens. Und jetzt sind wir bei P wie Private Dancer Tina Turner.

0: Tina Turner, unser P mit Private Dancer.
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0: Und ich habe euch vor ein paar Minuten diese Titelmusik einer 80er TV-Serie vorgespielt. Spiel sie nochmal für alle.

0: Und welche Serie war das? Und eine hat es bis hierhin geschafft, nämlich die Karin aus Seebach in Baden-Württemberg. Hey Karin!
1: Hallo!
0: Na, bist du ein bisschen aufgeregt?
1: Ja,
0: musst du nicht.
1: Schon.
0: Musst du nicht. Das erste Mal im Radio?
1: Einmal war ich schon mal, ja.
0: Okay, das meisterst du ganz bestimmt. Sag uns einfach nochmal, wie ist die Lösung von dieser TV-Serie? Welche Musik war das eben?
1: Das waren die Wicherts von nebenan.
0: Ja, natürlich, die Wicherts von nebenan. Super, Karin. Siehste, war doch gar nicht so schlimm. Hast du sofort gewusst oder musstest du nochmal im Gedächtnis kramen?
1: Nein, das wusste ich sofort. Ich schaue das noch ab und zu in der Mediathek.
0: Ah, okay. Maria Sebald als Mama Wichert und Henrik Marz als Teenie-Sohn. An solche Leute erinnert man sich auch noch.
1: Oh ja.
0: Was magst du denn an den Wicherts, wenn du die immer noch guckst aktuell?
1: Das ist einfach so eine Wohlfühlsendung, finde ich. Da sitzt man hin und kann sich berieseln lassen und es ist einfach schön. So Familie lebe und
0: so ganz normal.
1: Die Geschichten dazu. Ja, genau.
0: Ja, das ist doch schön.
1: So leichte Kost, ja.
0: Ja, muss auch manchmal sein. Das heißt, ja. du hast dir mit dem Gewinn auch einen Song verdient. Du darfst dir irgendwas aus den 80ern wünschen. Muss nicht von A bis Z jetzt passen, wo wir gerade sind, sondern etwas, das du möchtest. Und was darf sein?
1: Das wäre von Bonnie Tyler, Total Eclipse of the Heart.
0: Das ist immer sehr emotional, wenn man das jetzt hört, ja. Wo die Bonnie nicht mehr da ist. Ich danke dir, Karin. Ja. Liebe Grüße nach Seebach und danke dir fürs Mitmachen. Bis dann.
1: Ich sag danke. Tschüss.
0: Tschüss. 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

0: Wir sind bei den Buchstaben wieder in der Spur und haben eben gerade das Q gehabt, wie Que sera mi vida von den Gibson Brothers. Que sera mi vida, das war das Q. Und jetzt gucken wir auf die Straße. AD Musikclub 80er mit der Verkehrslage. Vorsicht bitte auf der A8 München Richtung Stuttgart. Zwischen Kirchheim-Tech West und Wendlingen ist ein angefahrenes Reh. Die A3 Frankfurt Richtung Köln zwischen Niedernhausen und Idstein. Fahrbahnerneuerung, es ist nur eine Spur frei und 2 Kilometer Stau. Und die A5 Karlsruhe Richtung Frankfurt zwischen Karlsruhe Nord und Bruchsal. Eine Baustelle, eine Spur frei, 3 Kilometer Stau und es dauert eine knappe halbe Stunde länger, wenn man drin steht maximal. Das war's. Kommt alle gut und sicher an.
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0: Mit Dave Jörg und bis Mitternacht bin ich noch für euch da und es geht weiter im Alphabet der Songs. Wir sind jetzt angekommen beim Buchstaben R, aber bevor ich euch verrate, was da läuft, gucke ich schon mal ein bisschen nach vorne, denn wir brauchen jetzt schon ziemlich bald einen 80er Song mit einem T wie Theodor vorne, also ein Song aus den 80ern mit T ist gesucht. Schlagt was vor und wir brauchen ihn schon in ein paar Minuten, also ein bisschen beeilen, eure Chance und euch auch einen Wunsch, eine Wunschidee unterzukriegen. 80er Song mit T vorne. 06131 92 93 94 95 per Messenger oder direkt anrufen. Und jetzt zum aktuellen Stand. Wir sind beim R wie Richard und da ist Right Here Waiting und auch ein Richard an Richard Marx.
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0: Die Rhythmics mit Sweet Dreams, das war unser S hier im Songalphabet im ARD Musikclub 80er. Und jetzt kommen wir zum T und vor ein paar Minuten habe ich euch ja aufgerufen, schickt mir Songvorschläge für T wie Theodor aus den 80ern vorne. Und das losgezogen, das groß hat jetzt der Stefan Illerkirch und der begründet auch welchen Song und warum.
1: Ich hätte True Faith von A New Order, weil es genial ist, was New Order je gemacht haben, glaube ich. Finde ich tausendmal besser als Blue Monday.
0: Oh, Blue Monday ist super, aber wir brauchen natürlich das T. Und True Faith ist ein super Vorschlag. Dank dir, Stefan. Und hier ist er.
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0: Ach, großartig. Was für ein tolles V. Was für ein tolles V wie Victor. Vienna von Ultravox. Da sind wir im Moment im Songalphabet. Hier im ARD Musikclub 80er. Wir deklinieren von A bis Z und später von Z bis A zurück. Und jetzt sind wir beim, ich muss gerade mal gucken, beim Baby Wilhelm natürlich. Und da liegt When Smokey Sings von ABC. Ich finde es ja immer total schön, wenn man bei großen Stars erkennt, dass sie auch selber Fans von jemandem sind. Das macht sie so nahbar. Und in diese Reihe passt zum Beispiel auch Martin Fry vom britischen Duo ABC eben. Die kennen wir. Und der Sänger Martin Fry ist ein großer Fan vom amerikanischen Motown-Star Smokey Robinson. Patrick Schütz aus dem ARD-Musikteam, was fand Martin Fry denn persönlich an der Musik vom Smokey so toll?
1: Ja, zum Beispiel sind das die Texte, in denen geht's zwar, ja klar, oft um das Musikthema Nummer 1, die Liebe, aber in diesem Fall halt eben nicht zu platt, sondern eben sehr, sehr raffiniert macht Smokey Robinson das. Und außerdem gefallen Fry natürlich die Melodien an der Musik von Smokey Robinson, denn da ist es ähnlich wie bei seinen Texten, die sind auf der einen Seite total eingängig, aber eben dann auch doch sehr raffiniert. Also kein Wunder, dass Martin Fry seinem Vorbild einen Song widmen wollte, eben mit When Smokey Sings.
0: Und der Song ist dann ja auch ein großer Hit geworden, genau zum richtigen Zeitpunkt für ABC, denn die Band war so ein bisschen auf dem absteigenden Ast, wenn man das so sagen will. The Look of Love war schon ein paar Jährchen her und die Band brauchte bringt mal wieder einen frischen Hit.
1: Ja eben, und noch ein Fun Fact am Rande. Im Oktober 1987 war der Song When Smokey Sings und One Heartbeat eben von Smokey Robinson selbst gleichzeitig in den Top 10 der US-amerikanischen Billboard-Charts, quasi eine Hommage und der hommagierte sozusagen vereint.
0: Der Geehrte. Was für eine schöne Geschichte. Vielen Dank, Patrick. Und das ist unser Wewe Wilhelm When Smokey Sings.
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Tut mir leid, muss ich rein. Achtung, Falschfahrer auf der A8 Karlsruhe Richtung München zwischen Kreuz Stuttgart und Wendlingen. Kommt euch ein Falschfahrer entgegen. Äußerst rechts fahren, nicht überholen auf der A8 Karlsruhe Richtung München zwischen Kreuz Stuttgart und Wendlingen. Falschfahrer unterwegs, Vorsicht in beiden Richtungen.

0: Der ARD Musikclub 80er, der meldet sich gleich nach den Nachrichten wieder zurück und wir sind im Songalphabet fast schon durch und kommen gleich wieder mit dem X. X.
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2: Um 22 Uhr mit Klaus Regineck. Mehrere Länder in Ost- und Zentraleuropa stehen angesichts eines Wassermangels in der Donau kurz vor einer Energiekrise. In Ungarn hat die Marine kontrolliert Felsen gesprengt, um den Wasserstand einige Zentimeter anzuheben. So soll der Reaktorblock eines Kernkraftwerks mit zusätzlichem Kühlwasser versorgt werden. ARD-Korrespondent Clemens Fehrenkotte.
3: In Ungarn hängt nach Worten von Premierminister Peter Modja die Kühlung und damit der Betrieb der letzten Turbine des Kernkraftwerks Boksch von nur wenigen Zentimetern des Donaupegels ab. Noch könnte das AKW, so sagte er wörtlich, heute und möglicherweise auch noch morgen in Betrieb gehalten werden. In Serbien ist die Wasserführung der Donau aufgrund der schweren Dürre und Hitzewellen auf den niedrigsten Stand der letzten 30 bis 40 Jahre zurückgegangen.
2: Auch am vierten Tag der Waldbrände in Griechenland ist noch kein Ende der Feuer in Sicht. Trotz nachlassender Winde und Löschflugzeugen flammen die Brände an verschiedenen Stellen immer wieder auf. 16 Löschflugzeuge und 12 Hubschrauber waren laut Feuerwehr im Einsatz. Am Boden kämpfen rund 450 Feuerwehrleute gegen die Flammen. Nach Schätzungen der Behörden sind inzwischen mehr als 100 Quadratkilometer Fläche und auch mehrere hundert Häuser zerstört. Kanzleramtsminister Frei will sich nicht darauf festlegen, dass unbedingt eine Frau Bundespräsident Steinmeier im Amt nachfolgt. Dem Sender Welt TV sagte er, sowohl eine Frau als auch ein Mann kämen dafür in Frage. Zwar spreche einiges dafür, eine Frau zu wählen, an die Frage müsse man aber offen herangehen. Der ehemalige Bundespräsident Gauck hatte in der Diskussion der Welt am Sonntag gesagt, er halte eine Frau als Staatsoberhaupt für überfällig. Der Druck auf FIFA-Chef Infantino wächst. Nach dem gescheiterten Investorenvorhaben für die WM hat der Europäische Fußballverband UEFA mit rechtlichen Schritten gegen ihn gedroht. Auch die Wiederwahl Infantinos wird inzwischen immer unwahrscheinlicher. Dazu aus der Nachrichtenredaktion Michael Nenzda.
4: Wie mehrere britische Medien berichten, hat der Europäische Dachverband Infantino aufgefordert, sämtliches Material im Zusammenhang mit dem zurückgezogenen Investorenvorhaben sicherzustellen. Die UEFA befürchtet, er und seine Geschäftspartner könnten Beweise vernichten. Währenddessen hat der walisische Fußballverband als erster Nationalverband seine Unterstützung für Infantinos geplante Wiederwahl 2027 zurückgezogen. Als Gründe nannte Wales mangelnde Transparenz, Führungsdefizite und einen Vertrauensverlust. Auch England und Serbien stellen sich Medienberichten zufolge gegen den FIFA-Chef.
2: Das Wetter in Deutschland, in der Nacht örtlich Schauer und Gewitter, die Tiefstwerte 23 bis 16 Grad. Morgen wieder schwül und bis zu 37 Grad warm, am Nachmittag vom Südwesten her teils heftige Gewitter, örtlich wieder mit Unwettern, 22:03 Uhr.
0: AD Musikclub 80er und nochmal die Warnung, die hatten wir eben schon mal. Achtung, Falschfahrer auf der A8 Karlsruhe Richtung München zwischen Kreuz Stuttgart und Wendlingen. Kommt euch ein Falschfahrer entgegen, fahrt äußerst rechts, überholt nicht. Auf der A8 Karlsruhe Richtung München zwischen Kreuz Stuttgart und Wendlingen. Falschfahrer unterwegs, Vorsicht in beiden Richtungen. Die A3 Frankfurt Richtung Köln zwischen Niedernhausen und Idstein. Fahrbahnerneuerung, es ist nur eine Spur frei. 2 Kilometer Stau. Und die A5 Karlsruhe Richtung Frankfurt zwischen Karlsruhe Nord und Bruchsal eine Baustelle. Eine Spur frei, 3 Kilometer Stau und dauert eine knappe halbe Stunde länger. Und die A7 Kassel Richtung Hannover zwischen Hedemünden und Dreieck Drammetal. 4 Kilometer Stau wegen Bergungsarbeiten. Das war's, kommt alle gut und sicher an.
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0: Mit Dave Jörg. Schön, dass ihr da seid. Und willkommen allen, die dazugekommen sind. Wir haben Sommer-Specials in den ARD Musikclubs und die neue Woche ist auch mit einem neuen Thema losgegangen. Für alle Clubs die Woche durch. Wir buchstabieren von A bis Z Songs. Die Anfangsbuchstaben der Songs sind entscheidend. Und jetzt in ein paar Minuten geht es auch schon wieder Richtung A rückwärts. Sind wir gerade beim X und bei dem exotischen Buchstaben gibt es einen Song, der muss an der Stelle einfach sein. ELO zusammen mit Olivia Newton-John und Xanadu.
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Hello und ihr lieben Newton John Xanadu. Und Vorsicht bitte auf der A6 Nürnberg Richtung Heilbronn zwischen Öhringen und Bretzfeld. Leute auf der Fahrbahn. Vorsicht bitte auf der A1 Bremen Richtung Osnabrück zwischen Neunkirchen-Vörden und Osnabrück Nord. Auch Leute auf der Fahrbahn. AD Musikclub 80er und wir sind beim Y angekommen. You're the Voice, John Farnham. Musikalphabet mit Songs heute Abend.

0: You're the Voice von John Farnham. Wir sind Bahn Y angekommen schon hier im ARD Musikclub 80er am Montagabend. Heute wie Buchstabensuppe, nur dass wir ein bisschen Ordnung reinbringen. Wir machen das Alphabet durch mit Anfangsbuchstaben von Songs und eben gerade das Y. Das heißt, wir sind jetzt beim Z und bevor ich den Song, den passenden dazu spiele, gucke ich schon mal ein bisschen weiter. Das heißt, wir spielen tatsächlich das Z zweimal, wie der Willi aus Baden-Württemberg vorhin geschrieben hat. Ihr müsstet ja eigentlich das Z zweimal spielen, das machen wir auch. Das erste jetzt gleich. Und deshalb gucke ich jetzt schon mal, weil es rückwärts geht, auf das nächste Y. Also, ich brauche einen 80er-Song, wo ein Y vorne ist. Eure Vorschläge bitte an 06131 92 93 94 95. Entweder per Messenger, WhatsApp oder Signal oder direkt anrufen. Immer dieselbe Nummer 06131 92 93 94 95. Und das erste Z jetzt hier in der Reihe kommt von Reinhard May, Zeugnistag. Aus dem Album Keine ruhige Minute, war 1980 noch in den Charts, deshalb geht das gerade noch. Z wie Zeugnis, Zeugnistag vom Reinhard May.
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1: Vorsicht bitte auf der A5 Frankfurt Richtung Darmstadt zwischen Langenmeerfelden und Weiterstadt steht kaputtes Auto. Und hier kommt das zweite Z. Zu nah am Feuer. Stefan Wagershausen mit Alice zusammen. Z und ab jetzt geht's zum A rückwärts im ARD Musikclub 80er.

0: Aldi Musikclub 80er und gerade eben auf die Straßen eine Entwarnung auf der A8 Karlsruhe Richtung München. Kein Falschfahrer mehr zwischen Kreuz Stuttgart und Wendlingen. Und Vorsicht bitte auf der B295 Kalf Richtung Stuttgart zwischen Möttlingen und Simmerzheim steht ein unbeleuchtetes Fahrzeug. Und Vorsicht bitte auf der A5 Frankfurt Richtung Kassel zwischen Frankfurt am Main, Westhafen und Westkreuz Frankfurt steht ein unbeleuchtetes Fahrzeug, so dass nichts passiert. AD Musikclub 80er und wir waren eben schon beim zweiten Set angekommen. Das heißt, wir sind im Musikalphabet heute am Montagabend wieder auf dem Weg zurück zum A. Und das war Zu nah am Feuer von Stefan Wagershausen und Alice. Das heißt, wir sind jetzt beim Y und da haben wir einen Vorschlag vom Dirk aus der Nähe von Bonn.
1: Ja, da ist nur noch ein OH davor, aber es wäre Oh Yeah von Yellow. Und dann haben wir zwei Y. Das ist Y, ich denke mal daran. Vor allen Dingen dann auch diesen Film mit Michael J. Fox, Geheimnis meines Erfolges. Es würde von der Hitze befreien. Schönen Abend.
0: Dankeschön, es würde von der Hitze befreien. Und ich sag mal, so ein bisschen gemogelt ist es ja. Aber da wir da zweimal Y drin haben und das ein sehr, sehr kreativer Vorschlag ist, lasse ich das durchgehen und ignoriere das O. Sondern sag, oh yeah, danke.
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0: Das war die Blondie und unser Song mit X vorne, X Offender. ARD Musikclub 80er mit der Verkehrslage vor sich bitte auf der A5 Frankfurt Richtung Kassel zwischen Frankfurt am Main Westhafen und Westkreuz Frankfurt. Unbeleuchtetes Fahrzeug. Vor sich bitte auf der A5 Frankfurt Richtung Darmstadt zwischen Langenmeerfelden und Weiterstadt. Da steht ein kaputtes Auto. Und nochmal die Entwarnung auf der A8 Karlsruhe Richtung München. Da ist kein Falschfahrer mehr zwischen Kreuz Stuttgart und Wendlingen. Vorsicht bitte auf der B295 Kalf Richtung Stuttgart zwischen Möttlingen und Simmerzheim. Unbeleuchtetes Fahrzeug. Die A3 Frankfurt Richtung Köln zwischen Niedernhausen und Idstein. Fahrbahnerneuerung, eine Spur ist noch frei und deshalb 2 Kilometer Stau. Die A5 Karlsruhe Richtung Frankfurt zwischen Karlsruhe Nord und Bruchsal. Eine Baustelle, nur eine Spur frei, 3 Kilometer Stau und es dauert eine knappe halbe Stunde länger. Das war's, kommt alle gut und sicher an, vor allem gut nach Hause.
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0: Mit Dave Jörg und im Sommerspecial der Clubs spielen wir diese Woche Songs im Alphabet von Z bis A jetzt gerade zurück im ARD Musikclub 80er. Anhand der Song-Anfangsbuchstaben machen wir das fest und auf dem Weg zurück zum Alphabet Anfang spielen wir auch gleich so in einer guten Viertelstunde einen Song, der mit S anfängt. Und da wollte ich euch bitten, macht mir Vorschläge für einen 80er-Song mit S vorne. Was könnte man denn da mal nehmen? Vorschläge gerne an die 06131 92 93 94 95 über WhatsApp oder Signal oder gleiche Nummer anrufen. 06131 92 93 94 95. Ein 80er-Song mit S wie Siegfried vorne. Und wir sind im Moment beim W angekommen auf dem Weg zurück und das ist Was Not Wars, Walk the Dinosaur, da passt sogar die Band.
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0: Das war das The Unknown Stuntman von Lee Majors. Wir sind hier im ARD Musikclub 80er, gerade das Alphabet am Zurück zum A durchbuchstabieren. Das ist unser Motto heute Abend und auch die ganze Woche in den anderen Musikclubs. Und was für ein tolles U das war, ne? Lee Majors mit dem Titelsong für, ihr wisst das, Ein Colt für alle Fälle. Ich habe das als Kind, als Bub immer geguckt und fand das so cool, wie der dann immer irgendwo drüber gesprungen ist, der Lee Majors, und Gauner gesucht hat. Der war ja Kopfgeldjäger in der Rolle. Und im Song geht es ja darum, dass er im echten Leben die Stunts für große Schauspieler macht und Robert Redford und so Leute gut aussehen, weil er das so toll macht. Und das ist der Song dazu. Ne? Großes Lebensgefühl in den 80ern. Und das war unser U. Und da wir zurückgehen im Alphabet, geht's jetzt mit dem V weiter. Und da haben wir die Band Moody Blues und Vintage Wine.
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0: That Rock Won't Roll von Restless Heart, und das war unser Tee hier im AD Musikclub. Und wir sind auf dem Weg zurück zum A im Alphabet, Buchstabensuppe, aber geordnet in umgekehrter Reihenfolge. Und ich hatte euch ja aufgerufen, hier in unserer Show mir für jetzt einen 80er-Song mit dem Anfangsbuchstaben S zu liefern, bei dem wir jetzt gleich angekommen sind. Und da habe ich einen Vorschlag aus Wörstadt. Hey!
1: Say You, Say Me von Lionel Richie würde ich gerne hören.
0: Say You, Say Me, da kommen ja ganz viele S drin vor. Das ist super.
1: Ja, Ben van Denton.
0: Ja, und was verbindest du mit dem Song?
1: Ja, ich habe meinen Lebensgefährten bei einem Song von Lionel Richie kennengelernt, und da ihr jetzt einen mit S sucht, dann ist mir der spontan eingefallen.
0: Auch nur romantisch, also mehr kann man nicht verlangen. Ich danke dir sehr. Und Grüße nach Wörstadt.
1: Danke.
0: Say You, Say Me von Lionel Richie, unser S.
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0: Lionel Richie, unser S mit Say You, Say Me in der geordneten Buchstabensuppe heute Abend im Arti-Musikclub 80er. Und bevor es ans R geht, weil wir gehen ja jetzt zurück im Alphabet Richtung A, Rockin' in the Free World von Neil Young. Erst nochmal auf die Straße kurz. Vorsicht bitte auf der 61 Ludwigshafen Richtung Koblenz. Zwischen Koblenz-Dieblich und Koblenz-Metternich liegen Gegenstände. Und Vorsicht bitte auf der A648 Frankfurt Richtung Eschborn zwischen Katharinenkreisel und Frankfurt am Main-Rebstock. Da liegen Gegenstände.
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ARD Musikclub 80er und Vorsicht bitte auf der A64 Luxemburg Richtung Hermeskeil zwischen Trier. B35, B53 gefährdet. Aquaplaning die Fahrt. Hier ist unser Kuh, Queen of Hearts.

0: Hier ist der AD Musikclub 80er und nach den News die letzte Stunde. Bis Mitternacht bin ich für euch da und die Stunde geht los mit dem P wie Paula, Deep Purple und Perfect Strangers. Da kann man sich auch drauf freuen.
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2: Um 23 Uhr mit Klaus Regineck. Mehr als 1000 Juristen fordern ein AfD-Verbotsverfahren durch das Bundesverfassungsgericht. Die Richter, Anwälte und Staatsanwälte haben einen offenen Brief an die Bundesregierung geschrieben. Die soll das Verbotsverfahren beantragen. Der Hintergrund der Forderung ist ein Gutachten der Gesellschaft für Freiheitsrechte. Details dazu von ARD-Korrespondentin Bianca Schwarz.
3: Dazu wurden knapp 3 Millionen Social-Media-Posts, rund 77.000 Parlamentsdokumente und rund 55.000 Pressemitteilungen der AfD ausgewertet, also ein ziemlich großer Datensatz. Und das Gutachten kommt zu dem Ergebnis, dass die Politik der AfD gegen das Menschenwürdeprinzip des Grundgesetzes und gegen das Demokratieprinzip verstoßen würde und damit verfassungswidrig sei. Der offene Brief appelliert an die Verantwortung der Bundestagsabgeordneten gegenüber dem Grundgesetz und der Demokratie und erfordert, ein AfD-Verbotsverfahren einzuleiten.
2: Die aktuelle Hitzewelle hat auch Osteuropa erfasst und führt dort zu großen Problemen. Für Ungarn sagt der Wetterdienst für die nächsten Tage bis zu 41 Grad voraus. Regierungschef Modjor rief die Industrie dazu auf, Strom zu sparen. Daraufhin nahmen Ford und Dacia jeweils ihre Autofabriken außer Betrieb. Der Grund? Das einzige Kernkraftwerk des Landes muss wegen Kühlwassermangels abgeschaltet werden. In Slowenien fahren die Züge tagsüber langsamer. Damit sollen Unfälle vermieden werden, falls sich die Schienen verformen. Die USA haben nach Angaben von Präsident Trump neue Gespräche im Iran-Krieg begonnen. Nach seinen Worten hätten mehrere Länder um Diplomatie gebeten. Gleichzeitig drohte er, dies sei die letzte Chance für den Iran, eine Verhandlungslösung zu finden. Der iranische Außenamtssprecher hatte direkte Gespräche mit den USA zuletzt aber dementiert. Man spreche mit dem Vermittler Oman, hieß es aus Teheran. Bei der Schwimmeuropameisterschaft in Paris hat Deutschland 2 weitere Medaillen geholt, und zwar im Wasserspringen. Details von ARD-Sportreporter Lars Becker.
4: Gold im 3-Meter-Synchron für das Hallenser-Duo Lou Massenberg und Jonathan Schauer, dann Silber vom 10-Meter-Turm für die Berlinerin Pauline Pfeiff. Routinier Massenberg und EM-Debütant Schauer dominierten die europäische Konkurrenz mit verblüffender Deutlichkeit und waren hinterher fassungslos über ihre grandiose Leistung. Pfeiff hatte im vergangenen Jahr mit WM-Silber vom Turm die einzige deutsche Medaille in Singapur geholt. In Paris hätte sie erstmals bei einem Großereignis ganz oben auf dem Podium stehen können. Souverän in Führung liegend verpatzte Pfeiff aber ihren vorletzten Sprung und rettete am Ende hauchdünn Silber.
2: Das Wetter: in der Nacht örtlich Schauer und Gewitter und es bleibt warm, 23 bis 16 Grad. Morgen wieder schwül und bis zu 37 Grad, am Nachmittag und Abend von Südwesten her teils heftige Gewitter, örtlich auch mit Unwettergefahr. 23:03 Uhr.
0: AD Musikclub 80er mit der Verkehrslage. Vorsicht bitte auf der A5 Frankfurt Richtung Kassel zwischen Frankfurt am Main Westhafen und Westkreuz Frankfurt, unbeleuchtetes Fahrzeug. Vorsicht bitte auf der A61 Ludwigshafen Richtung Koblenz zwischen Koblenz-Dieblich und Koblenz-Metternich, Gegenstände auf der Fahrbahn. Vorsicht bitte auf der A64A Luxemburg Richtung Hermeskeil zwischen Trier und der B53, gefährdet Aquaplaning die Fahrt. Vorsicht bitte auf der A648 Frankfurt Richtung Eschborn zwischen Katharinenkreisel und Frankfurt am Main-Rebstock, da liegen Gegenstände. Und Vorsicht bitte auf der B53 Cochem Richtung Trier zwischen Klösserath und Ensch, da sind Leute auf der Fahrbahn. Die A3 Frankfurt Richtung Köln zwischen Niedernhausen und Idstein, Fahrbahn wird erneuert, eine Spur noch frei und deshalb 2 Kilometer Stau. Und zum Schluss die A5 Karlsruhe Richtung Frankfurt zwischen Karlsruhe Nord und Bruchsal, eine Baustelle, nur eine Spur frei, 3 Kilometer Stau und dauert eine knappe halbe Stunde länger, wenn man drinsteht. Das war's, kommt alle gut an.
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0: Mit Dave Jörg, toll, dass ihr dabei seid, freue mich. Schaffen wir es, in unserer Buchstabensuppe zurück zum A noch bis Mitternacht? Könnte knapp werden. Wir spielen uns mit Songs durchs Alphabet und ausschlaggebend ist der Anfangsbuchstabe des Songnamens in der Regel. Mit hier und da mal eine Ausnahme. Da gucken wir drauf. In dieser halben Stunde liegt auch das L und da kommt ihr ins Spiel. Da frage ich euch jetzt auch schon mal, welchen Song aus den 80ern könnte man spielen mit L als Anfangsbuchstabe, L wie Ludwig vorne. Vorschläge, Ideen für einen 80er-Song mit L vorne. Jetzt schicken WhatsApp oder Signal über die 06131 92 93 94 95 oder direkt anrufen. Immer dieselbe Nummer 06131 92 93 94 95. Und wir sind jetzt angekommen auf dem Weg zurück zum A beim P wie Perfect Strangers. Und hier sind die Purple. Und das hört man schon.
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ARD Musikclub 80er am Montagabend. Jeder Song ein anderer Anfangsbuchstabe heute Abend. Wir sind auf dem Weg zurück nach A und eben lief gerade unser O von Only You von der Band Yazoo. Ganz besonderer Song für Alison Moyet zusammen mit Vince Clarke damals. Es war die erste Single aus ihrem Debütalbum Upstairs at Eric's. Und dieser Song war eigentlich für Depeche Mode gedacht, denn Vince Clarke war frisch geschieden von seiner Band und hatte den Song den anderen vorgespielt. Die haben aber gesagt, das klingt irgendwie nicht nach uns, sondern nach irgendwem anders. Und dann hat er gesagt, na gut, dann nehme ich den Song und hat die Band verlassen. Und hat dann mit Alison Moyet zusammen Yazoo gegründet und die hatten dann auch eine sehr respektable Karriere. Wenn auch kurz, aber ein wunderschöner Song und das war unser O. Und auf dem Weg zurück im Alphabet sind wir jetzt bei N angekommen und da ist eine australische Band In Excess und ein mega cooler Song, der auch ein großer Hit war und ihr Durchbruch in Amerika. Need You Tonight. ARD Musikclub 80er mit dem N.

0: Modern Love, unser M in der Buchstabensuppe von David Bowie. Bei M waren wir. Und da wir zurückreisen zum A, Richtung A, sind wir jetzt bei L. Und da haben wir das Lullaby, das Schlaflied von The Cure. Und das wollte der Jürgen Popp hören. Das hat er uns vorgeschlagen für den Buchstaben L vorne aus den 80ern. Und das machen wir jetzt. Was für ein cooler Song.
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Das K wie Karl und Karl der Käfer, da sind wir bei den Buchstaben im Moment hier im ARD Musikclub 80er. Und Vorsicht bitte auf der A6 Heilbronn Richtung Nürnberg zwischen Kreuz Feuchtwang, Kreilsheim und Feuchtwang Nord, da liegen Gegenstände. Und die Musik wird immer besser. Hier sind Jack und Diane von John Cougar Mellencamp.

0: Was für ein großartiger Song. Jack and Diane von John Cougar Mellencamp. Und das war unser J hier in der Buchstabensuppe. AD Musikclub 80er, Vorsicht bitte auf der A6 Heilbronn Richtung Nürnberg zwischen Kreuz Feuchtwang-Kreilsheim und Feuchtwang-Nord, da liegen Gegenstände. Vorsicht bitte in beiden Richtungen auf der A64 und A64A Luxemburg Richtung Hermeskeil zwischen Trier und B53, Aquaplaning-Gefahr. Und Kirchalb, die B8 Limburg Richtung Altenkirchen ist zwischen Limbacher Straße und Kirchalb in beiden Richtungen gesperrt. Kommt gut und sicher an.
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0: Mit Dave Jörg und letzte halbe Stunde in den 80s. Und wir sind fast am Ziel, auf dem Weg zurück zum A. Da schaffen wir es aber nicht mehr. Die halbe Stunde, die reicht nicht für so viele Songs. Waren einige lange Songs dabei, großartige Songs. Deshalb, naja, wir gucken, wie weit wir kommen. Und ich gucke mal ein bisschen voraus, weil ich noch mal einmal für einen Buchstaben eure Vorschläge, eure Hilfe brauche. Und zwar für das G wie Gustav. Wenn ihr eine Idee habt, welchen Song mit G wie Gustav vorne aus den 80ern mal unbedingt mal wieder spielen sollte, dann her mit euren Vorschlägen über die 06131 92 93 94 95, Messenger, WhatsApp, Signal oder gleiche Nummer anrufen. 06131 92 93 94 95. Und wir sind jetzt beim E, I Can Dream About You von Dan Hartman.
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0: Aber in den 80er mit Head Over Heels hier im ARD Musikclub 80er. Und das war unser Buchstabe H, wie Hallo. Und da wir zurückreisen Richtung A, auch wenn wir es nicht mehr ganz schaffen, sind wir jetzt beim G angelangt. Und für das G hatte ich euch nochmal aufgerufen, mir Vorschläge zu schicken, welchen 80er-Song mit G vorne man spielen könnte. Und der Hansi aus Thüringen hat sich gemeldet, der hört uns über HR1, darüber freuen wir uns sehr. Und der hat einen Vorschlag gemacht von Bruce Springsteen, Glory Days, und das hat einen ganz besonderen Grund, Hansi.
1: Ich habe Bruce Springsteen 1989 in Berlin, in Ost-Berlin, zu diesem legendären Konzert gesehen. Ich bin in den Ausgang gegangen mit Uniform als Armeeangehöriger, habe mich natürlich umgezogen in Normalklamotten und war bei diesem Konzert ohne Karte, aber ich bin reingekommen, weil sie dort noch Eintrittskarten verkauft haben.
0: Das ist ja unglaublich, das ist wirklich ein historisches Konzert.
1: Ja.
0: Da redet ihr ja heute noch drüber. Ist unglaublich. Und du warst dabei und die Stimmung kann man wahrscheinlich gar nicht beschreiben.
1: Nee, ich war auch also ziemlich weit hinten, aber ich habe halt mitgemacht zu den Songs.
0: Selbstverständlich. Und deshalb mit den Erinnerungen, lieber Hansi, Glory Days von Bruce Springsteen. Ich danke dir für den Vorschlag.
1: Sehr schön. Noch? Okay.
0: Bis
1: danke
0: dann.
1: Danke für die Sendung.
0: Sehr gerne. Noch? Tschüss.
1: Tschüss.
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0: Dem Musikclub 80er und ein paar Gefahrenmeldungen. Vorsicht bitte auf der A7 Kassel Richtung Fulda zwischen Niederaula und Hünfeld-Schlitz. Da ist eine ungesicherte Unfallstelle. Mehrere Fahrzeugteile auf der Fahrbahn. Vorsicht bitte auch auf der A27 Walsrode Richtung Bremen. In Höhe Rastplatz Krelingen liegen Gegenstände. Und Vorsicht bitte auf der B9 und B39 Ludwigshafen Richtung Hockenheim. Zwischen Dudenhofen und Speyer Süd steht ein kaputtes Auto.
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0: Mädelsband Sister Sledge und Frankie. Und das war unser Buchstabe F hier im ARD Musikclub 80er. Und es geht ja in Richtung A, aber das schaffen wir nicht mehr ganz. Wir kriegen noch zwei Songs unter und jetzt haben wir das E wie Emil und da liegt ein Song von Depeche Mode, Everything Counts, aus dem Jahr 1983. Grandioser Song aus dem Album Construction Time Again. Wenn sich viele Leute drüber freuen, ich auch. Hier ist er.
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Das war der ARD Musikclub 80er mit Songs von A bis Z und von Z bis D immerhin zurück. Den schaffen wir noch. Diamonds on the Soles of Her Shoes von Paul Simon. Ich bin Dave Jörg. Danke, dass ihr so toll dabei wart, dass ihr so viel mitgemacht habt. Es war mir ein Fest. Ihr seid die allerbesten. Ich sag danke. Bis dann.

0: Vom ARD Musikclub 80er geht's gleich in eure Radionacht, aber alles Wichtige aus der Welt kriegt ihr nochmal kompakt zusammengefasst. Allen eine gute Schicht, die arbeiten müssen.
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2: Um 0 Uhr mit Marc Geißler. US-Präsident Trump erhöht den Druck auf den Iran. Er forderte die Führung in Teheran auf, sich auf Verhandlungen über ein Ende des Krieges einzulassen und sprach dabei von einer letzten Chance für ein Abkommen. Trump sagt außerdem, die Gespräche hätten bereits begonnen. Der Iran weist das aber zurück. Direkte Verhandlungen mit den USA gebe es derzeit nicht. Lediglich Gespräche über den Vermittler Oman, heißt es aus Teheran. Mehr als 1000 Juristinnen und Juristen in Deutschland fordern ein AfD-Verbotsverfahren. In einem offenen Brief rufen sie Bundesregierung und Bundestag dazu auf, einen entsprechenden Antrag beim Bundesverfassungsgericht zu stellen. Sie berufen sich auf ein Gutachten, das die Politik der AfD für verfassungswidrig hält. Ob die Partei verboten wird, entscheidet allein das Verfassungsgericht. Einen Antrag können nur Bundesregierung, Bundestag oder Bundesrat stellen. Der Druck auf den Chef des Weltfußballverbandes FIFA, Gianni Infantino, wächst. Nach dem gescheiterten Investorenvorhaben für die WM hat der europäische Verband UEFA mit rechtlichen Schritten gedroht. Auch die Wiederwahl Infantinos wird inzwischen immer unwahrscheinlicher. Aus der Nachrichtenredaktion Michael Nenzer.
3: Wie mehrere britische Medien berichten, hat der Europäische Dachverband Infantino aufgefordert, sämtliches Material im Zusammenhang mit dem zurückgezogenen Investorenvorhaben sicherzustellen. Die UEFA befürchtet, er und seine Geschäftspartner könnten Beweise vernichten. Währenddessen hat der walisische Fußballverband als erster Nationalverband seine Unterstützung für Infantinos geplante Wiederwahl 2027 zurückgezogen. Als Gründe nannte Wales mangelnde Transparenz, Führungsdefizite und einen Vertrauensverlust. Auch England und Serbien stellen sich Medienberichten zufolge gegen den FIFA-Chef.
2: Wer schon in sehr jungen Jahren viel Zeit in den sozialen Medien verbringt, hat einer Studie zufolge häufiger schlechtere Noten. Forschende aus Mailand haben dafür mehr als 5000 Schülerinnen und Schüler befragt und ihre Leistungen ausgewertet. Das Ergebnis: Kinder, die bereits ab der 6. Klasse regelmäßig Plattformen wie Instagram oder TikTok nutzen, schneiden im Durchschnitt schlechter ab als Jugendliche, die erst ab der 9. Klasse aktiv sind. Die Studie liefert zwar keine Erklärung für diesen Zusammenhang, Fachleute vermuten aber, dass soziale Medien die Aufmerksamkeitsspanne verkürzen, die Konzentration beeinträchtigen und zulasten von Schlaf oder Hausaufgaben gehen können. Das Wetter: in der Nacht ziehen im Westen, Süden und der Mitte Deutschlands einige Schauer und Gewitter durch. Sonst bleibt es meist trocken, der Himmel lockert später dann auf. Die Temperaturen gehen auf bis zu 16 Grad zurück. Am Dienstag wechseln sich Sonne und Wolken immer wieder ab. Am sonnigsten wird es südlich der Donau und die Höchstwerte, die bleiben sehr sommerlich warm, zwischen 28 und 38 Grad. Und die Zeit, es ist gleich 0:03 Uhr.
4: Und das ist der Verkehrsservice in der ARD-Hitnacht. Die A8 Stuttgart Richtung Karlsruhe zwischen Heimsheim und Pforzheim Süd 3 Kilometer Stau. A9 Berlin Richtung Halle-Leipzig ist zwischen Kleinmerzens und Köselitz gesperrt. Und die A42 Dortmund Richtung Kamp-Lindfort zwischen dem Kreuz Essen-Nord und Bottrop-Süd wegen Bauarbeiten bis ca. um 5 gesperrt. Ich wünsche eine gute Fahrt durch diese Nacht.
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4: Mit Markus Poschlott, ich grüße aus Magdeburg. Und wer ist da?
6: Ja, hi, wir begrüßen euch und wünschen euch einen schönen Damenabend, so wie wir jetzt haben, bei einem kühlen Weißbier. Und wir grüßen die ganze Radiogemeinde. Tom und Claudia aus Owing. Servus.
4: Na dann, servus, beste Grüße auch nach Bayern.

Eagles hier in der ARD Hitnacht. Um 0.13 Uhr, hallo und guten Morgen an diesem 4. August 2026. Freue mich, dass Sie wieder mit dabei sind, dass wir auch heute Nacht wieder mit guter Musik uns die Zeit ein bisschen um die Ohren schlagen, ja, damit es auch in der Nachtschicht schneller läuft. Und jetzt stellen Sie sich mal vor, Sie haben mit Ihrem Chef Ärger und beißen sich eben mal nicht auf die Zunge oder schreiben ihm eine Mail, sondern Sie schreiben ihm einen Song. Klingt komisch, aber Matthew Wilder hat das gemacht. Hatte Ärger mit der Plattenfirma und hat dann gesagt, niemand bringt mich von meinem Weg ab. Oder übersetzt gesagt, break my stride. Matthew Wilder, jetzt hier in der ARD-Hitnacht. Selten hat es sich so gelohnt, sich über den Chef zu beschweren.

0: Hier ist der Florian aus Karlsruhe und ich grüße alle Hörerinnen und Hörer der Hitnacht auf dem Weg von der Spätschicht nach Hause und wünsche einen schönen Abend.
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0: Ich glaube, den spielt er live auch immer noch jeden Abend. Heinz Rudolf Kunze, HRK, dein ist mein ganzes Herz. Das ist die ARD-Hitnacht. Wir haben natürlich auch die Lage für Sie im Blick, wenn irgendwo was in Deutschland passiert. Jetzt meldet sich bei uns hier im Programm die integrierte Leitstelle von der Stadt Landau in der Pfalz. Da läuft ein Feuerwehreinsatz und zwar in Kontwig und Stambach. Und dort informiert die Feuerwehr die Bevölkerung bitte, das betroffene Gebiet dort zu meiden und Fenster und Türen geschlossen zu halten, Lüftung und in diesen Tagen auch die Klimaanlagen abzuschalten. Nochmal größerer Einsatz der Feuerwehr in Kontwig und Stambach. Das ist in der Ecke von Landau in der Pfalz. Und dort bittet die Feuerwehr alle, die dort in der Gegend wohnen, das Gebiet zum einen zu meiden und zum anderen Fenster und Türen geschlossen zu halten, Lüftung und Klimaanlagen bitte unbedingt abzuschalten.
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0: der großartige Phil Collins mit Take Me Home. Das ist die ARD-Hitnacht, 0.31 Uhr ist es. Wir schauen auf die Straßen, der Verkehrsservice mit der A1 Bremen Richtung Hamburg. Die Ausfahrt Harburg ist wegen Bauarbeiten gesperrt. A9 Berlin Richtung Halle Leipzig zwischen Kleinmarzehns und Köselitz wegen Reinigungsarbeiten gesperrt. Und die A42 Dortmund Richtung Kamp-Lintfort zwischen dem Kreuz Essen Nord und Bottrop Süd Bauarbeiten bis um 5 die Vollsperrung. Ich wünsche eine gute Fahrt.
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0: Mit Markus Poschlott, ich grüße aus Magdeburg und Sie geben mir jetzt bitte mal ein A, wenn Sie David Bowie mögen. A.

0: Das sind die Pretenders. Gleich gibt's Musik von den Dire Straits. Dieser ARD-Hitnacht an diesem 4. August 2026, die irgendwie eigentlich so ist wie immer, so wie sie es gewohnt sind, wie sie es kennen, aber neu seit dieser Nacht können sie uns auch telefonisch erreichen und können uns nicht bloß mailen, können uns auch auf unserem ABE, auf unserem Anrufbeantworter eine kleine Nachricht hinterlassen. Ja? Und ich habe vorhin gesagt, wir machen einfach mal so einen Deutschland-Rundruf, wir gucken mal, wer uns wo gerade überall hört und habe vorhin so aus Spaß gesagt, melden sich doch mal bei uns und sagen sie sowas wie, hallo, hier ist, weiß ich nicht, der Achim aus Stuttgart und ich grüße die Radiofamilie oder sowas. Ja, melden sich doch einfach mal mit ihrem Namen und woher sie kommen.
1: Ja, hallo, hier ist der Achim aus Stuttgart und ich grüße die ganze Radiofamilie.
0: Ja, herzlichen Dank für diesen schönen Spaß. Liebe Grüße nach wohin auch immer. Ist schön, dass Sie sich melden und dass Sie sich auch freuen, dass wir jetzt hier auch nachts per Telefon zu erreichen sind.
2: Einen schönen guten Abend, hier ist die Anja aus Sonthofen im Oberallgäu und ich finde es ganz super, dass Sie eine Telefonnummer bereitstellen, dass ich das nämlich nicht per E-Mail oder sonst dergleichen machen brauche. Ich hätte so manche Male auch einen netten Gedanken gehabt, den ich gerne losgeworden werde, weil ich nämlich jede Nacht ARD-Hitnacht-Radio höre und ich muss ganz ehrlich sagen, es bereichert sehr mein nächtliches Wachsein.
0: Das ist doch sehr schön. Ja, genau dafür ist es da. Wenn Sie einfach mal zwischendurch irgendwo einen Gedanken haben, was loswerden möchten, können Sie ab sofort auch immer durchrufen, uns eine kleine Nachricht hinterlassen. Das ist die Telefonnummer, die wollte ich unbedingt nochmal sagen. Ist ja heute das erste Mal schließlich 0800 80 80 110.
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0: Ja, ist natürlich

Dankeschön, sagt Shania Twain. Thank you, baby. Das ist die ARD-Hitnacht. Jetzt mit Musik aus dem Jahr 1986 von Crowded House. Die haben auch gesagt, nicht zu früh aufgeben, es ist noch nicht vorbei. Don't dream, it's over. Das ist die ARD-Hitnacht. Es ist 0:53 Uhr.

Guten Abend, hier ist Carina aus dem schönen Thüringen, genauer gesagt aus Schönborn. Ich wünsche allen Radiomachern viel Spaß und eine gute Nacht und freue mich auf den nächsten Titel.

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1: Um 1 Uhr mit Marc Geißler. Nach dem Massenansturm auf die spanische Exklave Ceuta schalten sich die EU-Innenminister heute zu einer Dringlichkeitssitzung zusammen. Bei der Online-Konferenz geht es ab dem Vormittag unter anderem um den Schutz der EU-Außengrenzen, aber auch darum, die Wogen unter den Mitgliedstaaten zu glätten. Denn mehrere EU-Länder werfen Spanien vor, den Ansturm zehntausender Marokkaner auf Ceuta provoziert zu haben. Die Bundesregierung prüft einem Bericht zufolge die Wiedereinführung des Zivildienstes in einer modernisierten Form. Es gehe im Moment darum, welche Verbände und Organisationen das unterstützen würden, zitiert die Bild einen Sprecher des Familienministeriums. Einen klassischen Zivildienst gibt es seit 2011 nicht mehr, nachdem die Wehrpflicht ausgesetzt wurde. Damals leisteten vor allem Kriegsdienstverweigerer ihren Dienst in Bereichen wie Krankenhäusern, Pflegeheimen oder sozialen Einrichtungen. Mehrere Länder in Ost- und Zentraleuropa stehen angesichts eines Wassermangels in der Donau kurz vor einer Energiekrise. In Ungarn hat die Marine kontrolliert Felsen gesprengt, um den Wasserstand einige Zentimeter anzuheben. So soll der Reaktorblock eines Kernkraftwerks mit zusätzlichem Kühlwasser versorgt werden. ARD-Korrespondent Clemens Fehrenkotte.
2: In Ungarn hängt nach Worten von Premierminister Peter Modzsor die Kühlung und damit der Betrieb der letzten Turbine des Kernkraftwerks Boksch von nur wenigen Zentimetern des Donaupegels ab. Noch könnte das AKW, so sagte er wörtlich, heute und möglicherweise auch noch morgen in Betrieb gehalten werden. In Serbien ist die Wasserführung der Donau aufgrund der schweren Dürre und Hitzewellen auf den niedrigsten Stand der letzten 30 bis 40 Jahre zurückgegangen.
1: Der ADAC fordert vom Bundeskartellamt eine Prüfung der hohen Spritpreise. Der Automobilclub erklärte, der Rohölpreis sei in den vergangenen Tagen deutlich gesunken. Das habe sich aber nicht auf die Preise an den Tankstellen ausgewirkt. Im Gegenteil, zum Teil seien sie sogar gestiegen. Im gesamten Juli wurde ein Liter Diesel im Schnitt 28 Cent teurer. Der Liter Super E10 verteuerte sich um 15 Cent. Bei der Schwimm-EM in Paris gibt es die nächste Medaille für Deutschland. Vize-Weltmeisterin Pauline Pfeiff sicherte sich im Turmspringen Silber und damit bei dieser Europameisterschaft schon ihre zweite Medaille. Im Synchronspringen hatte sie mit ihrer Teamkollegin Elena Wassen vor 2 Tagen ebenfalls den 2. Platz erreicht. Das Männerduo Lou Massenberg und Jonathan Schauer aus Halle gewann am Abend im Synchronwettbewerb vom 3-Meter-Brett Gold. Das Wetter. In der Nacht ziehen im Westen, Süden und der Mitte Deutschlands einige Schauer und Gewitter durch. Es bleibt meist dann aber trocken. Der Himmel lockert später auf. Tagsüber wechseln sich Sonne und Wolken immer wieder ab. Am sonnigsten wird es südlich der Donau, die Höchstwerte 28 bis 38 Grad. Die Zeit 1.03 Uhr.
3: Und das ist der Verkehrsservice in der ARD-Hitnacht mit der A1 Bremen Richtung Hamburg. Die Ausfahrt Harburg ist wegen Bauarbeiten gesperrt. A9 Berlin Richtung Halle-Leipzig zwischen Klein-Marzehns und Köselitz wegen Reinigungsarbeiten gesperrt. Und die A42 Dortmund Richtung Kamp-Lintfort zwischen dem Kreuz Essen-Nord und Bottrop-Süd wegen Bauarbeiten bis um 5 gesperrt. Das war's soweit. Ich wünsche eine gute Fahrt.
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3: Mit Markus Poschlott, beste Grüße aus Magdeburg. Und passt soweit alles?
5: Super Musik, bis, danke mir voll. Schöne Grüße.
3: Dankeschön.

0: Das sind die Hollies, The Air That I Breathe. Und damit, hey, guten Morgen, 1.11 Uhr ist es gleich. Das ist die ARD-Hitnacht und Sie klinken sich wie immer ein in diese Sendung, gerne per Mail ard-hitnacht@mdr.de oder gerne auch per Telefon. Ab heute Nacht ist das möglich, Premierensendung sozusagen, dass Sie auch einfach einen kleinen Gruß uns auf den AB sprechen können, wenn Sie möchten. Und dann mit ein bisschen Glück senden wir das hier auch im Radio. Heute kam jetzt schon so viele Anrufer. Also das werden wir heute nicht alles schaffen, aber ich freue mich trotzdem sehr, Ihre Nachrichten zu hören, und das mache ich auch. Und die nächsten landen hier schon. Hallihallo.
1: Hallo, lieber Markus. Hallo, liebe Hitnacht-Familie. Hier ist der Mario aus dem LKW. Bin heute Nacht wie immer unterwegs und höre die ARD-Hitnacht. Freue mich jede Nacht über dieses tolle Programm und möchte meinen Kollegen Thomas grüßen. Und natürlich die gesamte Hitnacht-Community. Ciao, ciao.
0: Jawohl, dankeschön. Und liebe Grüße an alle, die auch noch arbeiten müssen. Wer auch einen Gruß hinterlassen möchte, heute Nacht machen wir einfach mal sehr, sehr viele von Ihnen hier bei uns im Radio auf dieser Telefonnummer 0800 80 80 110. So, freue mich auf Ihren Anruf, auf Ihre Nachricht und jetzt auf Sally Oldfield.
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tolle Nummer von Tracy Chapman. Baby, can I hold you? Das ist die ARD-Hitnacht. Jetzt mit Clüso, der auch wieder live auf Tour ist. Die Woche noch in Bremen und Borkum, dann in Heringsdorf, Braunschweig, Schwerin, Worms und Dresden. All die Termine noch im August. Hier ist er in der ARD-Hitnacht.

0: Danke an die Pet Shop Boys. Und damit ist es 1.31 Uhr, kurz nach halb zwei, der Verkehrsservice in der ARD-Hitnacht. Mit der A1 Bremen Richtung Hamburg, die Ausfahrt Harburg wegen Bauarbeiten gesperrt. Und dann noch eine Meldung, die A42 Dortmund Richtung Kamp-Lindfort zwischen dem Kreuz Essen-Nord und Bottrop-Süd wegen Bauarbeiten eine Sperrung bis ca. 5 Uhr. Das war's schon. Okay, beschwer mich nicht. Hoffe, dass es so bleibt und wünsche eine gute Fahrt durch die Nacht.
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0: Moin, ich bin Markus. Wer sind Sie?
2: Ich heiße Günther aus Kiel und grüße alle, die noch wach sind.

0: Attraction. Sing in der ARD-Hitnacht von Find My Love. Ganz ehrlich, ich habe meine Liebe gefunden heute Nacht hier in den vielen, vielen Nachrichten, die Sie uns haben zukommen lassen über unsere neue Telefonnummer, mit der Sie sich ja direkt in die Sendung einklinken können.
1: Hallo und guten Morgen. Ich wünsche euch einen guten Start in den neuen Tag.

OMD, Sailing in the Seven Seas, das ist die ARD-Hitnacht. Guten Morgen auch und viele Grüße gehen raus an Thorsten unter anderem, der uns geschrieben hat, ard-hitnacht@mdr.de. Im Rhein-Main-Gebiet, da kocht die Luft 28 Grad nachts. Auch nach um eins noch. Dazu starke Winde, leider kein Tropfen Regen. Schlafen ist da nicht. Wenigstens kommt von euch gute Musik. Vielen Dank. Ich liefere mal noch ein bisschen frische Luft dazu. Ich habe hier einen Ventilator, den kann ich anmachen. Vielleicht bringt es ja was. Und dazu kommt Cyndi Lauper. Mit True Colors. Da, wo es geht, ne halbwegs.

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1: Um 2 Uhr mit Marc Geißler. Die Innenminister der EU beraten heute über den Massenansturm auf die spanische Exklave Ceuta. Bei der Dringlichkeitssitzung geht es unter anderem um einen besseren Schutz der EU-Außengrenzen. Aus Brüssel berichtet Sarah Lopez.
2: Die letzten Tage haben für massive diplomatische Spannungen gesorgt. Nachdem bis zu 60.000 Migranten innerhalb kurzer Zeit in der spanischen Exklave Ceuta angekommen waren, forderten mehrere EU-Mitgliedsländer einen vorübergehenden Ausschluss Spaniens aus dem Schengen-Raum. In einem offenen Brief kritisierten außerdem 22 europäische Staats- und Regierungschefs die spanische Migrationspolitik. Der spanische Regierungschef Sanchez drückte dann in einem Brief sein Unverständnis aus. Er warf einigen Mitgliedstaaten unter anderem Ignoranz vor.
1: Die USA haben nach Angaben von Präsident Trump neue Gespräche im Iran-Krieg aufgenommen. Demnach sollen mehrere Länder um Diplomatie gebeten haben. Trump bezeichnet die Verhandlungen als letzte Chance für eine Einigung. Dabei gehe es zunächst auch um die vollständige Öffnung der Straße von Hormus. Eine Lösung im Streit um das iranische Atomprogramm werde dagegen mehr Zeit brauchen. Die iranische Führung widerspricht Trumps Darstellung und betont, es gebe derzeit keine direkten Gespräche mit den USA. Verhandlungen liefen lediglich über den Vermittler Oman, heißt es aus Teheran. Die Lufthansa legt am Vormittag ihre Zahlen für das zweite Quartal vor. Experten erwarten, dass der Gewinn deutlich zurückgegangen ist. Als Gründe sehen sie vor allem gestiegene Treibstoffkosten infolge des Iran-Kriegs und eine schwächere Nachfrage nach Flugreisen. Analysten rechnen mit einem Rückgang des Gewinns um mehr als die Hälfte auf rund 400 Millionen Euro. Bei der Schwimm-Europameisterschaft hat Deutschland eine zweite Goldmedaille gewonnen. Und zwar im Wasserspringen im Synchronwettbewerb vom 3-Meter-Brett. Lars Becker hat die Einzelheiten.
3: Das Hallenser Duo Lou Massenberg und EM-Dubitant Jonathan Schauer holte sich mit einer beeindruckenden, durchweg souveränen und mit hohen Punktewertungen belohnten Vorstellung den EM-Titel mit fast 15 Punkten Vorsprung vor Russland. Für den routinierten Massenberg ist es bereits der 4. kontinentale Titel. Partner Schauer feiert den bisher größten Erfolg seiner Karriere. Am späten Abend könnte noch die 5. Medaille folgen. Pauline Pfeif geht als Vorkampf-Zweite ins Finale des 10-Meter-Turmspringens. In diesem Wettbewerb hatte Pfeif im letzten Jahr WM-Silber gewonnen, die einzige Medaille für den DSV in Singapur. Ebenfalls im Finale steht Elena Wassen. Gemeinsam hatten die beiden im Synchron vom Turm Silber geholt.
1: Das Wetter für Deutschland: in der Nacht ziehen im Westen, Süden und der Mitte Deutschlands einige Schauer und Gewitter durch. Ansonsten bleibt es meist trocken. Der Himmel lockert später dann auf. Die Temperaturen gehen auf bis zu 16 Grad zurück. Am Dienstag wechseln sich Sonne und Wolken immer wieder ab. 28 bis 38 Grad. Die Zeit 2.03 Uhr.
4: Und das ist er. Der Verkehrsservice in der ARD-Hitnacht mit einer Meldung nur von der A42 Dortmund Richtung Kamp-Lintfort zwischen dem Kreuz Essen-Nord und Bottrop-Süd wegen Bauarbeiten bis um 5 noch gesperrt. Na dann, gute Fahrt.
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4: Mit Markus Poschlott und besten Grüßen aus Magdeburg. Hallo zusammen. Guten Morgen.